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1: Haben die Proteste der Kakerlakenbewegung in Indien die Regierung tatsächlich zu einem echten Politikwechsel bewegt? Darum geht's heute hier bei Was Jetzt, dem Nachrichtenpodcast der Zeit. Mein Name ist Imre Balzer und wir schreiben den 31. Juli 2026. Außerdem sprechen wir über die AfD, deren Kandidaten bei der Kommunalwahl in Niedersachsen teilweise an den Wahlausschüssen scheitern. Warum? Dazu gleich mehr. Aber jetzt erstmal die aktuellen Nachrichten.
2: Ich bin Matthias Peer, guten Morgen. Donald Trump verkündet einen Durchbruch im Gazastreifen. Die Hamas soll demnach ihre Waffen abgeben. Das sieht laut dem US-Präsidenten eine Vereinbarung vor, die der von ihm gegründete Friedensrat getroffen hat. Die Details sind aber noch ziemlich unklar. Weder Israel noch die Hamas haben sich bisher öffentlich zu Trumps Ankündigung geäußert. Von Seiten der USA hieß es lediglich, dass die Hamas dem Plan zugestimmt habe. Trump bezeichnet die Vereinbarung als entscheidenden Schritt dafür, dass der Gazastreifen endlich eine neue palästinensische Regierung bekomme, die eng mit seinem Friedensrat zusammenarbeiten werde. Nach Spanien. Dort hat die Regierung Soldaten in die nordafrikanische Exklave Ceuta geschickt. Am Donnerstag waren dort hunderte Migranten durch den Grenzzaun und zum Teil auch schwimmend angekommen. Der Fernsehsender TVE spricht von 2000 bis 3000 Menschen. 9 von ihnen kamen ums Leben. 60 Soldaten und 200 Polizisten sollen nun die Lage beruhigen. Ministerpräsident Pedro Sanchez wird heute selbst in Ceuta erwartet. Die rechte Opposition macht ihn für die Eskalation verantwortlich. Seine Regierung hat kürzlich ein Programm gestartet, um rund 500.000 Migranten ohne Papiere einen legalen Status zu verschaffen. Redaktionsschluss für diesen Podcast ist 5 Uhr.
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1: Wegregieren oder wegverbieten? Über den Umgang mit der AfD wird ja schon seit Jahren heftig diskutiert. Jüngster Anlass bietet hierzu die anstehende Landtagswahl etwa in Sachsen-Anhalt. Eine Woche nach dieser Landtagswahl findet dann eine andere Wahl statt, und zwar die erste Runde der Kommunalwahlen in Niedersachsen. Eine Wahl, die bisher nicht so sehr im Fokus der Debatte stand. Das hat sich jetzt aber geändert, denn das Bundesland hat einen besonderen Umgang mit der AfD gefunden, nämlich vor der Wahl aussortieren, zumindest wer in ein verbeamtetes Amt gewählt werden will. Mehrere Kandidaten der Partei, die auch in Niedersachsen vom Verfassungsschutz als rechtsextrem eingestuft wird, sind hier nämlich von den Wahlausschüssen nicht zugelassen worden, wegen Zweifel an ihrer Verfassungstreue. Könnte das ein probates Mittel gegen die AfD sein oder schadet der Ausschluss der Demokratie? Darüber spreche ich jetzt mit Christian Part aus unserem Politikressort. Hallo Christian.
5: Hallo Imre.
1: Bei den anstehenden Landtagswahlen haben die Wahlausschüsse keine AfD-Kandidaten ausgeschlossen. Was ist denn anders bei der Kommunalwahl in Niedersachsen, dass das möglich ist?
5: Naja, du hast es ja gerade selbst schon erwähnt. Es geht hier um Kandidaten, die sich um öffentliche Ämter bewerben. Sie wollen zum Beispiel Oberbürgermeister werden, Bürgermeister, Landrat, würden damit also an der Spitze einer Verwaltung stehen und wären dann Beamte auf Zeit. Und deswegen gibt es natürlich die Möglichkeit, sie vorab auf ihre Verfassungstreue zu überprüfen. Das war schon immer so und wurde in Niedersachsen jetzt durch ein Gesetz, das im April verabschiedet worden ist, nochmal etwas angeschärft.
1: In den Wahlausschüssen sitzen ja Ehrenamtliche. Wer entscheidet denn schlussendlich, wer in diesen Ausschüssen Mitglied wird?
5: Diese Ehrenamtlichen werden bestimmt von den Parteien der Stadt- oder Kreisräte. Das sind dann meistens auch Mitglieder von Parteien, können aber auch andere Personen sein, die dann vorgeschlagen werden oder beziehungsweise benannt werden. Dann einigt man sich auf die und die letztendlich konstituieren dieses Gremium.
1: Wie wird denn in diesen Gremien über die Verfassungstreue entschieden? Wie machen die das?
5: Diese Gremien schauen sich diesen in Rede stehenden Kandidaten erstmal genau an. Grundlage dafür ist in Niedersachsen, dass dort die AfD seit einigen Monaten als gesichert rechtsextremistisch hochgestuft worden ist. Das ist im Grunde die Grundlage. Dieses neue Gesetz sensibilisiert eben diese Wahlausschüsse dazu, Kandidaten von extremistischen Organisationen sich genau anzuschauen. Dann kann man sich im Internet nach öffentlichen Quellen umsehen, findet man was darauf hinweist, dass diese Person nicht auf dem Boden des Grundgesetzes steht. Man kann die oberste kommunale Aufsichtsbehörde um Erkenntnisse bitten und man kann obendrauf auch noch den Verfassungsschutz um dessen geheimdienstliche Erkenntnisse bitten. Und aus diesem ganzen Material, das man dann vorliegen hat, kann sich dann der Wahlausschuss ein Bild machen und dann muss jeder für sich selbst entscheiden, ob er diese Person für verfassungstreu hält oder auch nicht.
1: Kritiker sagen, diese Entscheidungen sind politisch motiviert, um die AfD zu benachteiligen. Wie siehst du das? Ist das so?
5: Na, diese Kritiker kommen vor allen Dingen aus der AfD selbst. Sie sind natürlich der Meinung, diese Wahlausschüsse sind aus Mitgliedern zusammengestellt, die selbst wiederum Parteien angehören. Und das heißt, die entscheiden natürlich so ein bisschen vielleicht gar nicht danach, was in diesen Belegen dann wirklich zu finden ist, sondern weil sie eben Mitglied der SPD, der CDU, der Grünen sind, die eben die AfD generell schon ablehnen. Man muss aber dazu sagen, diese Wahlausschüsse machen sich beim besten Willen auch nicht einfach. Deswegen kam es dazu, dass manche eben auch abgelehnt und andere angenommen wurden oder zugelassen wurden zu der Wahl. Es ist jetzt nicht so, dass sie sich da hinsetzen und sagen, der ist von der AfD, den schließen wir jetzt einfach mal generell aus, sondern soweit wir das zumindest wissen, haben sie sich diese Prüfung wirklich nicht leicht gemacht.
1: Jetzt nochmal groß drauf geblickt. Ist das denn ein probates Mittel gegen die AfD, gegen eine in Teilen rechtsextreme Partei oder schadet so eine Vorauswahl der Kandidaten der Demokratie?
5: Wenn man das vor der Wahl macht, dann heißt es, Ehrenamtler entziehen Personen, Kandidaten, bevor der Wähler gesprochen hat, das passive Wahlrecht, also die Möglichkeit, sich wählen zu lassen. Das ist natürlich in der Demokratie ein sehr hohes Gut. Die andere Variante wäre, so wird es in anderen Bundesländern auch gehandhabt, es nach der Wahl zu machen. Dann würden wiederum andere Behörden entscheiden oder eben auch Gerichte. Aber auch da würde es wiederum Empörung geben, wenn jemand, der schon gewählt ist, sein Amt nicht antreten darf. Das ist so ein bisschen die Quadratur des Kreises. Ich glaube, diese Wahlausschüsse sind eigentlich ein ganz gutes demokratisches Element und in politischen Fragen, so will es ja das Prinzip des demokratischen Gemeinwesens, sind ja alle Menschen gleich qualifiziert. Von daher halte ich, glaube ich, die Variante Wahlausschuss nicht für die falscheste.
1: Christian, vielen Dank dir.
5: Sehr gerne.
0: Und sonst so?
1: Schon Neugeborene erkennen ihre Mütter am Geruch. Und dieser Geruch, der kann beruhigen und sogar gegen Schmerzen helfen, wie die Forschung zeigt. Aber wie ist das denn mit dem Papageruch? Das interessiert mich als Vater einer kleinen Tochter natürlich brennend. Und zum Glück nicht nur mich, ein israelisches Forschungsteam hat sich mit dieser Frage ebenfalls beschäftigt und herausgefunden, dass der Geruch des Vaters tatsächlich eine Wirkung hat und zwar keine kleine. Laut einem Team der israelischen Reichmann-Universität erzeugt der Papageruch Ähnlichkeiten bei bestimmten Gehirnwellen zwischen Babys und ihren Vätern. Dieser Gleichklang von Gehirnwellen fördert die Entwicklung des Säuglings und unterstützt die Aufmerksamkeitsregulation und ermöglicht dem Kind, sich stärker auf anregende soziale Interaktionen einzulassen. Auch interessant, wie stark sich der väterliche Körpergeruch auf die Babys und ihre Gehirne auswirkte, hing zumindest in diesem kleinen Datensatz auch davon ab, wie viel Zeit die getesteten Väter üblicherweise mit ihrem Nachwuchs verbringen. So klingen die Kakerlaken-Proteste in Indien, jedenfalls wenn man den inoffiziellen Hymnen auf YouTube glauben kann. In den vergangenen Wochen haben tausende Menschen aber nicht nur solche Protestsongs getextet, sondern vor allem auf den Straßen Indiens protestiert. Nach einem landesweiten Aufnahmetest für das Medizinstudium ist herausgekommen, dass Prüfungsfragen offenbar vorab gegen Geld verkauft worden sind. Die Regierung hat den Test daraufhin annulliert und eine Wiederholung angekündigt. Für hunderttausende junge Inderinnen und Inder zerbrach damit aber binnen Stunden einen Lebensplan. Mehr als ein Dutzend junger Menschen nahmen sich nach dem Skandal das Leben. Unter Führung der sogenannten Kakerlakenpartei sind daraufhin in Neu-Delhi und in anderen Städten Tausende auf die Straßen gegangen. Bald ging es bei dem Protest aber um mehr als um diesen Test. Sie werden zum Ventil für den Frust junger Menschen über Korruption, fehlende Aufstiegschancen und eine Politik, die ihre Zukunft aus ihrer Sicht verspielt. Dann am Wochenende die überraschende Wende. Die Regierung kommt der Bewegung offenbar entgegen. Der Bildungsminister muss gehen und der oberste Gerichtshof ordnet die Freilassung minderjähriger Demonstranten an. Darüber kann ich jetzt mit Pratnya Biwalkar sprechen. Sie ist promovierte Medienwissenschaftlerin und Indien-Expertin und arbeitet für die Robert-Bosch-Stiftung. Hat Indien da gerade eine kleine politische Revolution erlebt?
3: Revolution ja, weil das schon eine Ausnahmesituation war, dass es nach sehr, sehr langer Zeit so eine nicht unbedingt parteipolitische Mobilisierung von Menschen gab. Dieses Prüfungsthema und überhaupt Bildungsreform ist ja ein Thema, was allgemein sehr relevant ist. Und ich glaube, deswegen waren viele Menschen auf der Straße und haben sich auch damit angesprochen gefühlt. Und sowas in der Form haben wir jetzt lange, lange nicht mehr erlebt gehabt in Indien.
1: Trotzdem wirkt das Thema geleakte Prüfungsaufgaben jetzt von weit weg vielleicht so ein bisschen klein. Warum hat sich denn der Protest gerade an diesem Thema so entzündet?
3: Diese Frustration, die hat sich jetzt über längere Zeit aufgebaut. Es war jetzt zum dritten Mal in 3 aufeinanderfolgenden Jahren, dass diese Prüfung geleakt wurde. Und was dahinter steckt, ist tatsächlich eine große Frustration, extreme Belastung von jungen Menschen, die sich auf solche Prüfungen vorbereiten müssen. Und nur um das so in Zahlen festzuhalten, aktuell reden wir in Indien von einer demografischen Dividende. Das heißt, knapp 45-50% der Bevölkerung ist unter der Altersgrenze 30. Das heißt, das sind Menschen, die gerade sich in einer Studiumsphase befinden, müssen jetzt den nächsten Schritt in die Karriere schaffen. Und das ist gerade insgesamt in Indien ziemlich schwierig mit Arbeitslosigkeit, besonders unter dieser Gruppe von Menschen. Das heißt, man fragt sich, wozu setze ich mich jetzt diesen Stress aus, wenn die eine Chance den Menschen auch genommen wird? Das ist dann schon hart.
1: Wie gefährlich ist diese Bewegung denn dem indischen Premierminister Narendra Modi geworden?
3: Ich glaube, es war grundsätzlich eine krass steile Lernkurve für alle politischen Parteien. Jetzt für Premierminister Modi und seine Regierungspartei war das dahingehend problematisch oder herausfordernd, weil die Optik von diesen Protesten dann eine andere war. Das waren jetzt nicht irgendwelche Menschen, die zu 1000 irgendwie sich in Neu-Delhi irgendwo hingesetzt haben und gegen irgendwas protestiert haben, sondern das war eine sehr, sehr organisierte Bewegung. Das hat auch junge Menschen auf die Straßen gebracht und das wurde auch dahingehend dann problematisch, weil die Regierungspartei, die ja auch ganz stolz darauf ist, dass sie ihre Social Media Campaigns auch ziemlich gut im Griff hat und viele junge Leute damit auch anspricht, die waren jetzt diesmal komplett überfordert.
1: Haben sich denn die Themen, die die Kakerlakenbewegung auf die Straße gebracht hat, haben die sich jetzt denn erledigt oder ist die Jugend, sage ich mal, immer noch frustriert?
3: Ich glaube, die jungen Menschen sind immer noch frustriert, dass das mit der Prüfungsthematik jetzt sich mal beruht hat. Ich will jetzt nicht sagen, dass das Thema jetzt gelöst ist und dass das Problem jetzt aus dem Weg raus ist, aber es hat sich gerade ein bisschen beruhigt. Und ich glaube jetzt aber nicht, dass das das Ende von dieser Kakerlakenbewegung ist. Allerdings stellt sich die Frage, ob sie das schaffen, eine Agenda oder eine Themenspektrum für sich auszuarbeiten, was nicht unbedingt eine parteipolitische Linie vertritt, sondern wirklich um einzelne Themen geht.
1: Wenn sie das schafft, könnte aus der Kakerlakenbewegung dann auch eine dauerhafte politische Kraft werden?
3: Das ist die Hoffnung, aber ob das sich verwirklichen lässt, so wie man sich das vorstellt, das ist eine Frage, die ich auch ein bisschen abwarten würde.
1: Super, Frau Biwalkar, herzlichen Dank Ihnen.
3: Gerne.
1: Ich sage damit Tschüss und danke, dass Sie bis zum Ende dran geblieben sind. Wasjetzt@zeit.de lautet unsere Mailadresse für Themen, Wünsche und Anregungen. Heute Nachmittag hören Sie hier das Update von Erika Singer. Vielen Dank noch ans Team, Philipp Moser und Lena Herrmann. Ich bin Imre Balzer. Tschüss und bis bald.

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1: Die Flaschenpost, eine einstmals beliebte Form des portofreien Briefversands, spielt im weltweiten Kommunikationswesen mittlerweile eine derart geringe Rolle, dass ihr Untergang nur eine Frage der Zeit ist. Das mag zum einen daran liegen, dass es kaum noch Schiffbrüchige gibt, die als Alleinbewohner entlegener Inseln Flaschenpostbriefe an die Lieben daheim senden. Zum anderen sind WhatsApp, Insta, X und dergleichen Teufelszeug doch etwas schneller als eine im Ozean treibende Rumbuddel, die es mit der Zustellung ebenso wenig eilig hat wie die Deutsche Post. Das ist schade, denn im Wesen der Flaschenpost liegt etwas erregend Unbestimmtes. Wer beispielsweise einen in der Flasche verstöpselten Liebesbrief in den Atlantik wirft, kann nicht wissen, ob die Dame, die ihn 100 Jahre später findet, auch die richtige für ein Leben zu zweit gewesen wäre. Der Zufall und die Hoffnung verleihen der Flaschenpost eine romantische Aura, weshalb sie stets handschriftlich und mit erlesenen Worten formuliert sein sollte. Ein abschreckendes Beispiel ist die am 12. Juni 1886 vom deutschen Segelschiff Paula ins Meer geworfene Flaschenpost, die 132 Jahre später in Australien auftauchte. Der Finder, so deren schnöde Botschaft, möge den Brief an die deutsche Seewarte in Hamburg senden. Basta. Kein Hilferuf, kein Liebesgesäusel, ja nicht einmal eine Schatzkarte. Auf diese Weise geht die Flaschenpost natürlich den Bach runter. Soeben hat ein Gärtner bei Oberwesel am Rhein eine Sektflasche ausgegraben, die eine Schiffsspeisekarte von 1958 enthielt. In Handschrift ist auf der Rückseite zu lesen, die Absenderin wünsche sich Brieffreunde. Flaschenpostdetektive haben herausgefunden, dass die Dame heute 90 Jahre alt ist, in der Eifel lebt und als Köchin auf dem Schiff Drachenfels arbeitete, als sie die Bouteille in den Rhein warf. Ihr Ruf nach Freundschaft entspricht durchaus dem verträumten Anspruch der Flaschenpost, irgendwo auf der Welt einen Seelenverwandten zu finden. Allein deshalb ist der Brief in der Pulle für den politischen Meinungsaustausch etwa zwischen Kanzler und CDU ungeeignet. Heute eine Flaschenpost in den Rhein zu werfen, wäre nicht nur unzulässige Müllentsorgung, sondern auch aussichtslos. Der Fluss führt kaum noch Wasser, weiß der Himmel warum. Schon nach wenigen Metern würde die Flasche auf Grund laufen und von Schatzsuchern geborgen. Diese sind derzeit in Massen ausgeschwärmt, um im trockenen Flussbett nach Preziosen zu wühlen. Der Premiumfund wäre der Nibelungenschatz, den der fiese Hagen von Tronje im Rhein versenkt hat. Vielleicht findet man darin auch eine Flaschenpost des Drachentöters Siegfried, in der steht: Sollte eines Tages ein Herr Wagner eine Oper über mich schreiben, glaubt ihm kein Wort. Es ist alles gelogen.
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1: Giftige PFAS in Meeresschaum. Das Meer ist zur Jauchegrube verkommen oder auch der stille Kollaps der Ostsee. Wenn Medien in den vergangenen Jahren über die Ostsee berichtet haben, dann zeichneten sie ein dramatisches und düsteres Bild vom Zustand des Binnenmeeres. Aber wie steht es wirklich um die Ostsee und welchen Anteil haben wir Menschen daran? Darum geht's heute. Ihr hört den Klimapodcast von Detektor FM. Ich bin Ina Lebetjew. Schön, dass ihr da seid.
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1: Um Urlaub zu machen, fahren die Deutschen am liebsten nach Italien, Spanien, Frankreich? Nee, Trommelwirbel, ihr Lieblingsziel ist tatsächlich Deutschland. Tada! Gerade die Ostsee ist für viele Deutsche ein Top-Urlaubsziel. Die deutsche Ostseeküste gilt als eine der beliebtesten Ferienregionen. Auch in diesem Sommer werden wieder viele Millionen Menschen an die Strände strömen und im Meer nach Abkühlung suchen. Beim Wellenreiten und Sonnenbaden werden die meisten Badegäste von den Problemen der Ostsee vermutlich nur wenig bemerken. Verschmutzte Strände und Algenteppiche im Wasser kriegt man vielleicht noch mit, aber Mikroplastik, PFAS und Vibrionen bleiben eben unsichtbar. Die Ostsee, so liest man, soll eines der am meisten verschmutzten Meere der Welt sein. Aber was ist da dran? Darüber spreche ich in dieser Folge mit meiner Kollegin Marisa Becker. Hallo Marisa.
3: Hallo Ina.
1: Ich habe es in der Anmoderation gerade schon angedeutet. Die Ostsee hat ganz schön viele Probleme. PFAS, Vibrionen, Mikroplastik oder die sogenannten Todeszonen, um nur einige zu nennen. Das klingt tatsächlich erstmal dramatisch. Wie schlimm steht es denn eigentlich um die Ostsee?
3: Das war tatsächlich die Frage, die mich bei meiner Recherche am meisten umgetrieben hat. Denn wenn man sich die Medienberichterstattung zur Ostsee ansieht, dann kann man ziemlich schnell zu dem Schluss kommen, dass die Ostsee in der Tat so ein richtiges Problemmeer ist, weil die Liste der Baustellen ja quasi gar nicht enden will. Deshalb habe ich bei Michael Naumann nachgefragt, der am Leibniz-Institut für Ostseeforschung in Warnemünde arbeitet. Das Institut sammelt das ganze Jahr über mehrmals Daten an mehr als 100 Messpunkten und kann daher sehr zuverlässige Aussagen zum Zustand des Meeres treffen.
4: Sauerstoffmangel ist ein großes Thema, Eutrophierung, aber das haben wir in den anderen, sag ich mal, abgeschlossenen Meeresbereichen, ob wir nun Chesapeake Bay in Nordamerika angucken oder Südostasien, abgegrenzte Meeresbuchten oder ins Mittelmeer gucken oder wie auch immer. Das finden wir auch an diesen Punkten. Das Gute ist halt, wir sind eines der Regionen, die am besten untersucht sind und damit so ein Vorzeigebeispiel, was Daten angeht und auch, wie lange die Datenreihen zurückreichen, weil die ersten ozeanografischen Messdaten wurden 1880 erhoben bereits und auch konsequent. Schadstoffe, ja, klar, haben wir eine ganze Menge damit zu tun. Aber wenn wir jetzt, sage ich mal, Richtung Südostasien gucken, da ist die Dimension aus meiner Sicht größer, weil wir dort weniger Laborstandards haben. Die meisten Medikamente werden dort unten in diesen Weltregionen produziert, weil es halt kostengünstiger ist und nicht die gleichen Level eingehalten werden müssen, wie jetzt, wenn man es in Europa tun müsste. Auch dort, ne, deswegen Thema superresistente Keime, da sind wir jetzt hier noch nicht, das ist da unten dann gang und gäbe.
3: Michael Naumann würde also nicht sagen, dass die Ostsee das am stärksten verschmutzte Meer der Welt ist. Vielmehr finde man in der Ostsee alle Probleme, die man auch in den Weltmeeren findet. Manche sind allerdings besonders ausgeprägt. Die Ostsee hat zum Beispiel die größte zusammenhängende Fläche am Meeresboden, die von Sauerstoffmangel betroffen ist. Ein Drittel des Wasservolumens, und das ist einerseits in geografischen Besonderheiten der Ostsee begründet und andererseits aber eben auch menschengemacht.
1: Okay, wie sehen denn diese geografischen Besonderheiten der Ostsee aus?
3: Also die Ostsee ist ein abgeschlossenes Randmeer. Das bedeutet, dass es nur diese ganz schmalen Meerengen zwischen den dänischen Inseln gibt, die den Zugang zum Weltmeer erlauben. Und diese Meerengen sind zusätzlich sehr flach, also nur so 15 bis 20 Meter tief. Auf der anderen Seite hat die Ostsee sehr viel Süßwasserzulauf durch die Flüsse, die in sie münden. Das sorgt dafür, dass das Oberflächenwasser deutlich geringere Salzgehalte hat als das Tiefenwasser, das durch die Weltmeere eben gespeist ist. Die vermischen sich auch nicht wirklich, sondern es gibt eben das Oberflächenwasser und das Tiefenwasser. Und die Standardsituation ist, so hat Michael Naumann mir das erklärt, dass dieses Oberflächenwasser über die Meerengen ins Weltmeer abgeführt wird. Und die Konsequenz davon ist, dass die Ostsee eben nur dann sozusagen belüftet, also mit sauerstoffreichem Wasser versorgt wird, wenn es richtig viel Ostwind gibt, und zwar über eine längere Zeit. Und deshalb gibt es in der Ostsee ganz natürlicherweise sehr große sauerstoffarme Gebiete.
1: Die sogenannten Todeszonen, oder?
3: Genau, so werden die auch genannt, wobei Todeszonen vom Begriff her ein bisschen irreführend ist, weil es dort schon Leben gibt. Ne? Also da leben zum Beispiel ganz viele schwefeloxidierende Bakterien, aber so höhere Lebewesen, die eben Sauerstoff benötigen, wie Krebse, Muscheln oder Fische, die findet man dort eben nicht. Es gibt also in der Ostsee eben auf natürliche Weise diese sauerstoffarmen Zonen. Und jetzt ist aber das Problem, wir Menschen, wir verstärken das.
1: Wie genau machen wir das?
3: Zum Beispiel durch Eutrophierung. Damit ist die Anreicherung von Nährstoffen gemeint. Ich habe ja vorhin schon erwähnt, dass sehr viele Flüsse in die Ostsee münden. Und diese Flüsse entsprechen der vierfachen Fläche der Ostsee selbst. Ist also ein wirklich großer Zulauf. Und darüber gelangen auch Stoffe in die Ostsee, die dort eigentlich nicht hingehören, wie Michael Naumann erklärt.
4: In der Landwirtschaft nutzen wir seit Ende der 40er, 50er Jahre, seit den 50er Jahren, Stickstoffdünger und Phosphate. Haber-Bosch-Verfahren ist also das Schlagwort. Wir wollen alle irgendwie satt werden als Weltbevölkerung, das ist auch richtig. Aber es bleiben ja nicht alle diese Nährstoffe in der Pflanze und auch nicht in den Ackerflächen, sondern gehen über das Grundwasser in die Flusssysteme. Es ist zusätzlich das Thema, dass wir in einer regnerischen Klimazone leben, auch wenn wir das gerade vielleicht nicht merken und auch teilweise in den Frühjahrsmonaten nicht so unbedingt merken, aber dennoch ist es immer noch, wir sagen dazu im Fachjargon, humid. Und solange das so ist, münden halt eine Menge an Süßwasservorkommen über die Flüsse in dieses Meer hinein. Und darüber werden halt auch diese Nährstoffe eingespült.
1: Und was bewirken jetzt diese Nährstoffe?
3: Die kurbeln die Planktonproduktion an. Das Plankton stirbt dann so in Richtung Herbst, Winter regulär ab. Das ist einfach quasi, die Saison ist dann vorbei, rieselt dann in Richtung Meeresboden. Und das sorgt dafür, dass die sauerstoffarmen Gebiete noch größer werden.
4: Und das müssen Sie sich dann so vorstellen, sinnbildlich, Sie haben einen vollen Topf Nudeln und zu wenig Kinder, die Sie aufessen, also zu wenig Sauerstoff. Insofern wird dort dauerhaft Organik angelagert. Und sobald ich erstmal dort jetzt frischen Sauerstoff hinschaffen würde, wird erstmal in chemische, biologische Stoffkreisläufe dieses Sauerstoffvolumen investiert, bevor es überhaupt als Lebensraum für lebende Lebewesen zur Verfügung stehen würde. Und genau das ist der Grund, warum die Sauerstoffzehrungsraten, also wenn ich jetzt die gleiche Menge Sauerstoff vor 30 Jahren dahin geschüttet hätte und heute, dann haben sie sich annähernd verdoppelt, die Sauerstoffzehrungsraten. Sprich, in der Hälfte der Zeit ist der Sauerstoff aufgebraucht aufgrund dieser Dinge, die sich dort abgelagert haben. Und da sind klar wir irgendwo mit für verantwortlich, was diesen allgemeinen Effekt von Sauerstoffmangel halt verschärft hat.
3: Mit der Erderwärmung wird auch das Oberflächenwasser in der Ostsee wärmer, und zwar um rund 1,7 Kelvin bzw. Grad Celsius.
1: Und warmes Wasser kann weniger Sauerstoff aufnehmen.
3: Genau. Michael Naumann hat mir vorgerechnet, dass mit dem mittleren Salzgehalt der Ostsee, gerechnet durch diese 1,7 Grad Kelvin allein, 3,2% Sauerstoff weniger aufgenommen werden können.
1: Da kommt also einiges zusammen. Was wird denn dagegen unternommen?
3: Wenn wir auf den Eintrag von Nährstoffen in Gewässer schauen, dann sehen wir, dass seit den 1990er Jahren daran gearbeitet wird, dass die Menge der Nährstoffe, die von der Landwirtschaft eben in die Gewässer gelangt, reduziert wird. Seit 1991 gilt zum Beispiel die EU-Nitratrichtlinie, 1996 trat dann die nationale Düngeverordnung in Kraft und seitdem gab es da mehrere Novellierungen und Ergänzungen. Und insgesamt funktioniert das auch. Die Daten der Baltic Marine Environment Protection Commission, kurz Helsinki-Kommission, die zeigen, dass die Nährstoffeinträge in die Ostsee signifikant sinken. Wenn auch wohl, abgesehen von Dänemark, die anderen Anrainerstaaten ihre Ziele bis 2030 wohl nicht ganz einhalten werden können. Allerdings reagiert das Ökosystem der Ostsee darauf nur sehr stark verzögert, weil es zum Beispiel 30 Jahre dauert, einmal das gesamte Wasser der Ostsee auszutauschen. Aber da tut sich auf jeden Fall etwas. Und Michael Naumann hat mir gesagt, dass wir, wenn wir das weiter durchhalten mit dieser Nährstoffreduzierung, so ab 2050 die ersten Ergebnisse im Ganzen sehen können.
1: Okay, da müssen wir also noch einen ganz schön langen Atem haben. Und das ist ja auch nicht die einzige Herausforderung, vor der die Ostsee steht, sondern da gibt's noch eine ganze Reihe weiterer Themen, hatte ich ja vorhin schon mal angesprochen. Wie sieht es denn mit PFAS aus?
3: PFAS sind vor allem ein Problem im Meeresschaum, der sich ja dort bildet, wo die Wellen auf den Strand treffen. Greenpeace hat da im Frühjahr 2025 Meeresschaumproben genommen und ins Labor geschickt. Und die Ergebnisse sind wirklich beunruhigend. Im deutschen Meeresschaum wurden PFAS-Konzentrationen von bis zu 160.000 Nanogramm pro Liter gefunden. Um da mal so einen Vergleichswert zu geben, der dänische Grenzwert für Badegewässer, der liegt bei 40 Nanogramm. Das heißt, der deutsche Meeresschaum, der lag da fast 4000-fach drüber. Und das ist, sollte man vielleicht auch wissen, kein reines Ostseeproblem. Das betrifft genauso auch die Nordsee.
1: Wir haben ja hier im Podcast über die Jahre immer mal wieder auch über PFAS berichtet. Vielleicht nochmal zum Auffrischen, was genau war an dem Stoff das Problem?
3: Also die PFAS sind eine Stoffgruppe mit mehr als 10.000 Verbindungen und die werden eben gerne eingesetzt, um zum Beispiel Outdoor-Kleidung zu imprägnieren oder auch Pfannen zu beschichten. Und die gelten als sogenannte Ewigkeitschemikalien. Und das liegt daran, dass diese Verbindungen sowohl in der Umwelt als auch im menschlichen Organismus quasi nicht abgebaut werden können und sich daher anreichern. Und inzwischen ist es sogar so, dass die PFAS im menschlichen Blut nachgewiesen wurden, und zwar auf den ganzen Globus verteilt. Und viele dieser Verbindungen stehen aber im Verdacht, zum Beispiel krebserregend zu sein. Deshalb sollte man auch vermeiden, mit diesem Meeresschaum in Berührung zu kommen.
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1: 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Dann gehen wir doch mal weiter zum nächsten Problem. Wie steht es denn um Mikroplastik? Das ist ja ein Problem, das man auch aus den Weltmeeren kennt.
3: Genau, du sagst es. Also Mikroplastik ist auch in der Ostsee ein Problem, wenn auch eben keins, was spezifisch für die Ostsee ist. Ja, weil davon eben alle Meere betroffen sind. Und der Grund dafür sind wir Menschen. Michael Naumann hat mir erzählt, dass er und seine KollegInnen regelmäßig Projekte machen, bei denen sie Strandabschnitte von Müll befreien. Und was sie da gefunden haben, das fand ich wirklich ziemlich heftig.
4: Ja, das ist das Thema Müll. Und Mülleintrag passiert über Wind im Wesentlichen. Also die Schiffe dürfen es nicht mehr verklappen, sondern das kommt aus Einwehung von Land. Und das ist halt, der Papierkorb steht da, den kann man benutzen. So, einer der bösen Zahlen, die wir mit Schülerprojekten rausfinden, weil da brauchen wir relativ viel Manpower für, um so ganze Strandabschnitte quasi umzugraben, mehr oder weniger im wahrsten Sinne des Wortes, sind halt auf 100 Meter genutzten Strandabschnitt an der südlichen Ostsee sind 8000 Zigarettenkippen. Das ist nur mal ein Beispiel. Die sieht man ja so nicht, ne? Aber die dann sich ja auch stückchenweise zersetzen, ins Meer gehen und dort halt auch ein Problem verursachen. Und das sind halt ein anderes Beispiel. Das absolute Hightech-Produkt ist eine Babywindel. Eine Babywindel im Meerwasser zu zersetzen sind 400 Jahre, weil sie aus so vielen verschiedenen Hightech-Stoffen besteht. Das ist so. Das ist das unser Thema, was dann nicht möglichst darum schwimmen sollte.
3: 8000 Zigarettenkippen auf 100 Meter Strand. Das ist wirklich, finde ich, eine im negativen Sinne total beeindruckende Zahl. Und was Michael Naumann sagt, das deckt sich auch mit den Ergebnissen einer englischen Studie, die vor kurzem untersucht hat, wie eigentlich der ganze Müll im Wasser landet. Und die Forschenden haben herausgefunden, dass die größte Quelle für Müll im Meer kurzlebige Einwegprodukte sind, wie zum Beispiel eben Zigaretten oder auch Plastikverpackungen.
1: Ja, krass. Also das sind wirklich Dimensionen, die kann man sich gar nicht vorstellen. 8000 Zigarettenstummel, Wahnsinn. Also wenn du mich fragst, habe ich jetzt schon fast genug gehört an Problemen, aber ein, zwei Aspekte müssen wir auf jeden Fall noch ansprechen. Ich habe gelesen, dass bis heute auch noch sehr große Mengen Munition in der Ostsee liegen und sich langsam zersetzen, also korrodieren. sehr beunruhigend.
3: Total. Also vor den deutschen Küsten in der Nord- und Ostsee wurden rund 1,6 Millionen Tonnen konventionelle Munition versenkt. Und da ist es so, die Metallhüllen, die zersetzen sich und geben dann eben die Stoffe frei, die da in diesen Waffen drin sind, darunter auch TNT. Und diese Stoffe sind eben giftig, krebserzeugend und oder erbgutverändernd. Also nicht besonders gut, dass die freigesetzt werden. Und in der Ostsee wurden zusätzlich große Mengen, ungefähr 5000 Tonnen, chemische Kampfstoffe versenkt. Jetzt müssen wir uns einmal vor Augen führen, was das für Stoffe sind. Chemische Kampfstoffe sind militärisch genutzte chemische Verbindungen, die die physiologischen Funktionen des menschlichen Organismus dermaßen stören, dass sie Soldaten entweder nicht mehr kämpfen können oder sogar sterben. Das heißt, darunter sind so Nervenkampfstoffe, Lungenkampfstoffe, aber auch solche, die Nasen, Augen oder Rachen reizen. Und dieser Cocktail, der liegt quasi am Meeresboden und die Verpackung, also die Waffen, auch wieder Metalle, die korrodieren, die zersetzen sich und damit werden diese Stoffe frei. Jetzt ist es so, dass alle Stoffe bis auf Tabun wohl schwerer als Meereswasser sind und daher nach unten sinken. Die kommen also eher nicht an die Oberfläche. Und die meisten Stoffe reagieren unter Wasser auch zu weniger schädlichen Stoffen, aber eben nicht alle.
1: Ich wollte gerade nachfragen. Also es gab doch Fälle, bei denen Urlauber dachten, sie hätten irgendwie Steine gesammelt und am Ende stellte sich raus, dass es sich um Munitionsreste handelte, oder?
3: Genau, also weißer Phosphor wurde im Krieg in so Phosphorbrandbomben eingesetzt und wird jetzt immer noch an den Stränden angespült und sieht dann aus so ein bisschen wie Bernstein. Das Problem ist aber, dieser weiße Phosphor, der entzündet sich bei Kontakt mit Sauerstoff und einer Temperatur so zwischen 20 und 40 Grad Celsius selbst und brennt dann aber mit bis zu 1300 Grad Celsius ab. Das kann also ziemlich gefährlich werden und im Sommer erreicht man ja diese Temperaturen auch wirklich eigentlich die ganze Zeit.
1: Ne? Ich wollte gerade sagen, Hochsommer-Hosentasche, ne? So.
3: Ja. Mhm. Ne? Und laut Umweltbundesamt ist das vor allem so rund um Usedom eine Gefahr. Und Deutschland arbeitet auch daran, die Munition in der Nord- und Ostsee zu vernichten. Allerdings hat Michael Naumann da eine Schlagzeile genannt, die verdeutlicht, wie groß das Problem ist. Und die fand ich wirklich, ja, sehr beeindruckend. Und zwar, wenn alle professionellen Tauchteams rund um die Ostsee gechartert würden, dann bräuchte man 30 Jahre, um die ganze Munition zu bergen. Das wird uns also auch noch sehr lange beschäftigen.
1: Puh, okay. Also jetzt haben wir schon wirklich auch über unterschiedliche Themen gesprochen, die die Ostsee beeinflussen oder beeinträchtigen. Eins würde ich gerne noch dazu nehmen, nämlich Vibrionen. Das sind Bakterien, die im Meer natürlich vorkommen, aber in den vergangenen Jahren auch immer wieder für Schlagzeilen gesorgt haben. Worum geht's da genau?
3: Ja, Vibrionen sind Bakterien, die, wie du richtig gesagt hast, erstmal so ja ganz natürlich in Gewässern vorkommen und eben auch in der Ostsee. Die Ostsee ist da wegen ihres geringen Salzgehalts im Vergleich zur Nordsee aber stärker betroffen, denn wenn das Wasser mehr als 20 Grad warm wird, dann vermehren sich diese Bakterien sehr stark und können dann eben auch zur Gefahr werden. Und zwar für Menschen mit einem geschwächten Immunsystem oder offenen Wunden. Da können sie Infektionen auslösen und das kann sogar lebensgefährlich werden bis hin zur Blutvergiftung bzw. Sepsis. Und wenn man feststellt, dass sich eine Wunde nach Kontakt mit Meerwasser infiziert hat oder man auch eine Ohrenentzündung bekommt, dann sollte man dringend einen Arzt aufsuchen, denn das wird dann mit Antibiotika behandelt.
1: Wenn sich Bakterien stark vermehren, beeinträchtigt das ja auf jeden Fall auch die Wasserqualität und es verändert den Lebensraum Ostsee in irgendeiner Form. Wie steht es denn um die Arten, die in der Ostsee heimisch sind? Wie wirkt sich das auf sie aus?
3: Das geht natürlich auch an denen nicht spurlos vorbei. Die Ostsee hat ohnehin weniger Arten als jetzt zum Beispiel die Nordsee, was auch daran liegt, dass die Ostsee als Brackwassermeer eben weniger salzhaltiges Wasser hat.
1: Brackwasser, nochmal zur Erinnerung, ist eben ein Gewässer, in dem Süßwasser und Salzwasser zusammenkommen. Das hattest du ja am Anfang auch schon erklärt.
3: Genau, es münden ja eben sehr, sehr viele Flüsse in die Ostsee und so wird eben auch relativ viel Süßwasser reingespült und das beeinflusst dann natürlich, wie viel Salz im Wasser ist. Und durch den niedrigen Salzgehalt können eben viele typische Meeresorganismen, wie zum Beispiel bestimmte Muschelarten, Seeigel oder auch Krebse, in der Ostsee einfach nicht überleben. Und gleichzeitig können aber typische Süßwasserfische, wie zum Beispiel ein Hecht oder ein Barsch, nicht tief in diese salzhaltigen Tiefen eindringen. Das heißt, es bildet sich so ein spezieller Lebensraum für eine überschaubare Anzahl an, ich sag's mal, Alleskönnern. Und dann kommen erschwerend noch Überfischungen, die sauerstoffarmen Zonen und natürlich auch die Auswirkungen der Klimakrise hinzu, wodurch wiederum kälteliebende Arten weniger vorkommen. Und deshalb steht das Ökosystem, steht die Biodiversität dort auch unter Druck.
1: Wir sind ja auch mitten in der Urlaubssaison und am Anfang der Folge wurde schon klar, Millionen Deutsche zieht es jedes Jahr an die Ostseeküsten in Mecklenburg-Vorpommern und Schleswig-Holstein. Was bedeutet denn dieses, ich sag mal, Konglomerat von Faktoren, die du jetzt vorgestellt hast, für mich als Ostseeurlauberin? Kann ich da überhaupt noch sicher baden gehen?
3: Michael Naumann sagt, dass das trotz allem weiterhin möglich ist.
4: Natürlich kann ich noch sicher baden gehen. Also ich bin Wassersportler, ich betreibe mich sehr häufig im Meer rum, also nicht nur beruflich. Schon noch sicher baden gehen. Natürlich wird hier über Vibrionen und Ähnliches, kommt immer mal eine Mitteilung hoch. Aber wenn man unseren Mikrobiologen trauen darf, dann kommen da quasi Verenden da auf 5 Jahre gesehen, was waren es, 18 Menschen. Wenn ich das mit Badetoten aufgrund anderer Prozesse, weil sie Strömungen unterschätzen oder Ähnliches vergleiche, dann ist das eine geringe Anzahl oder mit Todesfällen, die natürlich herbeigeführt werden. So in dem Sinne. Ne? Und das Thema, sage ich mal, Sauerstoffmangel, das ist auf die tieferen Bereiche der Ostsee, halt unterhalb von 70 Metern in den zentralen Becken und auch hier vor der Haustür spätsommerlich. Es findet das alles unterhalb von 10 Metern statt und wird halt mal kurzfristig, vielleicht mit so einem Auftriebsereignis, wie es im September stattgefunden hat letzten Jahres, mal kurz hochgespült, aber dennoch ist da das Baden in dem Sinne nicht stärker von beeinträchtigt. Vor munitionsverseuchten Gebieten, ne, dass dann halt da Reste mit hochkommen, das hört man halt auch mal immer, dass dann da, ja, das mit Bernstein verwechselt werden könnte und so weiter. Und in der Hose dann halt, wenn man es insgesamt gesammelt hat, dann Brand entstehen kann und so auf solche Dinge, die sind schon irgendwo da als Gefahr, aber nicht in der Größenordnung, dass ich jetzt sagen müsste, ich sperre jetzt hier Strandabschnitte, gehe nicht mehr baden oder ähnliches.
3: Er hat aber nochmal explizit darauf hingewiesen, dass der Faktor Mensch einen großen Einfluss auf die Ostsee hat und dass wir uns deshalb am Strand entsprechend verhalten sollten, damit unser Müll zum Beispiel am Ende nicht im Meer landet. Das ist also auf jeden Fall ein Tipp, den alle befolgen können. Nehmt euren Müll wieder mit, wenn ihr an den Strand geht. Zigarettenstummel haben im Sand einfach nichts zu suchen.
1: Ja, das kann ich natürlich nur unterschreiben. Ich danke dir ganz herzlich, auch wenn man so ein bisschen niedergeschlagen rausgeht aus einer Folge über die Ostsee und all ihre Probleme. Vielen Dank für den Rundumschlag und deine Recherche, Marisa.
3: Gerne.
1: Und das war's für diese Woche mit dem Klimapodcast von Detektor FM. 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Liebe geht raus ans Team Audio. Produziert hat diese Folge Paula Bültemann. Vielen Dank dafür und die Redaktion hatte ich, Ina Lebedjew. Danke euch fürs Zuhören. Wir sind nächste Woche wieder am Start. Seid dabei, wenn ihr mögt. Macht's gut, bis dann. Tschüss.
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1: Im Grunde genommen kann man sagen, jedes der Probleme, die wir haben, hängt voneinander ab. Das allergrößte ist die Chancenungleichheit. Die trifft auf ein massives Personalproblem. Auf dem Land sehr viel größer als in der Stadt. Im Osten größer als im Westen. Und auf ein Ressourcenproblem. Also mit anderen Worten, es gibt Schulen, da kommt wirklich der Putz von der Decke. Und das sind jetzt drei Punkte von 127, die muss ich nicht alle aufzählen, aber eigentlich muss man sagen, mal wieder, es ist ein katastrophaler Zustand.
2: Das sagt Bob Blume, besser bekannt als der Netzlehrer, mit knapp 250.000 Followern auf Instagram und einem eigenen ARD-Podcast. Das Bildungssystem ist sein Thema. Er ist Gymnasiallehrer in Baden-Württemberg. Er promoviert gerade zum Thema Zukunfts- und Schlüsselkompetenzen. Und viele von den Problemen, die er da gerade angesprochen hat, die stehen auch im nationalen Bildungsbericht.
3: Da steht auch drin, dass die Kompetenzen von Schülerinnen und Schülern rückläufig sind und dass der Bildungserfolg immer noch enorm an die soziale Herkunft gekoppelt ist.
2: Lehrkräftemangel und Belastung von Lehrerinnen und Lehrern, fehlende Digitalisierung, Finanzierung. Viele dieser Probleme sind in Sachsen-Anhalt sogar verschärft.
3: Bildung wird deshalb nicht umsonst als eines der drei wichtigsten politischen Probleme in Sachsen-Anhalt von den Menschen genannt und spielt in den Wahlprogrammen der Parteien eine große Rolle.
2: Und das ist deswegen so interessant, weil Bildung einer der wenigen Bereiche ist, in denen eine Landesregierung wirklich großen Gestaltungsspielraum hat. Denn Bildung ist Ländersache.
3: Auch die AfD hat sich das Thema Bildung groß ins Programm geschrieben. Sie will zum Beispiel die Schulpflicht in eine Bildungspflicht umwandeln, Integration und Inklusion aus den Schulen verbannen und Einfluss auf die Lehrpläne nehmen.
2: Welche Probleme hat das Bildungssystem? Können die Vorschläge der AfD daran etwas ändern? Und welche Lösungsvorschläge halten Experten und Expertinnen für sinnvoll und lassen die sich eben auch umsetzen? Das besprechen wir heute bei Dazwischen.
3: Vorher schauen wir aber nochmal zurück. Anna hat ja immer eure Nachrichten und auch Kommentare im Blick. Was kam da so letzte Woche rein?
4: Ja, ihr habt ja in den letzten Folgen viel über eure Rolle als Journalistinnen gesprochen und darauf hat Friedrich uns auf Mastodon geschrieben, ich zitiere, wenn Journalisten für sich in Anspruch nehmen, die vierte Staatsgewalt zu sein, dann müssen sie ausschließlich der Sache Berichterstattung verpflichtet sein, ihre eigene Haltung hat zurückzustehen.
2: Das würde ich unterschreiben, wenn wir hier Nachrichten machen würden, aber es gibt ja durchaus auch journalistische Darstellungsformen, die eben mehr Haltung und teilweise auch Meinung beinhalten. Und ich finde Podcasts gerade so, wie wir das hier machen, mit zwei immer den gleichen Hosts, mit sehr komplexen Sachverhalten, die vereinen eben beide Ebenen miteinander. Und das macht es ja auch so interessant, denn sonst könnte ja hier entweder jede Woche jemand anders sitzen oder auch einfach die KI, die dann die Texte vorliest. Also ja, ich finde es eigentlich gerade spannend, dass wir hier auch Transparenz darüber reden, wie schwierig manchmal eben diese Übergänge sind.
3: Ja, und an der Stelle natürlich ist oberste Priorität Objektivität, aber an den Stellen, wo wir einfach ganz persönliche Erfahrungen reinbringen, dann ist es natürlich eine Meinung und ansonsten ist es eine Haltung und das sagen wir aber auch eigentlich immer dazu.
4: Ja, und wir haben noch einen Themenvorschlag von Salbei auf Mastodon bekommen. Er oder sie schlägt eine Folge über die Bergbaufolgenlandschaften in Sachsen-Anhalt vor und schreibt, dabei interessiert mich besonders, was geplant ist und ob und wie ich mich als Bürger daran beteiligen kann, was mit den Flächen passiert.
2: Auf jeden Fall ein spannendes Thema. Danke dafür an Salbei.
3: Habt ihr auch Feedback für uns? Lob, Kritik, Anmerkungen, Hinweise? Dann schreibt uns. Ihr findet uns wirklich so gut wie überall in sozialen Netzwerken wie Facebook, Instagram oder das erwähnte Mastodon. Da einfach nach detektor.fm suchen oder kommentiert einfach auf eurer Lieblings-Podcast-Plattform. Nelson Mandela hat mal gesagt, Bildung ist die mächtigste Waffe, um die Welt zu verändern. Und Studien belegen, der Wohlstand eines Landes ist vor allem abhängig vom Bildungsgrad.
2: Bildung ist also essentiell für uns und die beginnt natürlich nicht erst in der Schule, sondern schon viel früher im Elternhaus und dann natürlich auch in der Kita. Trotzdem schauen wir sehr häufig isoliert auf die Schule, wahrscheinlich auch, weil es da natürlich viele Probleme gibt, die wir dringend lösen müssen. Bob Blume hat es eben schon gesagt, zu den drängendsten Problemen im Bildungssystem gehören Personalmangel, Chancenungleichheit und fehlende Finanzierung von Schulen. Wir schauen als erstes mal auf den Personalmangel. Marie, wie viel Schulausfall hattest du, als du noch zur Schule gegangen bist?
3: Also so Grundschule, Sekundarschule gar nicht. Also wenn das in der Sekundarschule mal vorkam, Da habe ich mich wirklich wahnsinnig gefreut. Und dann auf dem Gymnasium, ja, kam das öfter mal vor, aber ich hatte tatsächlich Freundinnen, die hatten damals, sie kamen ja alle aus anderen Schulen, dann in die 7. Klasse auf dieses Gymnasium. Und die haben damals gesagt, dass sie so wenig Englisch hatten, also mehrere, das war jetzt einfach da schon öfter aus, wie in der 5. und 6. Klasse. Und ja, das hat sich dann schon auch ausgewirkt.
2: In Sachsen-Anhalt sind letztes Jahr 8,6% des Unterrichts ausgefallen. 28.000 Zeugnisnoten fehlten dieses Jahr, einfach weil eben zu wenig Unterricht stattfand. Und an solchen Dingen zeigt sich natürlich auch der Lehrermangel ziemlich deutlich.
3: Eine Ursache dafür ist, wie in vielen anderen Bereichen, der demografische Wandel. Also unsere Gesellschaft wird immer älter. Sachsen-Anhalt hat im Schnitt die ältesten Lehrer in Deutschland. Fast 50% sind 55 Jahre oder älter. Und klar, die gehen irgendwann in Rente und es kommen einfach weniger Menschen nach und damit auch weniger Lehrerinnen und Lehrer.
2: Der Nachwuchs fehlt natürlich auch, weil die Bedingungen für viele Lehrer nicht besonders gut sind. In Deutschland gibt es insgesamt mehr als 1,5 Millionen Lehrkräfte. Laut Schulbarometer klagt ein Drittel über zu viele Aufgaben und zu wenig Zeit. Wenn du mal schätzen müsstest, Marie, wie viele Lehrerinnen und Lehrer im vergangenen Jahr freiwillig aufgehört haben, was würdest du sagen?
3: Ich habe das Gefühl, ich kann jetzt hier nur richtig falsch liegen. 6%.
2: Ja, das ist ein bisschen dolle viel, aber tatsächlich sind es 27.000, also fast 2%. Und das klingt erstmal gar nicht so viel, aber wenn man sich das mal anschaut, sind es wirklich doppelt so viele wie noch vor 10 Jahren. Und das hat natürlich ganz verschiedene Gründe.
3: Also die Anforderungen sind auf jeden Fall deutlich komplexer geworden. Das höre ich auch immer wieder in Gesprächen. Man ist ja doch öfter mal an der Schule für Beiträge oder so. Ich weiß, dass Schülerinnen und Schüler sehr viel mehr mit psychischen Belastungen zu kämpfen haben und das wirkt sich natürlich auf den Schulalltag aus. Die kommen ja zum Teil mit sehr unterschiedlichen Kompetenzen in die Schule, einfach weil ihre familiären Backgrounds so unterschiedlich sind. Und das müssen Lehrkräfte erstmal auf einen Stand bringen. Und dann hat der Personalmangel, haben wir schon drüber gesprochen, gerade kurz. Ich weiß, dass sie auch immer viel mehr dokumentieren müssen. Ja, und das klingt irgendwie dann schon nach so einem System, was auf Überlastung ausgelegt ist.
2: Genau, und da haben wir jetzt noch nicht über die Rolle der Eltern gesprochen, die ja auch immer so ganz genau wissen, was die Schule alles noch so zu leisten hat. Also der Bildungsforscher Kai Maas, der am nationalen Bildungsbericht mitgearbeitet hat, der sagt ebenfalls, dass ja die Anforderungen wirklich sehr komplex geworden sind und dass es eben auch große Probleme gibt. Gleichzeitig findet er aber auch, müssten wir wieder mehr anerkennen, was dieses Bildungssystem eigentlich so leistet.
5: Wenn man sich die 20 Jahre, den letzten Bildungsberichte anschaut, dann haben wir große Finanz- und Wirtschaftskrisen gehabt. Wir haben demografische Verschiebungen, wir haben immer knapper werdende Haushalte, wir haben große Zuwanderungs- und Fluchtbewegungen, wir haben eine Pandemie gehabt jetzt endlich. Also alles Dinge, auf die das System auch immer reagieren muss. Und wir würdigen an der Stelle meines Erachtens auch zu selten die Leistung, die das System erbringt, dass 2022 mit dem beginnenden Krieg in der Ukraine, über 200.000 Kinder und Jugendliche in das Schulsystem integriert wurden. Das nimmt man beiläufig so zur Kenntnis, aber dass das eine immense Integrationsleistung war. Nicht alles ist gut gelaufen an der Stelle, darum geht es gar nicht. Ich glaube, wir müssen auch so ein bisschen auf die positiven Dinge schauen.
2: Was Kai Marz damit aber nicht meint, ist jetzt die Augen zu verschließen vor den Dingen, die nicht gut laufen. Ja, also du hast vorhin ja schon angesprochen, Lehrerinnen und Lehrer leisten heute viel mehr als früher. Und da sieht auch Kai Marz auf jeden Fall eine besondere Belastung von Lehrkräften.
5: Wir haben in den Beruf auch immer mehr Verwaltungstätigkeiten gelegt, mehr Dokumentationspflichten. Und das sind alles Dinge, für die entscheidet sich kein junger Mensch, Lehrerin oder Lehrer zu werden, sondern die möchten Kinder unterrichten, die möchten Kinder begleiten. Und deswegen tun wir, glaube ich, gut daran, zu überlegen, wie wir Unterstützungsstrukturen implementieren können, die genau solche Tätigkeiten aufnehmen. Das wäre das eine. Das gelingt jetzt beispielsweise auch mit dem Startchancenprogramm, das über die Chancenbudgets Schulen sich da auch entsprechende Unterstützung organisieren können. Wir werden aber auch nicht drum hinkommen, viel, viel stärker in multiprofessionellen Teams zu denken. Gerade weil die Kinder mit sehr unterschiedlichen Voraussetzungen kommen, braucht es Angebote, die die Kinder in diesen Situationen mitnehmen. Und es wäre meines Erachtens völlig utopisch zu denken, die einzelne Lehrperson kann das im Einzelnen dann auch wirklich lösen. Und es braucht ein gutes Kollegium, multiprofessionell zusammengesetzt, mit klaren Aufgabenbereichen, Zuständigkeitsbereichen, dass nachher im Prinzip auch das Kollegium weiß, wo die eigene Verantwortung ist.
2: Wir kommen zu dem Thema, das hast du eben auch schon mal angesprochen, Chancenungleichheit. Also Kinder kommen eben mit verschiedenen Bedingungen an die Schule, mit verschiedenen Kompetenzen. Und die Schulen sollen eben nicht nur Unterricht anbieten, sondern im besten Fall eben den gleichen Zugang zur Bildung ermöglichen, unabhängig von der Herkunft. Dabei soll das sogenannte Start-Chancen-Programm helfen. Das hat Kai Maas gerade schon erwähnt. Sagt dir das was?
6: Also ich habe davon auf jeden Fall schon mal gehört. Und das soll ja genau dazu dienen, dass Kinder mit unterschiedlichem sozialen Background, dass ihnen die Möglichkeit gegeben werden soll, den gleichen Bildungsweg gehen zu können und deren Chancen zu erhöhen.
2: Genau. Das ist ein gemeinsames Programm von Bund und Ländern, wo bis 2034 ungefähr 20 Milliarden Euro investiert werden, um genau das zu tun, was du gerade gesagt hast. Und wir sehen eben in Studien wie zum Beispiel PISA, aber auch im neuen nationalen Bildungsbericht, wenn ein Kind in Deutschland eingeschult wird, ist über seine Bildungschancen eigentlich schon entschieden.
6: Ja, ich habe letztens auch gelesen, dass schon bei zweijährigen Kindern der Wortschatz total weit auseinandergehen kann. Kinder aus Familien mit hohem Bildungsniveau kennen da wohl im Durchschnitt schon irgendwie über 150 Wörter und Kinder aus Familien mit niedrigerem Bildungsniveau nur etwas mehr als 95. Das ist natürlich ein riesiger Unterschied.
2: Ja, vor allem, wenn man sich vor Augen führt, dass der Abstand sich nicht etwa verwächst, sondern immer mehr zunimmt. Also auch nach Eintritt in die Schule und sogar bis hin zum Schulabschluss. Und deswegen ist das nicht nur eines der Kernprobleme unseres Bildungssystems, sondern sogar unserer Gesellschaft, sagt der Bildungsforscher Kai Maas.
5: Probleme, die einmal angelegt werden in den individuellen Biografien, werden in der Gesamtzahl nicht wirklich kleiner, sondern sie bleiben bestehen bis in die Weiterbildung hinein. Wir reduzieren das oftmals auf ein schulisches Problem, aber es ist weitaus mehr als ein schulisches Problem, weil es hängen Übergangsprobleme dann für den Übergang in eine vollqualifizierende Ausbildung dran. Damit zusammenhängt auch, welche Abschlüsse werden eigentlich erreicht. Und letztendlich, wenn man das auf einer gesamtgesellschaftlichen Perspektive betrachtet, dann ist das auch eine Frage der Fachkräftesicherung. Wenn wir nicht hinreichend qualifizierte Menschen haben, dann haben wir auch irgendwann nicht mehr hinreichend qualifizierte junge Menschen in den Ausbildungsberufen und auf dem Arbeitsmarkt.
2: Ja, also auf jeden Fall ein Riesenthema, das man angehen muss. Und wir waren da übrigens schon mal besser. Vielleicht erinnerst du dich noch an den sogenannten PISA-Schock im Jahr 2001. Bei der Studie schnitt Deutschland wirklich deutlich schlechter ab, als man erwartet hat. Und besonders auffällig war damals eben schon der Zusammenhang von sozialer Herkunft und Bildungserfolg. Und daraus hat man einen Haufen Reformen abgeleitet, zum Beispiel die Einführung von Bildungsstandard für die zentralen Fächer, den Ausbau der frühkindlichen Förderung, die starke Förderung von Schülerinnen und Schülern mit Lernschwierigkeiten und den Ausbau von Ganztagsschulen. Und die Bildungsberichte in den 10 Jahren danach haben gezeigt, die Kompetenzen der Schülerinnen und Schüler sind besser geworden und der Zusammenhang zwischen sozialer Herkunft und Bildungserfolg ist gesunken. Und das zeigt ja, das Ganze ist nicht in Stein gemeißelt. Also man kann da was machen.
6: Ganz genau. Und wir werden ja sicherlich an einem späteren Punkt in der Folge auch nochmal gucken, was für Möglichkeiten es da gibt, so etwas zu verbessern.
2: Unbedingt.
6: Lass uns mal zurück nach Sachsen-Anhalt kommen. Du hast ja vorhin schon gesagt, viele Probleme, über die wir jetzt auch immer mal schon gesprochen haben, die sind hier sogar noch verschärft. Warum?
2: Ja, ganz genau. Sachsen-Anhalt hat einen enorm starken Rückgang bei den jüngsten Altersgruppen. Darüber haben wir ja schon an der einen oder anderen Stelle gesprochen. Und das erschwert natürlich auch so die Kita-Planung, den Personalbedarf und auch sowas wie den Schulentwicklungsplan.
6: Ja, aber bei Kitas weiß ich zum Beispiel, da heißt es ja von vielen, die sich auf Forschungsebene da beschäftigen, dass es ja eigentlich gerade ein Glücksfall auch sein kann, weil man könnte so zum Beispiel den Betreuungsschlüssel ja eigentlich verbessern, weil weniger Kids, aber gleiches Personal, viel bessere Förderung. Und das müsste ja für Schule genauso gelten.
2: Ja, und das sagt auch Bildungsforscher Kai Maas. Es könnte eine Chance sein, wenn man jetzt das Personal quasi hält und damit den Betreuungsschlüssel quasi absenkt. Das ist aber A, nicht immer möglich. Und B, wir haben ja in Sachsen-Anhalt wirklich viele ländliche Regionen. Und wenn da natürlich zu wenig Kinder nachkommen, dann kommen ja auch so Fragen wie, können wir da Schulen und Kitas überhaupt noch halten? Da haben wir ja auch schon an anderen Stellen drüber gesprochen. Und dann wird es natürlich kritisch. Und dann kommt ja noch dazu, wenn du dann eben Kitas und Schulen zumachst, ja, dann müssen die Kinder wieder irgendwo anders hingebracht werden oder auch in eine andere Schule fahren. Und zum Beispiel diese längeren Fahrtwege, die beeinflussen dann auch wieder die Bildungsungleichheit, ne? Weil das ist eben schon etwas, wenn du morgens schon mal eine Stunde unterwegs bist mit dem Schulbus, ja, dann bist du schon mal auch ein bisschen erschöpfter als ein Kind, was 5 Minuten zur Schule läuft.
6: Ja, das habe ich persönlich auch erlebt. Ich bin in 10 Minuten mit dem Fahrrad bei meiner Schule gewesen und ich hatte aber auch Leute in meiner Klasse, die eine Stunde Bus gefahren sind tatsächlich.
2: Genau, und ein weiterer Punkt, der in Sachsen-Anhalt deutlich verschärft ist, wir haben einen sehr, sehr hohen Anteil von Quereinsteigern, der ist viel höher als im Bundesdurchschnitt. Und das muss jetzt nicht per se was Schlechtes sein, aber Kai Marz warnt schon, dass man da natürlich aufpassen muss, dass sich da jetzt keine Deprofessionalisierung einstellt. Und das sagt

0: ist ehrlich gesagt nicht trivial. Ich meine, es ist nicht umsonst so, dass das Lehramtsstudium immer noch so 6 bis 8 Jahre geht. Dann ist es eine ganz wichtige Aufgabe von der Bildungsverwaltung, Fortbildungsmaßnahmen auch zur Verfügung zu stellen, die dann dafür sorgen, dass die irgendwann näher an das kommen, was eben ausgebildete Lehrkräfte zu leisten imstande sind.
1: Das ist ja schon allein deswegen wichtig, damit uns diese Quereinsteiger auch als Lehrer und Lehrerinnen erhalten bleiben und im besten Fall ja auch auf Augenhöhe mit dem Kollegium sind. Denn natürlich braucht es auch da Zusammenhalt. Es nützt nichts, wenn man ganz viele Quereinsteiger einstellt, aber dann die den klassischen Weg gegangen sind, sagen, nein, dich kann ich jetzt gleichwertig ansehen.
2: Ja, also wenn das so Lehrer zweiter Klasse werden, dann haben wir, glaube ich, gar nichts gekonnt. Denn der Zusammenhalt, den du gerade ansprichst, der ist ja auch in diesen Zeiten, in denen die AfD da ja schon auch jetzt ganz schön Druck macht auf dieses Bildungssystem, noch mal wichtiger.
1: Ja, da gibt's doch so einen Fall aus Stendal von einem Lehrer. Max Heckel heißt der.
2: Genau, für alle, die den Fall nicht kennen, Max Heckel hat seinen Schülerinnen und Schülern auf Nachfrage hin erklärt, warum er selbst die AfD nicht gewählt hat. Und das hat die AfD öffentlich aufgegriffen und hat ihn im Landtag zum Beispiel für eine politische Indoktrination an Schulen gemacht.
1: Ja, und dann hat er vom Landesschulamt Sachsen-Anhalt eine Abmahnung wegen eines Verstoßes gegen seine beamtenrechtlichen Pflichten zur politischen Neutralität, wie es heißt, bekommen. Und gegen diese Abmahnung hat er dann wiederum vor dem Arbeitsgericht Magdeburg geklagt.
2: Ja, das Urteil ist noch nicht raus. Die AfD bezieht sich da immer auf den sogenannten Beutelsbacher Konsens und das Beamtengesetz und sagt, naja, Lehrkräfte müssen halt neutral sein. Aber vielleicht ist es die richtige Stelle, mal zu sagen, das stimmt so nicht. Also was stimmt ist, Lehrkräfte dürfen Schülerinnen und Schülern nicht sagen, wen sie zu wählen haben oder sie aufgrund ihrer politischen Meinung benachteiligen. Aber Lehrkräfte haben sogar die Pflicht, die Demokratie zu verteidigen und auf Gefahren hinzuweisen. Und natürlich können sie auch Tatsachen benennen, wie die AfD gilt in Sachsen-Anhalt als gesichert rechtsextrem. Dadurch, dass es aber so zu diesen Abmahnungen und Druck kommt, sind viele Lehrkräfte verunsichert und haben Angst, etwas falsch zu machen. Das heißt auch, dieses Urteil im Fall Max Heckel, das könnte da auch zu mehr Sicherheit führen, mehr Sicherheit reinbringen. Aber es zeigt eben auch, dass da gerade ein Klima der Angst vor Abmahnung erzeugt wird. Und das könnte nach den Wahlen im September natürlich noch deutlich krasser werden. Ja, die AfD hat Forderungen in ihr Wahlprogramm geschrieben, bei denen viele Bildungsexperten sofort gewarnt haben. Die vielleicht umstrittenste ist die Umwandlung der Schulpflicht in eine Bildungspflicht. Im Vorfeld der Wahlen werden wir uns in einer Extrafolge auch in Ruhe den Wahlprogrammen der anderen Parteien widmen. Aber da das AfD-Programm im Bildungsbereich so krasse Reaktionen hervorgerufen hat und da Bildung eben Ländersache ist und die AfD bei einer Regierungsbeteiligung viel umsetzen könnte, wollen wir uns in dieser Folge speziell die Vorschläge genauer anschauen.
1: An der Stelle, finde ich, muss man aber auch sagen, ne, Bildung ist ja seit Jahren ein riesengroßes Thema. Lehrerinnen und Lehrermangel beschäftigt Sachsen-Anhalt seit Jahren. Und gerade in diesem Schulbereich haben wirklich mehrere Ministerinnen und Minister verschiedener Regierungen, Herr Tullner, Frau Feusner, jetzt Herr Riedel, versucht, die Probleme anzugehen. Aber das ist natürlich auch kein Feld, in dem man schnell Erfolge feiern kann. Manches wird sich wirklich erst in Jahren zeigen, ob das effektiv ist.
2: Ja, da hast du sicher recht. Nur ist das natürlich immer so ein schwacher Trost für alle, die entweder jetzt gerade im Schulsystem stecken oder eben Kinder in der Schule haben. Deswegen werden diese Diskussionen, glaube ich, auch immer so super emotional und mit ganz viel subjektiven Eindrücken geführt. Und sowas spielt einer Partei wie der AfD natürlich in die Karten, die dann nämlich erstmal relativ einfach in diese Emotionen so einsteigen kann.
1: Verantwortlich für das Bildungsprogramm der AfD ist ja maßgeblich Hans-Thomas Tillschneider. Wer ihn nicht kennt, eine kurze Einordnung. Er ist Landtagsabgeordneter und stellvertretender AfD-Landesvorsitzender. Und der Verfassungsschutz stuft die Partei in Sachsen-Anhalt, also den Landesverband, jetzt gesichert rechtsextremistisch ein. Und in der Begründung dazu fällt immer wieder sein Name und Aussagen von ihm werden zitiert.
2: Mhm. Was man gleich mal sagen kann, das Bildungsprogramm bezieht sich vor allem auf die Schule, also die frühkindliche Bildung, die kommt kaum vor. Es gibt dazu so einen ganz, ganz kleinen Absatz im Bereich Familienpolitik.
1: Ja, und das, obwohl wir gerade darüber gesprochen haben, dass es ein ganz wichtiger Ansatzpunkt ist, um Bildungsungleichheiten auszugleichen.
2: Ja, aber das ist eben gar nicht das, was die AfD will. Also im Wahlprogramm steht eigentlich genau das Gegenteil. Man fordert ein differenzierteres Schulsystem. Man wende sich gegen eine zu starke Vereinheitlichung von Bildungswegen. Also wieder weg von Gesamtschulen, das Gymnasium nur für die Elite. Man will auch die Wiedereinführung von Hauptschule und

0: Realschule prüfen. Das Ziel sind also so möglichst homogene Klassen. Das bedeutet auch ohne Kinder und Jugendliche mit Migrationsgeschichte und auch ohne Menschen mit Behinderung.
1: Die sollen nämlich in eigenen Klassen oder sogar eigene Schulen unterrichtet werden. Läuft das nicht gegen das Diskriminierungsverbot und auch die UN-Behindertenrechtskonvention?
0: Das war auf jeden Fall auch mein Bauchgefühl, aber ich wollte das nochmal genauer wissen und habe mit Michael Vrase gesprochen. Er ist Professor für Sozial- und Bildungsrecht an der Universität Hildesheim und er sagt dazu Folgendes.
2: Die UN-Behindertenrechtskonvention schreibt eigentlich vor, dass diese Sonderschulsysteme, Förderschulsysteme graduell aufzulösen sind im Sinne einer gemeinsamen Beschulung von Kindern mit und ohne Behinderung. Und so hat auch der UN-Fachausschuss, der für die Auslegung der Konvention zuständig ist, die Bundesrepublik mehrfach ermahnt, das auch in Deutschland umzusetzen. Wir wissen aber, es gibt viele Förderschulen in Bundesländern, vor allem in den südlichen Bundesländern. Und das ist ein großes Problem bei der Umsetzung dieser UN-Behindertenrechtskonvention. Die ist eben ein völkerrechtlicher Vertrag, der erst umgesetzt werden muss. Die Kritik gibt es natürlich, aber es gibt keine Sanktionen gegen Deutschland. Und ja, das Land hat dann natürlich die Möglichkeit zu sagen, ja, wir eröffnen halt jetzt 3 neue Förderzentren, weil allein das würde eben dazu führen, dass deutlich mehr Schüler wieder an diesen Förderschulen unterrichtet werden. Weiteres Problem sind natürlich die Sonderklasse für Flüchtlingskinder. Hier gibt es auch ganz klare international rechtliche und verfassungsrechtliche Vorgaben, dass man nicht einfach eine Gruppe von Menschen, die ja auch der Schulpflicht unterfällt, sozusagen komplett aus, sondern kann in Sonderklassen. Das ist mit dem Diskriminierungsverbot und dem Gebot der Inländergleichbehandlung auch nicht vereinbar.
0: Also zusammengefasst heißt das, generelle Sonderklassen für Kinder mit Migrationsgeschichte, das ginge nicht. Einfach wieder mehr Förderschulen bauen und so Kinder mit Behinderungen dahin zu verlagern, das würde zumindest erstmal gehen. Und dann müsste man eben gucken, wie man ja sozusagen damit umgeht, dass dann Kritik kommt.
1: Was ja auch wirklich groß durch die Medien gegangen ist, ist die Forderung, die Schulpflicht zu einer Bildungspflicht umzuwandeln und so zum Beispiel zu ermöglichen, dass Kinder zu Hause unterrichtet werden.
0: Auch da sagt Michael Vrase, nicht so einfach, denn die Schulpflicht ist zwar nicht im Grundgesetz verankert, aber das Bundesverfassungsgericht hat mehrfach entschieden, dass es dabei nicht nur um Bildung geht, sondern auch um gemeinsames Lernen, um Kontakte zu anderen und Integration. Und das betont auch Netzlehrer Bob Blume.
3: Das Ding ist, unabhängig von ihrer Funktion beim Wissenserwerb, leistet Schule eine Sache, die man manchmal eher so als Problem oder Herausforderung wahrnimmt, was in Wirklichkeit aber ihre größte Stärke ist, nämlich Kommunikation zwischen Menschen, jungen Menschen, die nicht der gleichen Meinung sind. Aber wenn das wirklich kommen sollte, dann hätten wir also Leute, die sich komplett zurückziehen und die von Kindesbeinen an gar nicht damit konfrontiert sind, ey, es gibt unterschiedliche Meinungen. Und das fände ich wahnsinnig schlimm.
0: Da hat die Schule also eine wahnsinnig wichtige Aufgabe. Das hat auch das Bundesverfassungsgericht mehrfach so entschieden. Und insofern ist es schon ziemlich unwahrscheinlich, dass eine Landesregierung Homeschooling einfach so möglich macht.
1: Naja, und man müsste sich ja auch da die Frage stellen, wer die Kinder dann zu Hause unterrichtet. Also das wären ja dann wahrscheinlich meistens in diesem Konzept die Eltern. Und wie man den Lernerfolg dann kontrolliert, damit die Kinder überhaupt anerkannte Abschlüsse machen können.
0: Da hatte ich einen sehr, sehr lustigen Moment im Gespräch mit dem Bildungsforscher Kai Marz und den will ich dir nicht vorenthalten.
4: Man löst die Schulpflicht auf und möchte damit ein Problem lösen, was das System nicht gelöst hat. Das ist eine sehr naive Vorstellung. Und ich kenne aus meinem Umkreis niemanden, der sagt, ich möchte meine Kinder nicht in der Schule haben, sondern möchte sie zu Hause unterrichten. Ich würde einen Teufel tun, um meine Kinder zu Hause zu unterrichten. Ja. Corona war eine Horrorzeit gewesen mit den Kindern zu Hause.
0: Ja, aber die AfD greift hier natürlich etwas auf, worin irgendwie eine Wahrheit steckt. Nämlich, wir haben große Probleme in unserem Bildungssystem. Es gibt da auch Schwierigkeiten, sozusagen Kinder individuell sich anzuschauen. Gerade Kinder, die nicht gut in dieses System integriert werden können, haben dann eben manchmal Schwierigkeiten. Und da gibt es natürlich auch Eltern, auch fernab der AfD, die sich wünschen, dass es andere Möglichkeiten geben würde, eben mit den Kindern gemeinsam zu lernen. Aber dieser Vorschlag, der da jetzt im Raum steht, ja, der wird halt so nicht umzusetzen sein. Es gibt, so viel muss man sagen, natürlich auch im AfD-Programm Punkte, die kann man erstmal unterschreiben, vor allem, wenn man nur die Überschriften liest, also zum Beispiel optimale Förderung, bestmögliche Bildung für alle, Handwerk stärken, das hatten wir ja auch schon an anderer Stelle bei der AfD, Talente früh entdecken, Schulbildung nah am echten Leben, mehr Sportunterricht, Schulen erhalten, kostenlose Bücher für jedes Kind. Also da würde ja erstmal niemand streiten.
1: Ja, weil das klingt ja auch alles erstmal plausibel und einfach, aber solche Überschriften stehen auch ja in anderen Wahlprogrammen. Man muss ja immer auch mal ein bisschen mehr reinlesen.
0: Genau, und eben im Wahlprogramm der AfD, da muss ich gar nicht woanders hinschauen, da stehen eben aus meiner Sicht auch sehr gefährliche Dinge und das sehe nicht nur ich so, das sehen auch Experten und Expertinnen so. Die AfD will zum Beispiel sehr starken Einfluss nehmen auf die Wahl der Lehrbücher. Die will im Geschichtsunterricht einen deutlichen Schwerpunkt legen auf die Entstehung und die Erfolgsgeschichte des deutschen Staates und dafür eben zum Beispiel weniger über die NS-Zeit sprechen.
1: Naja, und sie wollen Demokratiebildung an Schulen unterbinden. Darüber haben wir ja auch schon in unserer Folge Wie lernen wir Demokratie gesprochen. Hört da gern doch nochmal rein.
0: Im Wahlprogramm der AfD in Sachsen-Anhalt steht sogar, neben dem Militär oder den Wirtschaftsunternehmen ist die Schule ein weiterer Bereich, wo das demokratische Prinzip fehl am Platz ist. Also das sind so Sätze, die der Bildungsrechtler Michael Vrase wirklich als extrem problematisch einstuft.
2: Letztlich finde ich es erstaunlich, dass die AfD hier so offen sagt, was sie machen möchte, aber hier werden tatsächlich Tendenzen Richtung Totalitarismus sichtbar in diesem Programm. Und ehrlich gesagt, dann ist denen das auch egal, ob das jetzt rechtmäßig ist oder nicht.
0: Und für alle, denen dieses Argument noch nicht reicht, weil sie sagen, na gut, Totalitarismus, das können wir doch mal ausprobieren. Obwohl die Landesregierung, wie wir ja besprochen haben, viel Gestaltungsspielraum in der Bildungspolitik hat, das hat natürlich auch ganz reale Grenzen. Also der Bildungsminister von Sachsen-Anhalt ist zum Beispiel Teil der Kultusministerkonferenz, die eben zum Beispiel auch vergleichbare Bildungsstandards festlegt, Regelungen für das Abitur findet oder eben auch sicherstellt, dass sie gegenseitig Schul- und Lehramtsabschlüsse anerkennen.
1: Und wenn da jetzt Sachsen-Anhalt ja ein komplett eigenes Ding machen würde, könnte es ja dann eigentlich sein, dass so Schulabschlüsse aus Sachsen-Anhalt gar nicht mehr anerkannt werden und damit außerhalb von Sachsen-Anhalt ja auch irgendwie nichts mehr wert sind. Und das kann ja eigentlich niemand für sein Kind wollen.
0: Unsere Expertinnen und Experten sind auch überzeugt, dass die AfD-Vorschläge in ihrer Gesamtheit die Probleme eher verschärfen als beheben würden, sofern sie juristisch überhaupt umsetzbar sind. Die Frage ist aber, wie ginge es denn eigentlich besser?
1: Ja, ich würde sagen, schauen wir uns das mal an. Wir haben ja vorhin schon darüber gesprochen, dass das eigentliche Problem schon vor der Schule beginnt. Dass wir also verstärkt auch auf die frühkindliche Bildung schauen müssen. Und damit im besten Fall die Kinder nicht mit so großen Unterschieden eingeschult werden.
0: Dazu sagt Bildungsforscher Kai Marz, am besten wäre es, Kinder ziemlich früh, so früh wie möglich, in die Fremdbetreuung, zum Beispiel in die Kita zu bekommen, um eben diese Ungleichheiten früh zu erkennen und dann auch anzugehen.
5: Ich finde, es muss darum gehen, dass wir frühe Bildung, insbesondere in der Kita, attraktiver gestalten, dass wir qualitätsvolle Angebote haben, dass Familien ihre Kinder dort guten Gewissens hinschicken, weil sie merken, hey, das Kind hat dort Spaß, das lernt dort etwas. Da müssten wir meines Erachtens noch viel klarer und deutlicher und verbindlicher den Bildungsauftrag von Kita in den Fokus stellen, Bildungsziele formulieren, Bildungsstandards definieren, Zielvereinbarungen formulieren und die Kinder auch gezielt auf Schule vorbereiten.
0: Und Marz sagt auch, einer der wichtigsten Schritte ist frühzeitig, also so mit 4, 4,5, den Sprachstand von allen Kindern zu überprüfen und das eben auch obligatorisch mit Sprachförderung zu verbinden, wenn es denn nötig ist. Das wird schon in einigen Bundesländern so gemacht. Das machen zum Beispiel auch alle Stadtstaaten in Deutschland. In Sachsen-Anhalt ist es nicht der Fall, wäre aber ein sehr wirksames Mittel, um die Ungleichheiten noch vor dem Eintritt in die Schule auszugleichen.
1: Ja, da muss man aber bei dem Vorschlag auch, ne, alle Kids irgendwie so früh wie möglich in die Kita zu bringen, müsste aber auch bedeuten, dass Kitas besser ausgestattet werden müssten.
0: Ja, ganz genau. Da werden wir, glaube ich, insgesamt nicht drum herum kommen. Aber ich glaube, es ist eben auch eine Investition. Denn wenn man den Förderbedarf eben früher erkennt, kann man da natürlich auch mehr ausgleichen. Und es ist sozusagen long-term wirklich eine sinnvolle Investition, dem entgegenzuwirken. Und dann, sagt Bildungsforscher Kai Marz, sollten wir auch individueller schauen, welche Kinder wirklich schon schulfähig sind und welche vielleicht auch noch nicht.
5: Und wenn ein Kind noch nicht schulfähig ist, aus welchen Gründen auch immer, dann ist das keine Schande, wenn das ein Jahr später in die Schule geht. Wichtig ist also, wenn ein Kind nicht eingeschult wird, dass man dann das Kind nicht nach Hause schickt und nach einem Jahr wieder guckt, wo es steht, sondern dass dann obligatorische Förderung einsetzt im sprachlichen, im sozialen, im emotionalen Bereich, da wo das Kind Unterstützung braucht.
0: Das ist übrigens ein Gedanke, der sich bei den Wissenschaftlern und Wissenschaftlerinnen durchzieht. Also individueller aufs Kind schauen, vielleicht sogar datengestützt die Entwicklung im Auge behalten. Nicht nur in Noten, sondern eben auch in Fortschritten des Kindes denken und auch sowas wie durchlässigere Schulform, weil Kinder sich eben unterschiedlich schnell entwickeln und weniger krasse Übergänge, wie zum Beispiel von Grundschule auf weiterführende Schule, also sowas wie eine Gesamtschule oder eben auch solche Bildungscampus, was man ja jetzt auch immer mal wieder hört, wo eben von Kita bis Gymnasium alles zusammen ist, das sind eher so Konzepte der Zukunft.
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0: Willkommen zurück zu Wirtschaft, Arbeit jetzt. In der letzten Folge haben wir über Recruiting gesprochen und darüber, wie Unternehmen qualifizierte Mitarbeiterinnen und Mitarbeiter gewinnen. Heute widmen wir uns einem Thema, das einen wichtigen Einfluss auf diesen Prozess hat und auch mal für Aufruhr im Unternehmen sorgen kann, sogenannten Arbeitgeberbewertungen. Denn Menschen orientieren sich gern an den Erfahrungen anderer Menschen, wenn sie eine Entscheidung treffen. Das gilt auch und natürlich für die Jobsuche, bei der Unternehmensbewertungen auf Online-Portalen nicht zu vernachlässigen sind. Da stellt sich die Frage, was verraten Arbeitgeberbewertungen über die Unternehmenskultur? Darüber spreche ich heute mit Nina Zimmermann, sie ist CEO von Kununu. Hallo Frau Zimmermann.
1: Hallo, grüß Sie.
0: Frau Zimmermann, durch Bewertungsportale könnte man jetzt sagen, sind Arbeitgeberbewertungen vielleicht transparenter denn je? Würden Sie dem zustimmen?
1: Absolut. Also genau, Portalen wie Kununu schaffen es, großes Transparenz über das Thema Arbeitgeber zu bringen.
0: Und was würden Sie sagen, welchen Einfluss haben die Bewertungen darauf, ob sich Kandidatinnen und Kandidaten für einen Job dann am Ende für oder gegen ein Unternehmen entscheiden?
1: Also mittlerweile spielen Bewertungsportalen auch in vielen Umfeldern nicht nur bei der Suche nach der richtigen Arbeitgeber eine wirklich wichtige Rolle. Aber bei uns ist es auch nichts anderes. Also 74% der Talente informieren sich online über die potenzielle Arbeitgeber. Das heißt, wenn sie das machen und fangen an zu recherchieren, dann kommen sie relativ schnell im deutschsprachigen Raum auf uns. Und dementsprechend Unternehmen, die konkurrieren oft untereinander. Und ich sag mal, Arbeitgeber sind oft sehr gut zu glänzen, ähnlich auszusehen, glatt auszusehen. Da will man ein bisschen unter die Haube gucken und deswegen kommt man oft bei uns.
0: Sie haben gesagt, im deutschsprachigen Raum ist es so, wenn Sie in andere Länder gucken, gibt es da Unterschiede, wie Talente sozusagen da vorgehen? Oder ist Deutschland da ein Markt wie viele andere, was so Bewertungen angeht? Oder machen die Deutschen mal wieder irgendwas anders als alle anderen?
1: Die Deutschen machen nicht etwas anders als alle anderen. Die gehen vielleicht ein bisschen anders mit Kritik um.
0: Besonders gut, ne?
1: Das haben Sie gesagt. Ich kenne das leider mit Erfahrung auf unserer Plattform. Wir werden besser. Also wir merken, dass Arbeitgeber per se immer besser werden mit das Thema Kritik und die Welt entwickelt sich weiter. Aber dieses Bedürfnis nach Transparenz, nach Erfahrung, dieses Austausch, ist etwas, was es immer gegeben hat und immer mehr geben wird. Deswegen ist es nicht nur speziell für den deutschsprachigen Raum.
0: Was würden Sie sagen, wie fair geht es denn? Jetzt können Sie wahrscheinlich nur für Kununu als Plattform sprechen. Wie fair und wie ehrlich geht es bei den Bewertungen meistens zu?
1: Also ist eine sehr gute Frage. Also lass mich das ein bisschen breiter antworten. Plattformen wie Kununu oder insgesamt Plattformen, die mit Bewertungen umgehen, werden nur langfristig gewinnen, wenn sie wirklich ihren Plattform halten, auch wahrnehmen. Ich meine jetzt im Sinne von Vertrauenswürdigkeit, im Sinne von Neutralität, im Sinne von, man will eine Seite nicht wirklich bevorzugen, weil da hat man nichts davon. Und deswegen glaube ich, klar, da gibt es immer Ausreißer von der einen oder anderen Richtung, aber die ist extrem wichtig in der Meinungsbildung, das Crowdsourcing. So, wenn da genug Bewertungen da sind, dann glaube ich, ist es durchaus repräsentativ.
0: Das heißt, große Arbeitgeber haben einen Vorteil, weil sie auch sozusagen eine große Zahl von Mitarbeitenden haben, die dann auch im Zweifel eine Bewertung dalassen können? Oder habe ich auch als kleines Unternehmen die Möglichkeit, mich entsprechend darzustellen?
1: Also man hat absolut die Möglichkeit, als kleiner Unternehmen bei uns auch darzustellen. Klar, die Masse von Bewertungen macht es, aber man kann bei uns einmal im Jahr bewerten. Das heißt, auch kleine Unternehmen mit einer viel geringeren Anzahl von Mitarbeitern können häufiger bewerten und dementsprechend auch zu Meinungsbilden beitragen.
0: Jetzt sind in Ihrem Fall ja die Bewertungen in unterschiedliche Kategorien eingeteilt. Gibt es Kritikpunkte oder Bewertungspunkte, die insgesamt besonders oft auftauchen, wenn Sie so Ihren eigenen Datenschatz analysieren?
1: Ja, also wir sitzen, wie Sie zu Recht sagen, auf wahnsinnig viele Daten. Es gibt uns auch eine Möglichkeit, per se das Thema, ich sag mal, Trends ein bisschen anzuschauen. Klar, dieses Thema KI kommt immer häufiger vor im Moment. Das ist ein Trend, die wirklich immer wieder steigt. Aber man sieht auch insbesondere das Thema Transparenz und wie man mit Kommunikation umgeht. Gerade in schwierige Zeiten, makroökonomische schwierige Zeiten, da wird Führungsverhalten viel enger angeschaut. Da wird auch, wie gesagt, sehr genau wahrgenommen, wie Führung auch kommuniziert, wie offen die auch mit solchen Themen umgehen. Das kommt immer mehr in unsere Daten vor.
0: Hm. Würden Sie so weit gehen und sagen, dass Sie am Ende auch dazu beitragen, ich sag mal, eine Machtbalance in Unternehmen zu verändern? Weil ich habe ja ganz klar als Arbeitgeber zu meinen Arbeitnehmenden, ne? Ich muss nicht über Kündigung sprechen, aber es gibt immer ein ganz natürliches Machtverhältnis, was man irgendwie stärker oder weniger stark lesen kann. Ist das was, wo Sie sagen, ja, da können wir zu einer Veränderung der Unternehmenskultur beitragen? Und wenn ja, wie erkennen Sie das?
1: Ja, also Sie sprechen mich ehrlich gesagt vom Herzen. Also unsere Mission ist es auch, die Arbeitswelt besser zu machen. Dafür gibt es etwas, wo wir sagen, erstmal mit die Transparenz, mit die Information können auch Kulturen geändert werden, können auch die Anonymen auch in der Stimme gegeben werden. Und wie gesagt, ich ermutige alle Unternehmen einfach ein bisschen offener mit Kritik auch umzugehen und einfach da nachzuschauen und zu reflektieren, ob da Punkte sind, wo man durchaus sagen kann, da kann man auch besser werden. Und wenn man intern nicht fragt, weil leider gibt es immer noch sehr viele Unternehmen, die nicht so offen mit Feedback umgehen, dann bilden unsere Plattformen eine sehr wichtige Plattform, damit diese Meinungen auch erscheinen können. Ja, wir hoffen, mit Transparenz kommt auch Change und kommt auch Bewegung und Verbesserung.
2: Gleich geht es weiter nach diesem Werbespot.
0: 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Jetzt haben Sie eben sozusagen im Gespräch auf der einen Seite schon mal angesprochen, dass wir Deutschen vielleicht, ich sag mal, nicht den souveränsten Umgang mit Kritik haben immer wieder. Egal, ich würde jetzt mal sagen, egal ob Arbeitgeberseite oder Arbeitnehmerseite, ich glaube, die tun sich meistens gar nicht so viel. Und Sie haben jetzt gerade auch noch mal gesagt, natürlich irgendwie kann man auch sehen, wenn man da sind Sie nicht alleine. Man bewertet natürlich in der Regel anonym. Die wenigsten Menschen schreiben da ihren Namen drunter. Das kann berechtigte Sorge sein, das kann aber sicherlich oder ist wahrscheinlich kein Einzelfall, dass es da auch genug Leute gibt, die einfach mal auch ordentlich abhaten wollen über ihren Arbeitgeber. Wie gehen Sie damit um? Denn am Ende ist doch sozusagen eine falsche negative Kritik vor allen Dingen nicht nur etwas, was auf das Unternehmen, was da bewertet wird, zurückfällt, sondern auch auf ihre Relevanz als Plattform, oder?
1: Absolut, absolut. Und das ist das Letzte, was wir haben wollen. Ich hoffe, irgendwann müssen wir keine anonyme Plattform mehr sein, wenn ich ganz ehrlich bin. Aber wenn wir wirklich die Wahrheit angucken, im Gegensatz zu einem Hotelbesuch oder ein Restaurantbesuch, kann man hier einen Job verlieren, wenn man vielleicht seine Meinung sagt und das nicht ankommt. Das ist auch die Realität. Also das eine ist, deswegen ist es so wichtig für uns, die Anonymität zu schützen. Auf der anderen Seite haben Arbeitgeber immer die Möglichkeit, bei uns anzumelden, wenn sie glauben, dass eine Bewertung nicht von jemandem geschrieben worden ist, der bei dieses Unternehmen tätig war oder sich beworben hat. Und dann sind wir auch in der Pflicht, das auch zu prüfen, was wir auch tun. Aber diese Neutralität und diese Anonymität ist im Moment wirklich, gerade die Anonymität ist gerade wichtig, damit wir auch zu den Meinungen kommen.
0: Und kommt das oft vor? Also dieser Prozess, dass Sie dann sagen, oh, da müssen wir was runternehmen, weil da hat jemand vielleicht auch unrechtmäßig irgendwie oder ohne, dass er nachweisen kann oder Sie, dass Sie sozusagen dort gearbeitet haben, irgendwie einen blöden Kommentar hinterlassen?
1: Ja, wie gesagt, die Unternehmen haben das Recht, dass sie auch das bei uns melden können. Nach dem deutschen Recht ist es so. Und wir halten uns selbstverständlich an der Rechtsprechung. Und im Zuge dieser Prüfung, es gibt durchaus Menschen, die dann sagen, nein, ich möchte gerne nicht einen Arbeitsnachweis liefern, ich möchte mich nicht beweisen lassen. Und dann bleiben leider diese Kommentare offline. Aber wenn sie das tun, dann sind wir sehr offen gegenüber den Unternehmen und sagen, wir haben diesen Beweis, sagen nicht trotzdem, wer das ist und machen das Kommentar wieder online. Mhm.
0: Und jetzt haben Sie eingangs auch gesagt, Sie können nicht nur, also dieser Datenschatz, auf dem Sie da sitzen, ne, diese Bewertung zu sehen und haben über Trends gesprochen. Geben Sie uns einen Einblick, also sozusagen, wie können Sie diese Daten noch nutzen oder wie könnten Sie die Daten vielleicht auch in Zukunft nutzen? Was können wir sozusagen als Unternehmen, als Arbeitgeber, als Arbeitnehmer aus Ihren Erfahrungen oder aus diesem Datenschatz lernen oder?
1: Ja.
0: Wie könnten wir den oder wie werten Sie den noch aus, so anders als sozusagen einfach nur in der Darstellung auf der Plattform?
1: Ja, wir haben über 15 Millionen Datenpunkte, die zum Thema Unternehmenskultur, Arbeitgeberbewertung und Gehalt sind. Ehrlich gesagt haben wir über 300 Millionen Daten, weil jeden einzelnen Snippet ist ein Datenpunkt. Wie ist mein Chef? Wo wohne ich? Welche Stelle habe ich? Jeder einzelne Punkt ist ein Datenpunkt. Das heißt, Unternehmen haben die Möglichkeit, auch bei uns zu wissen, was sollte ich denn eigentlich sagen? Wie ist der Trend in das Gehalt? Wie hat sich das entwickelt in den letzten 2 Jahren? Wie ist dieses Bundesland im Vergleich zu ein anderes Bundesland? Wie gehen meine Konkurrenten um? Und bei Konkurrenten ist es oft unterschiedlich, bin ich in der gleichen Industrie oder rede ich über die gleiche Stadt? Weil das ist immer je nachdem, wo man Talente gewinnt. Und auf diesen Daten haben wir auch die Möglichkeit, das Unternehmen sozusagen besser heilen können. Aber das große Thema ist das Cultural Fit, das sogenannte, dass man die richtigen Talente findet anhand von unseren Daten. Kann man auch viel besser Talente gewinnen und halten.
0: Und was würden Sie sagen, jetzt sind wir zum Abschluss vielleicht nochmal beim Thema Kritik. Wie offen sind deutsche Unternehmen für diese Art von, ich sag mal, Datenauswertung? Weil wir haben ja schon darüber gesprochen, Kritikfähigkeit ist jetzt nicht unser Strong Suit vielleicht. Ist auch ein bisschen Klischee vielleicht, aber vielleicht ist was dran. Auf der anderen Seite sagt man eben ja auch Digitalisierung und überhaupt sozusagen Datenauswertung. Ne? Wir haben in Deutschland dieses wunderschöne Wort Datenschutz.
1: Ja.
0: Ist ja auch in Deutschland erfunden worden, irgendwann mal in den 70ern sozusagen dieses Datenschutzthema. Wie sehr tun sich deutsche Unternehmen schwer damit?
1: Ja, das ist eine sehr gute Frage, weil deutsche Unternehmen tun sich nicht nur schwer vielleicht mit Kritik. Wie gesagt, es wird immer besser. Und ich bin da grundsätzlich, ich bin ein Optimist und deswegen glaube ich, dass es auch besser wird. Es ist aber auch das große Thema Change. Ne? Und wir sitzen in dieses wahnsinnige, chaotische Zeiten, wo man auch nicht weiß, wie die Welt aussehen wird in 10 Jahren mit der Disruption mit KI. Und da müssen wir ehrlich gesagt lernen, einfach mit dieser Disruption umzugehen, offen umzugehen, mutig zu sein. Und die Daten auch für wichtige Entscheidungen zu nutzen. Also die Daten haben wir. Man kann aus den Daten auch besser werden. So ist es eher eine Frage der Einstellung, Mindset, als zu sagen, dass ob man fähig ist oder nicht, sondern man muss es nur wollen.
0: Eine Frage zum Schluss, Frau Zimmermann. Haben Sie selber schon mal auf Kununu bewertet als Arbeitgeber?
1: Es ist echt, Sie werden es nicht glauben. Ich glaube, Sie sind der Erste, der das mich gefragt hat. Ich habe tatsächlich das nicht gemacht, weil ich glaube, man würde dann erkennen, dass ich es bin.
0: Ich habe doch gelernt, das ist gar nicht so schlimm.
1: Das ist gar nicht so schlimm, aber ich habe es tatsächlich nicht gemacht. Aber vielleicht sollte ich das machen.
0: Na, wir können ja alle demnächst mal nachgucken.
1: Weil da steht Geschäftsführung.
0: Ja.
1: Oder man kann, ist ein optionales Feld, sage ich immer wieder, aber man kann durchaus das angeben.
0: Ja. Alles klar. Nina Zimmermann, CEO von Kununu, hier bei uns bei Wirtschaft Arbeit jetzt. Ich sage vielen herzlichen Dank für das Gespräch.
1: Ich danke auch.
0: Sehr gern. Arbeitgeberbewertungen können sichtbar machen, wie mitarbeitende Unternehmen erleben. Sie beeinflussen nicht nur Bewerbungsentscheidungen, sondern wirken auch darüber hinaus auf die Wahrnehmung von Unternehmen nach innen und nach außen. Vielleicht ist das eine wichtige Frage der modernen Arbeit. Wie gehen Unternehmen mit Bewertungen auf Online-Portalen um? 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Ich sag, wir hören uns.
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2: Es sind ja immer wieder die klassischen Fragen, die wir uns stellen. Mit welchen Pflanzen kommen wir gut durch den Klimawandel? Also welche Pflanzen kommen klar mit Trockenheit, mit Hitze, können trotzdem auch Regenphasen aushalten? Und dann wäre da auch noch die Frage, blühen die auch schön? Duften sie? Passen sie ästhetisch zum Rest? Und sind sie pflegeleicht und freuen sich auch Insekten drüber? Die Antwort heißt, probiert doch mal Garrigpflanzen. Kleinsträucher aus dem mediterranen Raum. Einige dieser Pflanzen kennen wir auch schon. Lavendel zum Beispiel, Rosmarin, Salbei, Zistrosen. Und wie wir deren Potenzial als Pflanzengesellschaften am besten nutzen können, darüber spreche ich jetzt mit Gärtner Jannik Weber hier in unserer Alexianer Klostergärtnerei. Hallo Jannik.
3: Hallo Heike.
2: Eine Frage ist schon beantwortet. Wir stehen hier vor einem Tisch, den du mit sogenannten Garrigpflanzen bestückt hast. Und es duftet hier wirklich wie in Südfrankreich.
3: Genau, das ist wirklich das Schöne. Wenn man durch die Garrigue gehen würde, dann hätte man das Gefühl, man würde durch ein sehr gutes Gewürzregal laufen, was auch noch wunderschön blühen würde.
2: Und klären wir vielleicht erstmal den Namen Garrigue.
3: Das ist eine Heidelandschaft, die durch die immerwährende Benutzung durch den Menschen weniger Bäume hat. Das ist eine sehr baumlose Landschaft, wo wirklich nur Zwergsträucher entstanden sind. Das ist so die Nachstufe von der Macchia, das kennen vielleicht auch viele.
2: Dieses dornige Gebüsch, genau. Wo man kaum durchkommt.
3: Genau, das sind dann eher so etwas höhere Bäume und Sträucher. Die Macchia ist dicht und da fällt wenig Licht auf den Boden. Und durch die Übernutzung der Macchia, durch Ziegenweiden, durch Schafe, durch Brandrodung, entsteht dann die Garrigue. Das leitet sich ab von dem Gebirge in Frankreich, weil das so eine typische Landschaft Südfrankreichs ist. Viele, viele niedrige Gehölze, viele Stauden, viele Zwiebelpflanzen, die im Frühjahr das interessant machen. Aber es ist eine sehr lichte, offene, sonnige Landschaft, die auf sehr magerem Boden steht. Das ist auch noch entscheidend.
2: Dann drehen wir uns jetzt mal rum zu diesen wunderschönen Pflanzen. Was haben wir denn hier alles?
3: Also eine der Merkmalspflanzen der Garrigue ist die Zistrose. Wir haben hier zwei verschiedene, eigentlich haben wir drei, hier ist noch eine. Hinter uns eine niedrige und eine etwas höhere Zistrose. Das ist die markanteste Pflanze in der Garrigue. Dann haben wir hier ein Brandkraut, Flomis. Wir haben Klassiker, die in die Garrigue gehören, wie die Weinraute oder wie hier das Currykraut, Immortelle. Das ist eine tolle Ölpflanze. Ich habe jetzt keinen Lavendel hier hingestellt, weil die meisten Leute wirklich den Lavendel kennen. Einmal der echte Lavendel und einmal sogar der Schmetterlingslavendel, der in Südfrankreich ja winterhart ist. Dann haben wir hier alle möglichen Kräuter, die das wirklich spannend machen, weil Thymian ist ja eine typische Pflanze für die Garrigue, für Südfrankreich. Das ist ein niedriger Thymian, aber es gibt ja auch eine Wildform, die so kugelförmig wächst. Wir haben Bohnenkraut, wir haben Rosmarin, wir haben verschiedene Salbeiarten. Das sind ja alles botanisch Zwergsträucher. Da merkt man das eigentlich erstmal, wenn man da durch die Garrigue, durch die Landschaft geht, dass die auch gar nicht so niedrig bleiben, wie man das bei uns erkennt. Das sind so typische Sträucher. Wermut haben wir hier noch. Dann haben wir als Begleitung haben wir noch eine Choisy, eine Orangenblüte, die die gleichen Ansprüche hat. Also das ist eine kleine Auswahl an Vielfalt. Es gibt noch viel mehr.
2: Aber das heißt ja, wenn das Zwergsträucher sind, die auch größer werden sollen, dann müssen die bei uns auch den Winter überstehen.
3: Ja.
2: Tun die das überall oder nur in den milderen Regionen?
3: Also in den milderen Regionen tun sie es ohne Bedenken. Das heißt im Breisgau, aber hier in der Rheinebene auch oder hier in der Kölner Bucht ohne Bedenken. In Bayern, im Allgäu würde ich jetzt vielleicht weniger über Garrigue nachdenken, aber ich würde es zumindest nicht ganz ausschließen. Oder das Kontinentalklima in Ostdeutschland, also in Brandenburg oder in Erzgebirge, das ist nicht ganz der richtige Standort. Es gibt so Landschaften bei uns in Deutschland, die vielleicht nicht ganz ideal dafür sind. Wobei ich wirklich auch von Projekten in Erfurt gelesen habe, also das ist ja im Thüringer Becken, und ich habe auch Projekten in Bayern gelesen und in Süddeutschland auf der Schwäbischen Alb oder in Niederösterreich. Das sind ja ganz andere Klimahabitate und trotzdem scheint es zu funktionieren.
2: Ja, weil es ist tatsächlich auch seit einiger Zeit in der Diskussion als Straßenbegleitgrün auf Verkehrsinseln, weil die es nicht nur schön ist, sondern eben auch pflegeleicht. Wenn die durchkommen, dann brauche ich mich nicht viel kümmern, dann halten die Regen aus, sind sehr pflegeleicht. vielleicht also das, was sich wirklich viele wünschen.
3: Die, aus. Die Idee dahinter ist, dass man mit dem Klimawandel ein bisschen besser umgehen kann. Ideen einfach aus Südeuropa dann übernimmt. Das macht auch die Garrigue oder das macht das Mittelmeerklima oft aus. Im Frühjahr, Winter gibt es Regenphasen, aber dafür gibt es wirklich im Sommer von Mai bis in den September hin gibt es wirklich fast Dürre und kaum Regen. Da ist wirklich Trockenheit das große Thema und eigentlich möchte man ja die öffentlichen Grünanlagen kaum noch gießen, um Wasser zu sparen. Aber man möchte ja auch nicht nur Beton oder Rasen sieht ja auch nicht besonders schön aus, wenn es 6 Wochen am Stück mal trocken wäre. Und das Schöne ist eben, dass die Pflanzen aus dem Mittelmeerraum diese Phasen sehr gut überstehen, wunderbar auch noch blühen und oft auch insektenfreundlich sind und nicht nur die Schmetterlinge und Bienen anlockt, sondern oft sogar auch Nahrungspflanzen sind, also für die Raupen und für die Grundlage des Insektenlebens.
2: Doch vielleicht mal an mit dem Eyecatcher, finde ich genau. Hier, mit der Zistrose. Die ist schon verblüht, ne?
3: Genau, die ist leider schon verblüht, aber die würde eben noch mal nachblühen. Das ist das Schöne bei den Zistrosen, dass die wirklich eine Blütezeit haben, die wirklich von Mai bis in den September hingeht und immer wieder neue Blüten bildet. Man sieht hier schon einzelne Knospen wieder. Man sieht auch die verblühten Blüten. Die trocknen jetzt ein und fallen auch runter. Der Vorteil ist, dass die Zistrose bei uns nicht invasiv ist bis jetzt. Das heißt, sie breitet sich auch nicht unkontrolliert aus. Ist ein sehr schöner Strauch, den es in verschiedenen Höhen gibt. Es gibt Zwergsorten, die dann nur 30, 40 Zentimeter werden. Und es gibt eben höher werdende Zistrosen, die dann locker auch 1 Meter hoch werden oder 1,20 Meter.
2: Zistrose, ist das auch eine Rose?
3: Nein, nein, botanisch ist das keine Rose. Also wenn man sich die Blüte anguckt, würde man sagen, es könnte auch ein Prunus sein, also ein Rosengewächs. Aber es ist botanisch keine Rose. Es ist eine völlig andere Familie. Und der Vorteil ist eben, dadurch, dass die Garrigue-Pflanzen alle im Sommer die Insektenvielfalt nutzen wollen, blühen die auch fast den Sommer durch. Also viele. Es gibt natürlich die Frühlingsblühe, aber es gibt eben die Klassiker, wie die ganzen Gewürzkräuter, aber eben auch die Zistrose oder auch hier das Brandkraut. Die blühen wirklich den Sommer durch. In der prühenden Hitze blühen die und schaffen das wirklich dann, viel, viel Insekten anzulocken. Und im Herbst, Winter, dann säen die sich eigentlich aus, beziehungsweise bilden Samen. Ja, aber in unseren Breiten eigentlich nie gekeimt. Also ich habe noch keine verwildernden Zistrosen in den Gärten gesehen.
2: Also hier die Verblühte, die hatte Blüten pink mit mehreren Augen, ockerfarben und dunkelrote Tupfen drumherum. Es ist wie gemalt. Oder hier haben wir eine weiße, die hat ein gelbes Auge und mit 5 roten Tupfen auf dem Blatt. Die sieht aus wie von einem Maler in Südfrankreich entworfen.
3: Genau. Und das ist halt das Schöne, es ist eine sehr offene Blüte. Das heißt, da können alle Insekten landen, von großer Hummel bis zum Schmetterling. Das ist also, das spricht eben für Zistrosen. Die sind sehr nektarreich und haben auch noch eben diese besonderen, sehr rauen Blätter, wenn man die mal anfasst. Und die Blätter sind auch nicht besonders groß. Das ist jetzt eine salbeiblättrige Zistrose. Die hat sehr kleine Blätter, aber auch raue Blätter. Und das verhindert, dass sie eben sehr viel Wasser verdunsten. Und wenn die mal ausgepflanzt sind, nicht, dann sind die wirklich im Sommer völlig selbstständig. Die muss man dann wirklich nicht gießen.
2: Aber ich meine, ich werde ja zu Hause meinen Garten nicht brandroden oder Ziegen da durchjagen. Ich nehme an, ich muss sie schneiden oder was mache ich mit denen?
3: Genau, das kann man machen. Das deutet sich ja schon bei dieser etwas Verblühten an. Die würde hier, man sieht das im unteren Bereich, treibt die eigentlich schon wieder neue frische Triebe. Und dann hat sie so ein Zwischenelement, wo dann sehr wenig Laub ist. Das ist auch eine typische Anpassung im Sommer, dass die Pflanze als Verdunstungsschutz einen Teil der Blätter verliert und trotzdem aber weiter blüht. Man sollte die im Frühjahr, Februar, März um die Hälfte von der Höhe zurückschneiden, damit die einfach von unten her nicht so verkahlt. Das ist natürlich in der Garrigue, ist das egal. Dann ist die halt einfach unten etwas kahl, wenn die Ziegen nicht sich durchgefressen haben. Ansonsten würde die nach und nach von unten auch wieder durchtreiben über die Jahre. Aber man möchte ja eigentlich eine schöne, dichte Pflanze haben. Und es spricht auch nichts dagegen, das zu machen.
2: Das heißt, ich behalte dann kleine Sträucher.
3: Genau.
2: Zistrosen, muss ich die düngen?
3: Ja, die kann man düngen. Aber eigentlich sind das alles, was wir hier haben, diese Mittelmeerpflanzen sind alle für einen nährstoffarmen Boden gedacht. Also die kann man düngen, aber sehr wenig. Und dann am besten wirklich mit organischem Dünger. Hornspäne, vielleicht Animalien, aber doch in sehr kleinen Mengen. Eigentlich wenig düngen. Vielleicht nur alle 2 Jahre, das reicht.
2: Und welchen Boden brauchen die?
3: Die brauchen kalkhaltigen Schotterboden. Also was das Schlimmste ist für all die Pflanzen, und wir hatten das ja auch schon mal bei der Lavendelfolge, das Schlimmste ist, wenn man diese mediterranen Pflanzen im Winter auf nassem, lehmigen, festen Boden hat und dadurch Staunässe entsteht. Weil dann verfaulen die im Winter. Das ist egal, ob das die Zistrose ist oder der Salbei oder der Lavendel oder der Rosmarin. Das ist nichts, was im Winter Staunässe mag. Das heißt gut durchlässiger, kalkhaltiger Boden.
2: Also das heißt, wenn mein Boden ist nicht ideal, was mische ich dann drunter?
3: Sand und Kies oder feinen Schotter. Graben Sie mal ein Loch so groß wie ein 10-Liter-Eimer Wasser. Und dann schütten Sie den 10-Liter-Eimer Wasser rein. Wenn Sie zugucken können, wie das abläuft, dann ist der Boden an der Stelle ideal. Wenn aber das Wasser in diesem Loch dann stehen bleibt, dann wissen Sie, dass Sie einen sehr, sehr staunassen Boden haben und dass das Wasser deutlich schlechter absickert. Dann muss man entweder über eine Bodenverbesserung nachdenken oder über andere Pflanzen.
2: Ihr habt jetzt drei verschiedene Sorten davon. Ist das was, was im Moment auch wirklich sehr im Kommen ist, die Zistrose?
3: Ja, also die Nachfrage nach Zistrosen ist wirklich im Moment groß. Ich glaube, das ist eine Kombination aus, dass wirklich in den Fachzeitschriften, aber auch in den Laienzeitschriften über Zistrosen wirklich mal gesprochen wird. In meiner Ausbildungszeit war das kein Thema, Zistrosen. Das war so eine sehr spezielle Geschichte. Aber es ist immer mehr ein Thema geworden. Und man bringt manchmal Sachen mit aus dem Urlaub und dann hat das natürlich so einen Dominoeffekt. Dann sieht das der Nachbar. Also die Nachfrage ist nach Zistrosen deutlich gestiegen. Aber alles, was so vom Mittelmeer kommt, ist ohnehin immer beliebter.
2: Und da hast du es ja schon angesprochen. Es ist jetzt Urlaubszeit. Viele sind ja in diesen Gegenden jetzt unterwegs, wo man diese Garrigue-Landschaften finden kann. In Portugal, in Spanien, in Frankreich, in Italien, in Griechenland. Man soll sich ja oft nichts mitbringen. Ja. Aber selbst wenn ich in eine Gärtnerei ginge und kaufe mir dann da sowas, ist das sinnvoll oder nehme ich lieber eine Pflanze, die hier schon das Licht der Welt erblickt hat, wegen der Anpassung?
3: Ja, eigentlich spricht was dafür, die hier zu kaufen, weil die natürlich unseren Bedingungen produziert wurde. Vieles ist auf Grundlage von der Wildform entstanden. Manches ist auch einfach die Wildform, also hier diese Cistus critius oder hier die seibelblättige Zistrose. Aber ich würde das hier wirklich kaufen, zum einen, weil dieser Wechsel eben zwischen den Klima Zonen wirklich schwierig ist. Die haben dann noch nie einen ernsthaften Winter gehabt, die man dann in Vence oder in Cannes oder irgendwo im Süden Frankreichs kauft, dann sind die das nicht gewohnt. Aber gehen Sie mal ruhig in Frankreich oder in Italien in eine Gärtnerei und dann gucken Sie mal, was die für Preise haben, weil die sind nämlich deutlich teurer als in Deutschland, die Pflanzen. Das ist vielleicht ein kleiner Exkurs, aber in Deutschland produzierte Pflanzen sind wirklich sehr günstig. Der Deutsche ist da, was das angeht, sehr technisiert und die Franzosen und Italiener oder Portugiesen und Spanier, die produzieren kleine Mengen, in einer guten Qualität auch, aber diese kleinen Mengen sind dann oft sehr teuer.
2: Gucken wir noch mal weiter. Hier steht jetzt ein herrliches Brandkraut, das gelb blüht. Das ist auch ein Kleinstrauch?
3: Genau, das ist ein Kleinstrauch. Das ist nicht das klassische Brandkraut, was man bei uns kennt, sondern das ist Phlomis fructicosa. Das ist ein hochwerdendes Brandkraut. Nicht der Bodendecker, den man bei uns hat, sondern das kann, wenn man es nicht zurückschneidet, auch ein Meter, bis ein Meter 20 hoch werden. Und das hat den Vorteil, dass es eben viel, viel länger blüht als das bodendeckende Brandkraut. Es gibt es allerdings nur in Gelb. Aber ich finde, gerade in so einem sonnendurchfluteten Beet gehört natürlich auch Gelb dabei. Und es gibt eben ein paar Klassiker, die einfach grundsätzlich gelb sind. Also hier das Brandkraut, die Immortelle, die Weinraute zum Beispiel blüht auch gelb. Aber gelb ist eigentlich eine Sommerfarbe, die gehört dazu.
2: Ich stehe hier mit meiner Nase etwa 20 cm von der Immortelle, also dem Currykraut. Hm. Und ich muss sagen, die ganze Zeit habe ich diesen Geruch in der Nase, obwohl das ja noch relativ klein ist. Also da kann ich mir wirklich, gerade auch mit dem Currykraut, so eine richtig Nase voll mediterranen Süden in den Garten holen.
3: Ich weiß, das ist ja das Schöne bei diesen Dingen. Da muss ja nur der Wind leicht drüber streichen oder man selber geht mal kurz drüber und schon hat man das Gefühl, man wäre wirklich in Südfrankreich. Ja.
2: Dann haben wir hier so zwei Kleinsträucher mit gelblichem Laub und mit grünem Laub. Das sind
3: Choisya ternata, Orangenblüte, wird auch empfohlen für diese Garrigue-Beete. Zum einen ist es ein immergrüner Strauch, der im Winter völlig belaubt ist. Es gibt eben die deutlich grüne Version und diese gelbgrüne Version, die in den Spitzen immer sehr schön wirklich leuchtend gelb ist. Und das ist ein toller Frühlingsblüher, der von April bis in den Juni hinein viele, viele kleine, weiße, duftige Blüten hat, die insektenfreundlich sind und hat halt den Vorteil, dass es auch im Winter Struktur in die Beete gibt, weil einige Kräuter sind eben dann doch nicht im Winter belaubt, also wie gesagt schon mal die Weinraut oder der Oregano, die ziehen sich ja komplett in den Boden zurück. Ansonsten gibt es natürlich einiges an immergrünen Zwergsträuchern.
2: Also wer vom Laub her ja wirklich hier auch aus der Masse rausstricht, ist die Weinraute. Die hat ein silbergraues Laub, aber das ist ja auch so ein ganz filigranes, wie Korallen fast. Ist das auch ein Kleinstrauch?
3: Ist auch ein Kleinstrauch, ist auch ein Gewürzstrauch. Wobei ich jetzt nicht der große Experte bin, was die Verarbeitung von Gewürzen angeht. Aber es ist ein sehr spezieller Duft, ein bisschen bitter, wenn du es ein bisschen zerreibst. Dann, aber es erinnert mich auch nicht direkt an Gewürz, sondern vielleicht
2: so ein
3: an eine Autowerkstatt.
2: Autowerkstatt?
3: Na, auf jeden Fall irgendwas. Also Herbes auf jeden Fall. Aber es ist eine sehr schöne, doldenförmige, gelbe Pflanze, die dann eine Höhe von 60, 80 Zentimeter hat, lange, lange blüht und auch sich gerne aussät. Das heißt, sie wandert gerne mal durch den Garten. Aber sie gibt durch diesen silbergrauen Anteil und diese ja, löffelförmigen, in Gruppen zusammengesetzten Blätter gibt die natürlich was Besonderes. Und es ist eine sehr schöne Falterpflanze. Welche Falterart, weiß ich nicht mehr, aber es ist auf jeden Fall als Nahrungspflanze für die Raupen.
2: Und wenn wir jetzt nur mal auf die Kräuter gucken, also wir haben die Weinraute, wir haben hier einen kleinen Thymian, wir haben, das ist das Currykraut, wir haben Wermut, Bohnenkraut, Rosmarin, Salbei.
3: Oregano, Thymian.
2: Und nochmal ein Salbei. Ja. Wenn ich das jetzt zur Gestaltung der Landschaft brauche, dann könnte ich ja auch mal wegdenken von diesem klassischen, das pflanze ich alles ins Kräuterbeet, sondern damit gestalte ich meine Beete.
3: Genau. Und dann überlege ich auch, wie blüht das zum Beispiel. Im Kräuterbeet bin ich ja gar nicht auf die Blüten so orientiert und auch nicht auf die Grundhöhe, auf dieses größer werden der Kräuter oder der Zwergsträucher, sondern ich überlege mir, klar, kombiniere ich am besten so ein blaublühendes Bergbohnenkraut vielleicht mit einem rosablühenden Oregano, dann ist das ein schöner Kontrast, oder blaublühenden Salbei mit pinkfarbenen Thymian oder vielleicht ein Teppich aus Thymian. Dahinter setze ich einen schönen Lavendel kombiniert mit einem Salbei. Und im Hintergrund setze ich zum Beispiel das Brandkraut oder eine Zistrose. Also da kann man eine schöne Staffelung reinbringen, auch eine Tiefe. Aber selbst ein kleines Beet von 1-2 Quadratmetern an der Straße könnte ich zum Beispiel mit diesen Garrigpflanzen belegen.
2: Ja, du wirst ja nicht jetzt alles dann umgrubbern, um dir einen Garrigpflanzengarten anzulegen. Also wie könnte ich denn diese Pflanzen für mich nutzen, vielleicht so nach und nach, immer wenn ich wieder was ersetze? Nützt ja nichts, wenn ich eine Zistrose neben eine Hortensie, die viel Wasser braucht, bringt ja nichts. Also wie würdest du da vorgehen?
3: Ja, dieser Übergang ist natürlich schwierig. Natürlich das, was mir eingeht im Garten, weil es den falschen Standort hat, vielleicht die Hortensie, die dann doch zu sonnig steht, aber Stück für Stück könnte man natürlich die Pflanzlöcher für die Pflanzen besser machen, also für die, die keine Staunässe mögen, für die Wasserdurchlässigkeit. Bereiche, großes Loch, eine gute Schicht als Drainage in diesen Bereich und dann da reinpflanzen. Und dann hat man vielleicht nächstes Jahr daneben etwas, was dann hinüber ist. Und dann würde ich auch da ein großes Loch machen mit einer Drainageschicht, auch den Boden verbessern. Und über kurz oder lang hat man wahrscheinlich irgendwann Abschied genommen von diesen sehr wasserbedürftigen klassischen Sommersachen.
2: Wie ist es, wenn mir ein Baum eingeht? Könnte ich dann auch auf der Baumscheibe hier mit diesen anspruchslosen Sträuchern?
3: Man müsste den Boden gut lockern. Wenn man natürlich den Baum nur abgesäbelt hat, dann ist das nochmal eine Herausforderung, den Boden wieder tiefgründig zu lockern. Aber das ist machbar, genau. Was natürlich wichtig ist, die mögen alle keinen Schatten. Das sind jetzt keine Waldpflanzen. Es gibt zwei, drei Sachen, die man eben eher aus der Macchia kennt, die auch ein bisschen höher würden und trotzdem wasserdurchlässigen Boden mögen und Hitze mögen. Aber das ist eben der Unterschied zwischen der Garrigue und der Macchia, dass eben da wirklich niedrige Sachen sind, die sich auch nicht gegenseitig so viel Schatten werfen. Also unter einem Baum ein Trockenbeet, das wäre der falsche Platz dafür.
2: Du hast eben schon gesagt, die verstehen sich unglaublich gut mit Zwiebelpflanzen. Genau. Mit welchen denn?
3: Ja, es gibt so Sachen wie Aphodil oder Lilienähre. Das sind so frühlingsblühende. Das eine ist eine Narzissenart, das andere ist eine Lilienart mit einer weißen Blüte. Es gibt auch sehr schöne Krokusarten, die aus dem Mittelmeer kommen, die man nehmen könnte. Da würde ich aber sowieso im Herbst nochmal schauen. Zwiebelsortiment, aber es gibt das spanische Hasenglöckchen zum Beispiel. Das kennt man in unseren Breiten. Das zieht sich dann über Sommer zurück. Da würde ich empfehlen, im September bei Ihrer Gärtnerei des Vertrauens nochmal im Grundsortiment nachzuschauen. Es gibt auch Wildtulpen, die am Mittelmeer wachsen mit einigen kleinen Blüten. Das ist natürlich nicht vergleichbar mit einem Tulpenbeet, was man aus Holland kennt, oder mit einem Osterglockenbeet. Aber der Vorteil bei diesen Zwiebelpflanzen ist, dass diese Nässe, die im Frühjahr dann doch bei uns herrscht, also Februar, März, April, sehr gut brauchen auch, um die Kraft wirklich für den Sommer zu sammeln. Dann wunderbar blühen, auch noch alle insektenfreundlich sind, sich aber dann natürlich im Mai langsam verabschieden, langsam verblühen und die Blätter einziehen und im Sommer komplett weg wären. Also man müsste die dann auch gut kombinieren. in der Nähe von dann langsam austreibenden Zwergsträuchern. Das könnte man machen, ja.
2: Und jetzt fängt es gerade bei uns an zu regnen. Und Klimawandel heißt ja nicht, dass man nicht auch verregnete Sommer haben kann. Packen die das trotzdem auch, die Garrigpflanzen?
3: Ja, wenn der Boden richtig ist, auf jeden Fall. Also was man nochmal wiederholen muss vielleicht, ist wirklich, dass der Boden durchlässig ist. Durchlässig. Lehmiger, staunasser Boden, das wäre der falsche Bereich.
2: Ja. Da sieht man schon wieder kleine Insekten, die sich an die Zistrose ranwanzen.
3: Was man noch vielleicht so als Idee übernehmen kann aus der Garrig, ist, dass da die Bauern oder die Sammler auch oft die Pflanzen zurückschneiden. Da wird natürlich Thymian gesammelt, da wird Salbei gesammelt und da wird natürlich auch Rosmarin aus den Wildbeständen gesammelt. Aber was die nicht machen, ist natürlich die Pflanze wegnehmen, sondern da wird im Sommer, wenn die Pflanzen blühen und wenn die auch im vollen Saft stehen, also die meisten Aromen haben, dann schneiden die Bauern in Frankreich oder die Sammler in Frankreich Thymiane und eben auch alle anderen Kräuter, die Immortelle oder Currykraut heißt das bei uns, ist ja eine sehr angesagte Pflanze mittlerweile, weil man da Öl draus machen kann.
2: Öl zum Essen oder zum Einreiben?
3: Das hat medizinische Wirkung. Zum Essen wäre jetzt zum Beispiel Öl aus Rosmarin oder Öl aus Thymian oder Salbeiöl, das wäre was zum Essen, aber aus dem Currykraut, klar könnte man das auch essen, die Pflanze, aber es ist doch sehr intensiv.
2: Also ich muss bzw. ich darf schneiden, genau. Das machen viele Leute ja auch gerne.
3: Genau, und das wäre eben das Wichtigste, im Sommer nachzuschneiden, wenn die Sachen blühen. Wenn man es dann im Sommer nicht machen möchte, weil man natürlich die Blüte lange haben möchte, dann sollte es spätestens im Februar, März sein, dass man dann alles, was über Winter stehen geblieben ist, dann um die Hälfte, zwei Drittel von der Höhe zurückschneidet.
2: Wenn ich jetzt höre, Garrigpflanze, wie finde ich die? Ich meine, das steht ja nirgendwo dran. Worauf muss ich dann achten? Ich meine, okay, wir haben jetzt hier ein paar genannt. Ja. Eigentlich kann ich mir merken, Zistrose.
3: Zistrose ist das Wichtigste.
2: Und mediterrane Kräuter.
3: Und dann gibt es natürlich noch ein paar Zwerggehölze. Aber natürlich kann man vorher ein bisschen googeln. Es gibt tolle Listen. Also ich habe selbst bei Wikipedia eine schöne Liste gefunden. Da zählen auch noch Palmen zum Beispiel dazu. Zwergpalmen, die auch in der Garrig wachsen. Googeln. Da findet man sehr viel und Fragen. Also,
2: und es gibt ja auch schon viel Forschung im Moment. Da findet man einiges. Ne? Botanische Gärten probieren das aus. Oder auch ganze Gemeinden. In Österreich hatten wir beide eine Gemeinde gefunden. Und die gucken dann, wie es eben auch im öffentlichen Raum funktioniert. Und wenn es da funktioniert, funktioniert es ja auch zu Hause.
3: Genau. Also es gibt ja auch über den Staudenring so Musterpflanzungen. Das heißt dann nicht Garrigpflanzen, sondern das heißt dann Trockenkünstler bei denen. Und da taucht auch relativ vieles auf. Das ist allerdings ein Projekt, das ist schon 10, 15 Jahre her. Da waren die Zistrosen noch nicht das große Thema. Aber das kann man als Grundlage schon mal nehmen. Da gibt es natürlich noch andere Sachen, wie zum Beispiel Blauraute, Perovskia. Das ist jetzt keine Mittelmeerpflanze, aber trotzdem eine, die da gut hinpassen würde. Oder eine Bartblume. Das sind so Pflanzen, die als Kombination dazu sehr gut passen. Bienenfreundlich, trockenheitsverträglich, sonnenliebend und gut durchlässigen Boden mögend. Das Thema kann man ja sogar noch ein bisschen über das Mittelmeer hinaus aufmachen. Diese Standorte, die in Frankreich Garrig heißen, die gibt es ja auch in Kalifornien. In Australien gibt es vergleichbare Standorte. Da könnte man noch mehr Ideen herholen und da sollte man auch nicht scheu sein, mal vielleicht außereuropäische Sachen zu nehmen. Könnte auch noch eine Fackellilie dabei stehen, die kommt aber dann eher aus Südafrika, aber ist eine wunderschöne blühende Sache oder.
2: Und was mir auch noch aufgefallen ist, wenn man aber diese Pflanzenlisten sieht, dann steht da oft echter Salbei, echter Lavendel.
3: Ja. Genau, finde ich ja ohnehin ein schwieriges Thema. Natürlich den echten Lavendel, den die da meinen, ist natürlich der Lavendula angustifolia. Aber es würde natürlich auch zum Beispiel eine Sorte würde auch funktionieren. Zum Beispiel Hitcourt Blue oder Sans. Auch das hatten wir ja schon mal als Podcast. Die haben die gleichen Ansprüche. Die Idee dahinter ist natürlich, möglichst den Wildstandort zu spiegeln und dann mit den Wildpflanzen auch zu arbeiten. Aber wie gesagt, ich habe da in Südfrankreich natürlich auch den Schmetterlingslavendel gesehen, der hier natürlich überhaupt nicht funktionieren würde. Aber sie würden auch hier den echten Lavendel bekommen. Das ist eigentlich oft ein Frühlingsartikel, weil der sehr, sehr früh blüht. Aber fragen Sie nach echtem Lavendel. Sie können aber auch den anderen, diese Kulturformen können Sie auch ohne weiteres verwenden.
2: Und echter Salbei?
3: Salvia officinalis. Und auch da ist eigentlich in den Listen, sieht man dann doch die Sorte Berggarten zum Beispiel, weil die eine sehr schöne, große, aromatische Blattart hat. Aber es gibt eben auch den wirklich wilden Salbei, Salvia officinalis, den haben wir auch da. Der hat dann deutlich kleinere, schmalere Blätter, weil der weniger Wasser verdunstet. Ich würde natürlich, wenn es möglich ist, die Wildform bevorzugen. aber auch eine Kulturform hat seine Ansprüche da in dem Beet.
2: Aber man muss sich bewusst machen, Lavendel ist nicht Lavendel und Salbei ist nicht gleich Salbei.
3: Nein, nein. Also so ein Ziersalbei, so ein Steppensalbei, Salvia nemorosa, das ist dann leider nicht der Salbei, der für die Garrigpflanzen gedacht ist, weil der ist deutlich wasserbedürftiger. Das ist dieser aufrechte, wunderschöne pinke oder rosane oder violette Salbei. Das, was wir meinen, ist eigentlich der Gewürzsalbei.
2: Und es gibt ja, wenn ich jetzt nicht weiß, lohnt sich das bei mir, hält das als Kleinstrauch durch, so Zeigerpflanzen, woran ich erkennen kann, also wenn da eine Feige steht oder ein Olivenbaum, genau, dann kann ich auch einen Salbei pflanzen.
3: Genau, genau. Das wäre ja auch eine Kombination zum Beispiel, eine Olive da dazu zu setzen, wenn man das in einem etwas höheren Gehölz kombinieren möchte oder im Fußbereich von einer Feige, wenn die sehr schön locker wäre. Und wenn die beiden funktionieren oder vielleicht eine Zwergpalme, die man vielleicht schon im Garten hat, wenn das da gut funktioniert, ohne großen Aufwand, dann passt das alles gut zusammen.
2: Hast du Garrigpflanzen bewusst eingesetzt zu Hause?
3: Also ich habe auf jeden Fall welche da. Ich habe mir Zistrosen auf jeden Fall geholt und ich habe selber schon seit Jahren Brandkraut bei mir im Garten an der Stelle, wo ich noch nie gegossen habe. Einmal beim Einpflanzen und seitdem habe ich seit 5 Jahren noch nie an der Stelle gegossen und es ist wunderschön. Was bei mir leider nicht funktioniert, sind die Mittelmeerkräuter, Salbei, Rosmarin, Lavendel, weil ich an anderen Stellen leider zu lehmigen Boden habe und ich das ein bisschen noch scheue, diesen Aufwand mit dem Boden verbessern. Aber ich stelle fest, dass natürlich die Wasserrechnung im Kleingarten nicht unerheblich ist. Je nachdem, was das für ein Wetter ist im Jahr oder einiges kaputt geht.
2: Na, ich würde sagen, probieren wir es doch einfach mal mit Garrigpflanzen. Ich danke sehr herzlich Jannik Weber, Gärtner hier in der Alexianer Klostergärtnerei.
3: Danke dir auch.
2: Viel Spaß beim Ausprobieren und bei der Wasserrechnung dann auch später, ne? Vielleicht. Ich sage herzlichen Dank fürs Abonnieren, fürs Weitersagen, fürs Unterstützen und vor allem fürs Hören. Mein Name ist Heike Sikoni. Machen Sie es gut.
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1: In der nächsten Folge sind wir zu Gast bei Karl Rheinländer, einem Sensenlehrer in Rheinland-Pfalz. Er selbst sagt, er hat eine Sensenmission, denn eine Wiese, die mit einer Sense gemäht wurde, ist in Sachen Artenvielfalt von Flora und Fauna einer mit dem Rasenmäher gemähten Wiese um Längen voraus. 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
1: Auf Gleis 1 fährt ein das Unternehmen Zukunft, die Deutsche Bahn AG.
2: Am 10. Januar 1994 wird Deutschland nochmal wiedervereinigt. Am Berliner Ostbahnhof, damals noch Berlin Hauptbahnhof. Links auf Gleis 1 steht der Bundesverkehrsminister vor dem westdeutschen Teil einer riesigen Deutschlandkarte.
3: Wir wissen, dass wir nur mit einer unternehmerisch agierenden Bahn Zukunft gewinnen können.
2: Von rechts kommt der Bahnchef dazu mit dem ostdeutschen Teil.
4: Der Eigentümer, der Bund hat seine Hausaufgaben gemacht. Jetzt sind wir dran.
2: Die beiden schieben das Puzzle zusammen und in der Mitte erscheint das weiße Quadrat mit den beiden roten Buchstaben DB.
5: Ja, daran erinnere ich mich, es war saukalt auf dem Bahnhof.
2: Das ist der Mann mit dem westdeutschen Teil der Deutschlandkarte. Der erste Verkehrsminister der Deutschen Bahn AG, Matthias Wissmann, CDU.
5: Und Helmut Kohl hatte mich damals mit dem Motto zu überzeugen versucht, ich habe in der Bahn und im Verkehrswesen so viele Baustellen, das musst du machen.
2: Wissmann sagt uns gleich zweimal, dass er nicht schlecht über andere Verkehrsminister sprechen will. Vielleicht sagt er deshalb nichts dazu, warum Kohl ihm diesen Job gegeben hat. Sein Vorgänger, Günther Krause, ist nämlich über eine ganze Reihe von Affären gestolpert. Raststättenaffäre, Autobahnaffäre, Umzugsaffäre, Putzfrauenaffäre. Und am Ende brauchte Kohl dann schnell einen neuen Minister.
5: Ich brauche einen, der aus dem Stand, das klang schöner als es später war, in der Lage ist, mit diesen großen Projekten fertig zu werden. Denn um ein Beispiel zu sagen, die Bahnreform war seit Jahren konzipiert, aber sie war nie umgesetzt.
2: Wissmann ist erst ein halbes Jahr im Amt, da kann er den wichtigsten Teil der Bahnreform schon umsetzen. Aus der Deutschen Reichsbahn im Osten und der Deutschen Bundesbahn im Westen wird die Deutsche Bahn AG.
5: Ich habe eine Reform durchgesetzt, die damals absolut überfällig war, sonst wäre die Bahn kollabiert und sie wäre bankrott gegangen.
2: Der Bund übernimmt alle Schulden, damit die Deutsche Bahn AG schuldenfrei starten kann.
5: Mein Freund Theo Weigel.
2: Finanzminister Theo Weigel. Der mit den Augenbrauen.
5: Er wirft mir heute noch, scherzhaft natürlich jetzt inzwischen, vor, ich sei sein teuerster Minister gewesen.
2: Ab jetzt soll die Bahn dann aber weniger Geld vom Staat brauchen. Ab jetzt soll die Bahn funktionieren wie ein Privatunternehmen. Effizient, gewinnorientiert, im Wettbewerb mit anderen Eisenbahnen, die Deutsche Bahn Aktiengesellschaft. Es gibt allerdings nur einen einzigen Aktionär. Den Bund. Vertreten vom Bundesverkehrsminister.
5: Und meine Idee war immer, in den täglichen Entscheidungen die Bahn machen zu lassen.
2: Also im Prinzip sagt Wissmann zu Heinz Dürr, seinem Bahnchef.
5: Wir waren beide schwäbische Landsleute, wir haben uns bestens verstanden.
2: Mach du mal.
5: Und wir waren uns einig, wir wollen frischen Wind, nicht dieses Behördendenken. Und schon gar nicht wollen wir, dass das Bundesverkehrsministerium über die Frage entscheidet, an welcher Haltestelle der Zug jetzt hält.
2: Das scheint Matthias Wissmann sehr wichtig zu sein. Er will auf gar keinen Fall über Haltestellen entscheiden.
5: Sowas endet stets im Elend, wenn staatliche Bürokraten über Haltestellen entscheiden.
2: Sondern über die großen, wichtigen Projekte, die jetzt anstehen.
6: Als Sie Verkehrsminister wurden, da lag ja nicht nur die Bahnreform schon in der Schublade, sondern auch sehr viele große Bauprojekte, die Verkehrsprojekte Deutsche Einheit. Welches dieser Verkehrsprojekte lag Ihnen denn am meisten am Herzen?
5: Ja, nur natürlich am meisten das größte Schienenprojekt Berlin-München.
6: VDE 8.
2: VDE 8. Verkehrsprojekt Deutsche Einheit 8. Berlin, München. Die Strecke mit den 27 Tunneln und 37 Brücken. Die Strecke, die immer noch nicht fertig ist und die schon jetzt 10 Milliarden Euro gekostet hat. Die Strecke, die über Erfurt geht, obwohl Erfurt gar nicht auf dem Weg liegt. Was ist mit dieser Haltestelle? Wer hat da am Ende entschieden? Warum war VDE 8 überhaupt so wichtig, dass man dafür so viel Geld ausgegeben hat? Und was hat das alles damit zu tun, wie das Netz heute aussieht? 30 Jahre nach dem Geburtstag der Deutschen Bahn AG. Ich bin Charlotte Thielmann und das ist Teurer Fahren. Folge 2. Die Erfurt-Beule. Johanna und ich sprechen fast 2 Stunden lang mit Matthias Wissmann. Aber egal, was wir ihn fragen, was war Ihnen wichtig damals? Warum haben Sie das gemacht und diese Entscheidung getroffen? Warum haben Sie dafür Geld ausgegeben und nicht dafür? Die Antwort ist immer:
5: Deutsche Einheit, das ist eine Konzession an das größere Konzept Deutsche Einheit. Deswegen haben wir im Sinne auch Deutsche Einheit solche Entscheidungen getroffen. Schwerpunkt Deutsche Einheit, Kerngedanke Deutsche Einheit.
2: Deutsche Einheit.
5: Ich bin selber Schwabe, habe die Wiedervereinigung immer mit vollem Herzen begrüßt, habe als junger Kerl demonstriert in Berlin mit tausenden anderer. Und viele Leute haben uns vom Straßenrand aus belächelt, wie wir so naiv sein könnten, an sowas zu glauben. Und dann ist es natürlich schon ein auch emotionales Erlebnis, wenn Sie das Glück haben, in einer Zeit Bundesverkehrsminister zu sein, wo Sie eine solche verkehrshistorische Entscheidung mit anderen zusammentreffen.
2: Diese verkehrshistorische Entscheidung für die Deutsche Bahn AG. Das sind ja nicht nur 2 Bahnen, die jetzt ein neues Logo kriegen. Es gibt in Deutschland zu diesem Zeitpunkt ja tatsächlich ein ostdeutsches Netz und ein westdeutsches Netz. Und Matthias Wissmann sagt, in den 90ern sind sich alle einig, diese beiden Netze zu verbinden. Das ist jetzt seine große Aufgabe als Verkehrsminister.
6: Das war ein besonderes Ministerium.
5: Es war in der Zeit ein besonderes Ministerium, ja, weil eigentlich jeder sich darüber im Klaren war, wenn wir die Wiedervereinigung leben wollen, dann müssen wir investieren.
2: Und deshalb gibt es 17 Verkehrsprojekte Deutsche Einheit. Eine Wasserstraße, 7 Autobahnen, 9 Bahnstrecken. Und das wichtigste Projekt, das ist für Wissmann eben das Verkehrsprojekt Deutsche Einheit Nummer 8, VDE 8.
5: Berlin, Erfurt, Nürnberg, München, wo man in 4 Stunden heute von Berlin nach München mit dem Zug fahren kann.
2: Berlin, Erfurt, Nürnberg, München. Das ist der Plan, den Wissmann jetzt umsetzen will. So schnell wie möglich. In 6 Jahren soll hier alles fertig sein. Von Berlin in den Süden nach Halle. Das muss ausgebaut werden. Und vor allem der große Teil in der Mitte. Der muss komplett neu gemacht werden. Von Halle nach Erfurt und von Erfurt weiter nach Nürnberg. Das ist der Plan. Wenn da nicht diese eine Frage wäre.
6: Wenn man sich diese Strecke München-Berlin auf einer Karte anschaut, dann macht die von Nürnberg so einen Knick auf dem Weg nach Berlin über Erfurt. Warum?
5: Deutsche Einheit.
2: Klar.
5: Ganz klar. Wenn man eine verkehrstechnisch optimale Linie hätte wählen wollen, hätte man möglicherweise Erfurt nicht angesteuert. Aber wir hatten und haben auch eine Verantwortung dafür, die neuen Bundesländer optimal einzubinden.
2: Aber warum Erfurt?
5: Ja, mir war klar, das ist eine Konzession an das größere Konzept Deutsche Einheit. Und es ist keine verkehrstechnisch optimale Linie.
6: Sie sagen Anbindung der neuen Bundesländer. Die Luftlinie von Nürnberg nach Berlin, die führt ja jetzt auch nicht über Nordrhein-Westfalen. Die führt ja auch durch ostdeutsche Bundesländer, Sachsen zum Beispiel.
5: Aber wir wollen doch mehr Verkehr auf die Schiene bringen.
2: Wir verstehen so langsam, für Wissmann ist der Umweg über Erfurt einfach eingeloggt. Und wenn man Erfurt einloggt, dann ist natürlich jede andere Route durch Ostdeutschland noch ein Umweg.
5: Stellen Sie sich mal vor, wir hätten diese Route Berlin-München noch weiter kompliziert. Also wir sagen ja immer, wir müssen Verkehr von der Straße und vom Luftverkehr auf die Schiene ziehen. Wenn wir aber noch mal 2 weitere Umwege einbauen, wäre das Konzept ja nicht überzeugender geworden. Also,
2: aber die Frage ist doch, warum überhaupt ein Umweg?
6: Dadurch musste man ja einmal quer durch den Thüringer Wald. Das bedeutet vor allen Dingen sehr, sehr viele Tunnel. Kam Ihnen das nicht irgendwie unpraktisch vor?
5: War teuer, ja.
2: Nur der Teil durch den Thüringer Wald, Erfurt-Nürnberg, 22 Tunnel, 5,8 Milliarden Euro.
5: Es war eine Güterabwägung. Man kann natürlich die Alternativen ernsthaft diskutieren, haben wir auch gemacht. Wie gesagt, Kerngedanke, deutsche Einheit.
2: Für Wissmann ist vollkommen klar, VDE 8 muss über Erfurt. Nur über Erfurt können Ost und West zusammenwachsen. Egal, ob das länger dauert, egal, was das kostet. Ohne Erfurt keine deutsche Einheit.
6: Aber auch damals, einfach nur, dass ich das richtig verstehe, damals war so ein bisschen der Spirit, das ist vielleicht nicht unbedingt verkehrsplanerisch die allerbeste Lösung, aber wir wollen das politisch.
5: Ja. Wie gesagt, ein reiner Verkehrsplaner hätte vielleicht gesagt, weiß nicht, ob das so eine tolle Entscheidung ist, aber einer, der auch an den Gedanken der deutschen Einheit denkt, der musste die Entscheidung über Erfurt treffen.
7: Ja, mein Name ist Martin Viereck. Ich bin seit praktisch Ende der 80er Jahre schon beim Thema Verkehrsplanung unterwegs.
2: Wir sind am anderen Ende von VDE 8 in München bei einem Verkehrsplaner.
7: Eisenbahn, aber ich würde mich allgemein als Infrastrukturplaner bezeichnen.
2: Wir wollen wissen, ob Martin Viereck auch an die deutsche Einheit denkt.
7: So, wer möchte mit mir einen Tee mittrinken?
8: Ich würde einen Tee mittrinken. Ich nehme auch gern einen Schluck.
2: Johanna und ich interessieren uns für Martin Viereks Archiv aus den 90ern. Deswegen sitzen wir hier in seinem Wohnzimmer mit Hunderten von Plänen, Diagrammen, Briefen und Zeichnungen.
7: Ah ja, da, jetzt ist die Katze da. Ja.
2: Und einer dicken, roten Katze.
7: Die heißt Garfield und dann gibt es noch einen dunkleren, der heißt Findus.
8: Oh Gott, und sie sieht genauso aus wie Garfield.
7: Ja.
8: Frisst sie auch Lasagne?
6: Gut, dass wir keinen Montag haben.
2: Wenn die Deutsche Bahn irgendwo in Deutschland eine Neubaustrecke plant, dann kann man sich ziemlich sicher sein, hier in München sitzt Martin Viereck und denkt sich, das ist nicht die beste Route.
7: Was sich bei meiner Kritik auch bei anderen Projekten wie ein roter Faden durchzieht, ist, dass die Projekte tendenziell zu tunnellastig und zu teuer geplant werden und man eigentlich mehr sozusagen ägyptische Pyramiden bauen will und weniger Verkehrsprojekte.
2: In den 90ern schaut sich Viereck die ersten Pläne für VDE 8 an und denkt sich, das ist nicht die beste Route.
7: Also ich war immer schon ein Kritiker in der jetzigen Form des VDE 8.
2: Wenn man auf eine Deutschlandkarte ein Lineal legt, von Nürnberg nach Berlin, dann liegen zwei Städte direkt auf dem Weg. Gera und Leipzig. Das ist die Route, die Viereck plant. München, Gera, Leipzig, Berlin. Ohne Beule.
8: Und die schnellste Verbindung von Berlin nach München auf Ihrer Strecke, wie schnell wäre die
7: dann
8: gewesen?
7: 3,5 Stunden.
2: Mit Erfurt-Beule dauert Berlin-München fast 4 Stunden. Es sei denn, man hält in Erfurt nicht an.
8: Und wie viele Tunnel hätten Sie gebaut auf der Gesamtstrecke?
7: Fast gar keine. Also das sind dann immer mal so Tunnels von 1 Kilometer Länge und da brauche ich dann 3 Stück davon oder so.
2: Viereck ist auch heute noch ziemlich überzeugt davon, dass seine Route das bessere VDE 8 ist. Kürzer, schneller, billiger, weniger Tunnel. Soweit würde Matthias Wissmann wahrscheinlich auch mitgehen. Aber was ist mit der deutschen Einheit?
7: Da bin ich traurig, weil einfach so viel Potenzial hergeschenkt ist. Man hätte da sowas Sinnvolles bauen können und hätte eine ganze Region vernünftig anbinden können und nicht nur Erfurt.

0: Viereck ist sich da sicher. Die beste Route für die deutsche Einheit. Die geht nicht über Erfurt, sondern über Gera und Leipzig.
1: Können wir uns das mal irgendwo anschauen, auf einer Karte, wo das eingezeichnet ist?
2: Dann schauen wir mal, ob da eine Deutschlandkarte drin ist.
1: Das ist der größte Atlas, den ich je gesehen habe.
2: Oh, oh. Das sind aber nur Weltkarten scheinbar. Nein, hier, da haben wir es.
1: Ah, sehr gut.
0: Wir schauen uns die Viereckroute auf einem Atlas an. München, Nürnberg, Gera, Leipzig.
2: Und da sieht man eben auch anhand der vielen großen, dick geschriebenen Orte, dass das ein Ballungsraum ist.
0: Tatsächlich geht die Viereckroute mitten durch eine Region, in der sehr viele Menschen leben. Der größte Ballungsraum in Ostdeutschland. Einer der größten in Deutschland überhaupt.
2: Zur Wiedervereinigung war das der sechstgrößte Ballungsraum. Jetzt ist es nicht mehr.
3: Also Gera, Zwickau.
2: Genau, Gera, Altenburg. Zwickau, Chemnitz. Das sind lauter so vermeintlich kleine Orte wie Greiz oder so, die dann wieder 50.000 Einwohner haben. Also das ist quasi ein Ballungsraum gewesen. Und da wären wir mitten durchgefahren und hätten natürlich ein hohes Verkehrsaufkommen gehabt.
0: Viereck sagt, zu seinem VDE 8 kommen alle gut hin. Aus Bayern, aus Thüringen und aus Sachsen. Okay, von Erfurt nach München dauert es ein bisschen länger. Aber wenn man das dann noch ordentlich anbindet, dann macht das auch keinen Riesenunterschied. Am wichtigsten ist für Viereck aber, das Ganze soll am Ende viel weniger kosten.
2: Also ich bin einfach ein, ja, Überzeugungsgeizkragen sozusagen. Also das steckt in mir einfach drin. Ich kann das nicht ablegen.
0: Geht das mit dem Geld alles so auf, wie Viereck sich das vorstellt? Immer schwer zu sagen, wenn es eine Strecke nur auf dem Papier gibt. Auf jeden Fall hat die Viereckroute sehr viel weniger Tunnel und ein Tunnelkilometer kostet ungefähr 7-mal so viel wie ein Kilometer ohne Tunnel. In den 90ern ist Martin Viereck deshalb noch ziemlich optimistisch. Seine Route ist besser, seine Route ist viel billiger, seine Route wird sich am Ende durchsetzen. Viereck wirft sich also in einen Kampf gegen die Erfurt-Beule, schreibt alle an, die irgendwie mitreden können. Den Verkehrsminister, diverse Abgeordnete, Staatskanzleien, Bürgermeister, Naturschützer. Auch die Deutsche Bahn, die am Ende jede Neubaustrecke plant und umsetzt.
2: Ja, Ihre Vorstellung zu einer Verbindung Nürnberg-Hof-Leipzig haben wir zur Kenntnis genommen. Allerdings können wir bla bla. Das sagt im Prinzip alles.
0: Aber Viereck setzt sich nicht durch. Und es gibt ja Leute, die nach 30 Jahren sagen, no hard feelings, aber nicht Martin Viereck.
2: Da dreht es mir halt als Ökonom den Magen um. Ich mache da Berechnungen hinterm Komma und rechne alles haarklein aus. Ich kann Ihnen sagen sofort, was kostet irgendeine Weiche oder so. Und dann kommt einer und sagt, ach, das ist wurscht. Also das ist schon hart zu schlucken für mich, dass solche Idioten an so hohen Kosten sitzen. Das kommt mir dann eben so vor, wie der Bote, der vom König ermordet wird, weil er eine schlechte Botschaft überbringt. Also die haben immer gewusst, dass ich recht habe, aber es hat halt nichts gebracht.

0: Wir wollen wissen, was da los war. Wer redet da eigentlich alles mit, wenn in Deutschland eine Neubaustrecke geplant wird? Was haben die zur Viereckroute gesagt? Und warum setzt sich am Ende dann doch die teuerste Route durch, obwohl es eigentlich Regeln gibt, die genau das verhindern sollen?
1: Würden Sie uns denn ein paar von diesen Sachen mitgeben und wir schicken Ihnen die zurück?
2: Das wäre schon möglich, ja. Mhm.
0: Wir dürfen das Archiv mitnehmen.
2: Oder soll ich Ihnen einen Rollenkoffer mitgeben?
0: Am Ende passen alle Unterlagen gerade so in einen riesigen alten Koffer.
2: Ich befürchte, dass wenn ich weitersuchen würde, dass ich noch mehr finde natürlich.
1: Wir gehen jetzt lieber schnell.

0: Im Koffer ist eine unsortierte Chronik von Viereckskampf gegen die Erfurt-Beule. Gutachten, Kalkulationen, Briefe, Faxe, Protokolle, Zeitungsartikel, seitenlange handschriftliche Notizen.
1: Sehr geehrter Herr Professor Hörster.
2: Beschluss der SPD-Landtagsfraktion. SPD-Landtagsfraktion Bayern beschließt, VDE 8 über Erfurt in der von der Bundesregierung vorgelegten Form abzulehnen.
3: Bürgermeister Jena.
2: Zwickau. Erläuterungsbericht. Teil 2. Hier steht, das bessere Bahnkonzept e.V. steht wir, der Dachverband, koordinieren und artikulieren den Protest der Bevölkerung.
0: Ein Brief von einer Bürgerinitiative.
2: Wir setzen uns ein für sozialverträglich, ökologische und ökonomisch sinnvolle Schienenverbindungen in der Fläche.
4: Und da war ein wunderschöner Einzelbaum und drumherum war eine herrliche Weide, Kuhweide. Und ich weiß, der Löwenzahn, der blühte überall.
0: Andreas Ilse wohnt in einem kleinen Dorf am Schnecktal. Irgendwo zwischen Erfurt und Halle. Und Andreas Ilse will damals auf keinen Fall, dass hier durch sein schönes Tal eine Bahnstrecke gebaut wird.
4: Das erste ist sozusagen dieser naturräumliche Eingriff, der mich entsetzt hat. Was passiert hier, ne? Mit diesem schönen Tal, wo ich wenige Monate vorher lang gewandert bin.
0: Also macht er das, was in Deutschland immer passiert, wenn irgendwo eine Bahnstrecke geplant wird. Er gründet eine Bürgerinitiative.
4: Also zum Teil Kommunen, die an der Strecke lagen hier. Einzelbürger, die selber sagten, also ich opfere doch für dieses sinnlose Vorhaben nicht mein Grundstück.
0: Sogenannte NIMBYs. Not in my backyard.
5: Also es gibt ja diesen Begriff NIMBYs, not in my backyard. Das ist egal, wo man plant, so eine Bahnstrecke hinzubauen, die Leute dort immer
4: aber
5: keine Lust drauf haben werden.
4: Da ist was dran. Das klingt ja eher wie ein Vorwurf. Man ist ja nur kritisch gegenüber dem Vorhaben, weil es mich in meiner Ruhe stört. Ne? In meiner Ruhe hätte es mich ja gar nicht gestört, weil man hört es kaum. Ne?
0: Es sind ziemlich oft die NIMBYs, die in Deutschland dafür sorgen, dass am Ende eine teure Strecke gebaut wird. Denn NIMBYs wollen meistens vor ihrer Haustür lieber einen Tunnel, um die Bahn nicht zu sehen und nicht zu hören. Aber Andreas Ilse will keinen Tunnel. Im Gegenteil. Er will auf gar keinen Fall, dass hier in seinem Tal ein Tunnel gebaut wird.
4: Aber als erstes ist wirklich diese verkehrspolitische Irrsinn, dass man so viel Geld in Tunnel setzt, wo es Alternativen gegeben hätte, die gesellschaftlich besser wären als das, was gebaut worden ist.
0: Ilse macht sich Sorgen um die Umwelt und um das Grundwasser. Und vor allem ist ein Tunnel richtig schlecht fürs Klima. Für einen Tunnelkilometer fällt 100-mal so viel CO2 an wie für einen normalen Kilometer.
4: Das ist volkswirtschaftlich nicht vernünftig, das ist betriebswirtschaftlich nicht vernünftig, das ist gesellschaftspolitisch nicht vernünftig.
0: Ilses Bürgerinitiative, die klagt sogar gegen diesen Tunnel. Aber am Ende entscheidet das Bundesverwaltungsgericht, das vom Gesetzgeber im Gesetz zugrunde gelegte Interesse an der sofortigen Vollziehung des Planfeststellungsbeschlusses überwiegt das Interesse der Antragsteller. Also übersetzt: Wenn die Politik sagt, hier muss so schnell wie möglich eine Bahnstrecke hin, dann ist das wichtiger als eure Tunnelsorgen. Die NIMBYs sind also ausnahmsweise mal nicht schuld, dass hier alles so teuer wird.

0: Ah, guck mal hier. Chronologie der Kontakte mit der DB AG bezüglich des Auftrags VDE 8.
1: Die Bahn und die Viereckroute, das ist eine komplizierte Beziehung. Eigentlich hat die Bahn von Anfang an nicht so wahnsinnig viel Lust auf VDE 8. Diese neue Deutsche Bahn AG, die soll ja wirtschaftlich effizient arbeiten. Und bei VDE 8 ist eben schon früh klar, das ist ein sehr teurer Plan.
0: 5.7.95 telefonische Einladung zu Gespräch in der DB-Zentrale in Frankfurt am Main.
1: Aber die Deutsche Bahn AG ist halt auch noch ganz neu. Und so richtig scheint niemand zu wissen, was diese neue Deutsche Bahn AG eigentlich genau will.
0: Gespräch in der DB-Zentrale in Frankfurt am Main. 2 Wochen später.
1: Da gibt es die, die mit der Viereckroute nichts zu tun haben wollen. Und dann gibt es die, die unbedingt die Viereckroute wollen.
0: Eisenbahn aktuell. Da steht drin, 200 Güterzüge pro Tag sind gänzlich unrealistisch auf dieser Strecke. Von Hans-Peter Hadeber.

0: Hans-Peter Hardeber heißt eigentlich anders. Den Artikel, den wir in 4x Koffer finden, den hat er unter Pseudonym geschrieben. Heute ist Hardeber über 80 und er will immer noch lieber anonym bleiben. Wir treffen ihn an einem großen deutschen Bahnhof.
1: Müsste er hier sein, ne? Ist hier 40? Ja, ja. Können wir nochmal lang gehen? Ja.
0: Als Hardeber diesen Artikel schreibt, ist er Manager bei der Deutschen Bahn. Und er schaut sich damals den Plan für VDE 8 an.
2: Die ganzen Brücken, die da gebaut worden sind. Ja. Ich sagte Ihnen ja schon, Tunnel, Brücke, Brücke, Tunnel, Tunnel, Brücke, Tunnel, Brücke. Und so geht das weiter.
0: In diesem Plan steht, dass auf VDE 8 jede Menge Güterzüge fahren sollen. 200 pro Tag. Diese 200 Güterzüge, die könnt ihr euch schon mal merken. Es sind nämlich diese Güterzüge, die dafür sorgen, dass VDE 8 überhaupt gebaut werden darf. Für diese Güterzüge wird sich noch das Umweltbundesamt interessieren und der Bundesrechnungshof. Und Hardeber hat 1994 schon das Gefühl, irgendwas stimmt da nicht.
2: Da sollen Güterzüge verkehren. Die Reisezüge, also die ICE-Züge fahren hier 300 Kilometer. Güterzug fährt 100, vielleicht 120.
0: Er rechnet das mal durch. Die ganzen Tunnel und dann noch die Steigungen und die ICE sind viel schneller. Auf gar keinen Fall werden hier so viele Güterzüge fahren.
2: Und der Güterzug braucht über 20. Das kann nicht funktionieren.
1: Das haben Sie damals schon gesehen.
2: Ja, und deswegen ist diese ganze Geschichte mit dem Güterverkehr, das ist alles gelogen. Fake oder wie?
0: Dass hier mit falschen Zahlen gerechnet wird, das will Hardeber lieber nur unter Pseudonym schreiben. Aber er ist nicht der Einzige bei der Bahn, dem das auffällt.
3: Sie waren nicht alleine mit der Meinung, dass auf dieser Strecke kein Güterverkehr...
2: Aber nein, nein, unter Eisenbahnfachleuten war das absolut klar.
0: Das Team Hardeber, das wird in der Bahn nochmal wichtig werden. Erstmal entscheidet sich die Bahn aber für die Erfurt-Beule und gegen die Viereckroute.
4: Sehr geehrte Herren, wir sind der Meinung, dass Sie nun endgültig von Ihrem Vorschlag abrücken sollten. An Viereck.
0: In der Absage in Vierecks Koffer heißt es: Tut uns leid, aber für uns ist Güterverkehr wichtig und nur über Erfurt können genügend Güterzüge fahren. Die Bahn will also erstmal doch über Erfurt. Aber ob die Erfurt-Beule gebaut wird, das entscheidet nicht die Bahn, sondern die Politik.
4: Nein, guck doch wirklich. Oh. FDP. Bayern. Heinemann Schild, SPD. Albert Schmidt von den Grünen, Bundestagsabgeordneter.
0: Für die Regierung Kohl ist VDE 8 eine große Sache. Es geht natürlich um Berlin-München, um die deutsche Einheit, aber auch um Europa. Eine Bahnstrecke von Skandinavien bis ans Mittelmeer. Von Malmö bis Verona. Aber die gesamte Opposition fragt sich schon so langsam, warum Erfurt?
5: Ich eröffne die Aussprache. Das Wort hat der Kollege Dr. Winfried Wolf.
0: Da ist die PDS, heute die Linke.
6: Erstens, es wird extrem umweltzerstörend gebaut. Zweitens, die bevölkerungsdichtesten Regionen werden nicht an einen modernen Schienenverkehr angebunden. Und drittens, wichtige Städte bleiben abgehängt.
0: Die Grünen.
7: Die ICE-Trasse Erfurt ist das unwirtschaftlichste und ökologisch verheerendste Bahnprojekt, das bisher geplant worden ist.
0: Und die SPD.
8: Ich will noch mal darauf hinweisen, dass es vielleicht den Italienern egal ist, ob sie über Erfurt fahren. Die wollen vielleicht, wenn sie dahin wollen, geradeaus durch.
0: Heide Matischek von der SPD ist da durchaus selbstbewusst. Nach der nächsten Bundestagswahl, wenn wir hier regieren, dann schauen wir doch mal, ob wir nicht einfach geradeaus durchfahren.
8: Es ist höchste Zeit, dass man darüber wieder nachdenkt. Hat es den richtigen Weg eingeschlagen oder müssen wir andere Wege gehen? Darum würde ich Sie auch herzlich bitten, aber ich denke mir, diese Bitte wird vergeblich sein und es wird auch nicht mehr notwendig sein. Wir werden das dann selber erledigen. Schönen Dank für die Aufmerksamkeit.
9: Hallo, guten Tag.
8: Grüß Gott.
9: Dankeschön, hallo.
0: Das ist Heide Matischek. Einer dieser Menschen, die ihr ganzes Leben in der zweiten Reihe der Politik verbracht haben. Am liebsten würden Joanna und ich schon zur Begrüßung sagen, thank you for your service.
8: Dazu braucht Pfütchen offensichtlich.
9: Ja.
0: Damals sitzt Heide Matischek für die SPD im Bundestag und wundert sich über die Erfurt-Beule.
10: Insofern habe ich nicht zuerst gleich nicht verstanden, warum, ist ja so, ist ja so ein, also es ist kein Riesenumweg, aber ne, einfach so und so. Und das,
0: mit den Händen malt Matischek einen Knick in die Luft.
10: Hat mich skeptisch gemacht, aber was heißt skeptisch, das fand ich unlogisch.
0: Sie fragt sich, warum fahren wir nicht einfach geradeaus durch?
10: Aber es ist mir bis heute nicht gelungen herauszukriegen, warum da überhaupt keine Bereitschaft bestand, mal darüber nachzudenken, über eine eigentlich logische Alternative.
0: Aber irgendwie hat sie das Gefühl, so richtig will niemand darüber reden. In all den Jahren, in denen im Bundestag über VDE 8 diskutiert wird, da ist das mit der Erfurt-Beule eigentlich schon entschieden.
10: Und bei mir hat sich dann so der Eindruck verfestigt, dass es da von Anfang an Absprachen gab. Und darum kommen dann so die Gedanken, die haben sich halt damals zusammengesetzt, haben gesagt, ja, wir würden das gerne über Erfurt. Und dann hat sich das halt verselbstständigt.

0: Sehr viele Tunnel sind schlecht fürs Klima und sehr viele Tunnel sind auch ziemlich teuer. So teuer, dass sich das Ganze nur rechnet, wenn da irgendwann mal sehr viele Güterzüge fahren. Es gibt aber große Zweifel, ob da überhaupt jemals Güterzüge fahren. All das für eine Route, die den größten Ballungsraum im Osten gar nicht anbindet. Und sogar der Verkehrsminister sagt, verkehrstechnisch ist das jetzt nicht die beste Lösung. Also, warum Erfurt?
1: Aber da kam dann eben die Geschichte mit dem Bernd Vogel.
2: Der Ministerpräsident von Thüringen, der wollte unbedingt, dass Erfurt angebunden wird. Bernd Vogel.
3: Zumindest die Legende geht so, dass er sich sehr stark für diese Streckenführung eingesetzt hätte, über Erfurt.
4: Und dann hat Bernhard Vogel gesagt, aber ich will, dass die Landeshauptstadt von Thüringen eingebunden ist.
5: Aber Erfurt hatte so viel Macht oder so viel Einfluss zu sagen, das muss hier mit ran.
1: Da war sicherlich diese Männerfreundschaft mit ausschlaggebend.
6: Das Band zwischen Bernhard Vogel und Helmut Kohl war eine Festung.
7: Da waren natürlich die Sachsen ein bisschen unglücklich, die hätten es gerne etwas anders gehabt.
1: Auf der einen Seite Bernd Vogel und Kohl als Busenfreunde und Biedenkopf als Todfeinde. Damit war die Sache eigentlich gelaufen.
6: Bernhard Vogel war im wahrsten Sinne des Wortes ein alter Haudegen und ein Politfuchs. Das ist ausschließlich eine Bernhard-Vogel-Trasse.
8: Ich würde diese Linie jetzt Vogel-Fluglinie nennen, weil sie folgt der politischen Durchsetzungskraft von Bernhard Vogel und nicht der Kraft der Ingenieure.
9: Und bei mir hat sich dann so der Eindruck verfestigt, dass es da von Anfang an Absprachen gab.
10: Also er wird den Verkehrsminister damals davon überzeugt haben.
0: Hat er das? Hat Bernhard Vogel den Verkehrsminister überzeugt?
11: Also ich habe Bernhard Vogel immer sehr geschätzt. Ein beeindruckender Mann. Man wünschte sich heute in Thüringen vergleichbare Persönlichkeiten. Und er war bei mir in Bonn und ich war bei ihm in Erfurt. Heute steht Thüringen durch einige große Investitionen, auch von internationalen Unternehmen, ja besser da als damals. Damals gab es fast keinen Leuchtturm. Und daher musste Bernhard Vogel um diesen Bahnhof und diesen Anschluss ringen. Und das hat mich am Ende auch überzeugt.
0: Wissmann macht also doch das, was er eigentlich unbedingt nicht machen wollte. Er entscheidet sich für eine Haltestelle. Er sorgt auch dafür, dass im Haushalt genug Geld da ist, um zumindest mal loszubauen. 1996 dann offizieller Baustart, südlich von Erfurt. Der Verkehrsminister ist da, sein Bahnchef Heinz Dürr und natürlich Bernhard Vogel. Dass Bernhard Vogel, der Ministerpräsident von Thüringen, diese Haltestelle gerne in Erfurt, seiner Landeshauptstadt, haben will. Fair enough. Das ist sein Job. Aber der Verkehrsminister, der hat ja auch noch einen anderen Job.
12: Und die Infrastruktur, hat sich da was verändert?
13: Schlecht abgefahren, schlecht.
14: Hinterher erinnert sich kein Mensch mehr daran, wie das mal war, ja.
13: Ruckzuck, jede Weiche kostet Geld, weg. Was weg ist, ist weg.
0: Der Verkehrsminister muss sich ja auch um das Netz kümmern.
11: Ich habe mich dazu öffentlich nie geäußert, weil ich meine Nachfolger nicht öffentlich kritisieren wollte. Aber jetzt nach 30 Jahren kann man eine historische Bilanz ziehen und sagen, ja, in den 10 bis 15 Jahren bis 2014/15 war die Vernachlässigung der Bahninvestitionen ein großer strategischer Fehler.
0: Klingt so ein bisschen nach in den 90ern. Unter Ihnen war noch alles gut und danach ging es den Bach runter.
11: Ja gut, aber ich hatte natürlich auch das Glück, in einer Zeit tätig zu sein, wo jeder wusste, wir müssen riesige Leistungen bringen für die Ost-West-Infrastruktur.
0: Tatsächlich investiert Wissmann als Verkehrsminister sehr viel in die Bahn. Vor allem eben in die Verkehrsprojekte Deutsche Einheit.
15: Ich meine jetzt im Bestandsnetz. Da ist ja in Ihrer Amtszeit das Streckennetz auch schon deutlich geschrumpft. Also es hat ja schon angefangen, dass man da auch weiter rückbaut, Weichen, Überholgleise.

0: Diese Gleisanschlüsse, viele Dinge, bei denen heute Leute sagen, na gut, das muss man jetzt mit sehr viel Geld wieder aufbauen, was damals
1: ja
0: nicht passiert
1: ist. Würde ich nicht behaupten, dass jede Entscheidung richtig war. Aber klar, damals war Erneuerung und Neubau, wir hatten praktisch kein Ost-West-Netz, war der absolute Schwerpunkt. Und dann können Sie nicht in gleichem Umfang in den Bestand investieren.
2: Wir hören das in diesem Podcast ziemlich oft. VDE 8 war leider sehr teuer, für das Netz war leider dann nicht mehr so viel Geld da. Tatsächlich wird das Netz schon in den 90ern zurückgebaut. Schon in den 90ern werden Gleise stillgelegt und Weichen rausgerissen. Es gibt bei der Bahn ein Rückbauprogramm, das RZ 2000 Plus heißt. RZ für rationalisierter Zustand. Für Wissmann läuft soweit noch alles nach Plan. In den 90ern soll das Geld in die deutsche Einheit fließen.
1: Anfang bis Mitte der 90er Jahre war klar, Schwerpunkt Investitionen in die Verkehrsprojekte zwischen Ost und West.
2: Aber dann, danach, kümmere ich mich um das Netz.
1: Und dann war klar, Ende der 90er Jahre, nachdem ein erheblicher Teil dieser Projekte durchgesetzt waren, dann musste wieder stärker ins Bestandsnetz.
2: Ende der 90er ist Zeit für das Netz. Aber Ende der 90er passiert das.
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5: Die Bundesbürger haben sich für einen Politikwechsel in Deutschland entschieden. Klarer Sieger der Bundestagswahl ist die SPD mit ihrem Kanzlerkandidaten Schröder. Damit geht die Ära Kohl nach 16 Jahren zu Ende.
2: Wissmann wird einfacher Abgeordneter, später Cheflobbyist der Autoindustrie. Um das Netz müssen sich jetzt die kümmern, die eh schon die ganze Zeit mehr Geld ins Netz investieren wollen. Und weniger Geld in VDE 8.
6: Wir werden das dann selber erledigen. Schönen Dank für die Aufmerksamkeit.
7: Und gab es da für Sie, war das so ein bisschen ein Hoffnungsmoment, als dann Rot-Grün an die Macht kam im Bund?
8: Ja, ganz große Hoffnung, dachten, okay, jetzt sind zwar schon da ein paar Fundamente gebaut worden, aber die eigentlichen Kosten, die Tunnel sind ja nicht entstanden. Ne? Und jetzt siegt vielleicht die Vernunft.
2: Und dann passiert das hier.
9: Ich habe dem Müntefering damals gesagt, Herr Müntefering, das Ende dieses Projekts, ja, das verkünden nicht Sie, sondern das mache ich.
2: Nächstes Mal.

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1: Es ist noch früh, sehr früh. Die ersten Sonnenstrahlen bahnen sich gerade erst ihren Weg. Denn im Herzen Australiens geht langsam die Sonne auf. Der Wüstensand schimmert rot, am Horizont ist der Uluru zu erkennen und die Touri-Karawane schaukelt auf den Rücken der Kamele in ihren Satteln sanft von links nach rechts über die Dünen. Ja, ich habe zwar hier noch nie an einer Kameltour teilgenommen, aber so stelle ich mir das ungefähr vor. Damit sage ich willkommen zu Abenteuer Australien. Ich bin Sabrina Frangos und wir schwanken in dieser Folge zusammen auf einem Kamel durchs australische Outback.
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1: Während des Australienurlaubs die unberührte Mitte des Landes entdecken. Ja, das gehört für viele Touristen und Touristinnen dazu. Die deutsche Auswanderin Lara Willer macht genau diesen Reisetraum wahr.
3: Hallo, ich bin Lara Willer aus Stade, 26 Jahre alt und bin jetzt seit Ende April 2017 in Australien. Die meiste Zeit davon habe ich hier am Uluru verbracht, in der Mitte von Australien. Und arbeite hier auf einer Kamelfarm, Uluru Camel Tours, als Tourguide.
1: Kängurus, Koalas und Kamele. Was? Kamele? Ja, denn im australischen Outback leben wilde und auch trainierte Kamele. Und zwar ausgesprochen viele. So was für die einen eine tolle Touristenattraktion und Einnahmequelle ist, ist für die anderen allerdings ein großes Problem. Bevor Lara erzählt, wie man genau als deutsche Backpackerin zum Kamel-Tourguide in Down Under wird, müssen wir noch ganz kurz klären, wie die Tiere überhaupt nach Australien gekommen sind. Kamele sind nämlich nicht heimisch hier. Sie sind eine eingeführte Art. Also so um 1840 rum wurden die ersten Kamele von Engländern ins Land gebracht. Sie sollten dabei helfen, das trockene und auch heiße Landesinnere zu erschließen. Ja, und als Lasttiere dienen. In den nächsten 30 Jahren wurden dann bis zu 20.000 Kamele aus Indien, Afghanistan und der arabischen Welt hergebracht. Die meisten davon sind in Südaustralien gelandet. Mit der Industrialisierung konnten Waren dann aber viel einfacher und auch viel schneller mit der Eisenbahn und auch mit Lastwagen transportiert werden. Die Tiere wurden überflüssig und einfach ausgesetzt. So nach dem Motto, Dampfmaschine statt einhöckrige Dromedare halt. Heute geht man davon aus, dass es hier so viele wilde Kamele wie nirgendwo sonst auf der Welt gibt. Über 1 Million sollen es sein. Die Tiere sind nämlich super an das trockene und auch heiße Klima angepasst, haben hier keine natürlichen Feinde und haben sich dann eben auch ganz schnell vermehrt. Und zwar so schnell, dass Kamele mittlerweile sogar als Plage eingestuft sind. Ja, warum denn das? Nur weil sie hier nicht heimisch sind, tun doch keinem was. Naja, nicht ganz. Ökologen sagen, Kamele schädigen die australische Pflanzen- und Tierwelt. 1.2 million feral camels, with their numbers doubling every decade. They cause about $10 million damage each year to native vegetation,
4: infrastructure and waterways. Definitely in the last 12, 18 months here, you know, we've just absolutely been hammered by them.
1: Wie der australische Sender ABC letztes Jahr berichtet hat, fressen die Dromedare zum Beispiel Schafen und Rindern das Futter weg, trinken das bisschen Wasser in den sehr trockenen Gegenden und zerstören den Boden mit ihren Hufen. So entsteht jährlich ein Schaden von $10 Millionen. 2009 hat sogar eine Riesenherde von 6000 Kamelen ein Reservat der First Nations Peoples belagert, Docker River im Northern Territory. Die Tiere sind auf der Suche nach Nahrung und Wasser immer dichter an den Ort ran und haben Straßen und auch eine Flugzeugpiste blockiert. Ja, damit war die Versorgung der Anwohner und Anwohnerinnen in Gefahr. Der lokale Politiker Rob Knight sprach bei AP von einer Belagerung von Docker River.
5: Docker River is under siege by 6,000 marauding wild camels.
6: Water supplies have been broken and damaged. Sewers underneath the ground are getting trampled and crushed. The airport is actually virtually unusable.
1: Und da ist dann die Regierung eingeschritten und hat Helikopter mit Scharfschützen geschickt. Über 3000 Tiere wurden so getötet. In Übereinstimmung mit den höchsten Tierschutzstandards, wie die Regierung erklärt hat. Ja, danach gab es dann aber ein anderes Problem, und zwar den Verwesungsgeruch und auch die Fliegen. Die Frage, die sich hier stellt, schützt man die Menschen und die einheimische Tier- und Pflanzenwelt oder das Leben der invasiven Tierart wie den Kamelen? Australien hat sich offensichtlich entschieden. 2010 hat die australische Regierung den Nationalen Aktionsplan zur Bekämpfung wilder Kamele als etablierte Schädlinge von nationaler Bedeutung gebilligt. Immer wieder wurden und werden wilde Kamele erschossen, auch letztes Jahr nach den verheerenden Buschfeuern, weil die Tiere bei der Flucht in die Gemeinden vorgedrungen sind. Ja, während Farmer und die Regierung Kamele also als Problem sehen, sehen andere Profit und setzen die wilden Tiere als Touristenattraktion ein. Tierschutzorganisationen kritisieren beides. In der Mitte Australiens bietet Uluru Camel Tours Kameltouren zum berühmten Roten Felsen in der Mitte an. Und genau da arbeitet auch Lara Villa aus Stade. Sie kam, wie so viele andere eben auch, ganz typisch als Backpackerin nach Australien. Ja, und dann wollte sie eigentlich auch gar nicht lange bleiben. Als das Geld knapp wurde, hat sie sich auf einen Job als Kameltourguide beworben. Tja, das war 2017. Und Lara ist immer noch da.
3: Aber dann hat mir das doch sehr gut gefallen. Ich habe mich in den Ort hier verliebt, in die Kamele verliebt. Die sind echt wundervolle Tiere. Und habe dann meinen Freund hier auch kennengelernt und bin dann quasi hier stecken geblieben.
1: Tolle Tiere, ja. Aber ganz ehrlich, am Anfang hatte Lara keine Ahnung von Kamelen. Wie auch.
3: Ich glaube, ich habe mal eins geritten. Da war ich ungefähr so 5 Jahre alt im Zirkus. Wo genau, weiß ich jetzt auch gar nicht mehr. Also ich habe es gemacht, aber viel weiß ich davon nicht mehr. Und ansonsten wusste ich auch überhaupt gar nichts über Kamele.
1: Dafür kannte sich Lara mit Pferden aus. Ja, das ist zwar nicht das Gleiche, aber eine Voraussetzung für ihren Job. Weil man schon mal mit großen Tieren gearbeitet haben sollte. Also passte das wenigstens ganz gut. Denn Kamele, die sind ja bis zu 2,50 Meter groß und können bis zu 600 Kilogramm wiegen. Einen leichten Start hatte Lara bei ihrem Backpacker-Job als Kamelier oder Kameltreiberin, aber trotzdem nicht.
3: Wenn man hier anfängt zu arbeiten, ist es relativ frustrierend, weil viele der Kamele nicht wirklich auf dich hören wollen, weil sie natürlich genau wissen, dass du neu bist, dass du keine Ahnung hast, was du eigentlich gerade machst und wie du mit denen arbeiten musst und das natürlich auch ausstrahlst. Aber dann nach einer Weile, wenn man die Kamele besser kennenlernt und deren Persönlichkeiten und wie sie reagieren und sowas alles und natürlich dann die einen selbst auch besser kennenlernen und dann fangen sie auch langsam an, auf dich zu hören. Und ja, nach einiger Zeit wird man quasi wie eine kleine Familie, sage ich jetzt mal, gerade mit den Kamelen, mit denen man mehr Zeit verbringt, da hat man echt eine schöne, sehr schöne Beziehung.
1: An ihren tierischen Familienmitgliedern fasziniert Lara vor allem, dass sie so intelligent und auch neugierig sind.
3: Also am besten gefällt mir die Arbeit mit den Kamelen. Die sind echt super intelligente und spannende Tiere, weil die alle sehr, sehr verschiedene Persönlichkeiten haben und auch sehr intelligent sind, viel intelligenter als andere Tiere und haben auch eine ganz andere Persönlichkeit, sind sehr viel entspannter, sehr viel ruhiger und denen ist eigentlich relativ viel egal. Einige von denen sind ziemlich anhänglich und werden auch gerne gestreichelt, andere sind eher schüchtern oder sehr dominant und gerade dann mit uns Mädels ist es ein bisschen schwieriger manchmal, weil die uns total ignorieren, weil die genau wissen, wie groß sie sind und wie stark sie sind und hören dann auch gerne mal nicht.
1: Der Umgang mit den dominanten Kamelen ist für Männer einfacher, wegen der eigenen dominanten Körpersprache, findet jedenfalls Lara, während die weiblichen Tiere anscheinend besser mit Frauen klarkommen.
3: Aber dann mit den eher sensibleren Kamelen ist das für uns Mädels einfacher, weil wir die quasi nicht so einschüchtern, sage ich jetzt mal, wie die Männer. Also die haben ihre Lieblingsleute, mit denen die arbeiten und wir haben unsere Lieblingskamele, weil natürlich unsere Persönlichkeiten anders sind und deren Persönlichkeiten verschieden sind. Und von daher, mit einigen kommt man halt besser klar als mit anderen.
1: Und es gibt auch unter Kamelen sowas wie einen Klassenclown. Kamel Cusco ist so einer. Er ist das einzige handaufgezogene Kamel und ausgesprochen verwöhnt. Er ist ein ganz Frecher und ärgert gern die menschlichen Neuankömmlinge.
3: Er hat ein Lieblingsspiel, sage ich jetzt mal. Ihm macht das super viel Spaß, Leuten Angst einzujagen. Also er tut quasi so, als ob er Leute beißen würde. Aber im Endeffekt macht er es halt nicht. Er tut nur so Und je mehr Leute reagieren, also je mehr du deinen Arm wegziehst oder deine Hand wegziehst, desto mehr macht er es. Aber wenn man ihn einfach nur ignoriert und merkt er halt, oh, der hat jetzt gar keine Angst und von daher macht es auch keinen Spaß dann.
1: Insgesamt leben 65 Kamele auf der Farm, die zu Uluru Camel Tours gehört. Die meisten Kamele kommen von einer Rinderfarm in der Nähe. Uluru Camel Tours kauft der Farm immer mal wieder ein paar der wilden einhöckrigen Dromedare ab. Für $440 das Tier. So viel bekommen nämlich die Besitzer der Rinderfarm sonst, wenn sie die wilden Tiere, die sie einfangen, ins Schlachthaus bringen. Um dann Vertrauen aufzubauen, werden die wilden Dromedare am Anfang auf der Farm in ihrem Gehege alleine gelassen. Mit so viel Heu und Wasser, wie sie möchten. Weil es in den letzten Jahren kaum geregnet hat, sind die meisten wilden Dromedare nämlich recht ausgehungert. Am besten erkennt man das auch an ihren Höckern. Da können sie bis zu 40 Kilogramm Fett speichern und das wird dann bei Bedarf in Energie umgewandelt.
3: Aber in den letzten 2-3 Jahren habe ich einige Kamele hier gesehen, die quasi fast gar keinen Höcker hatten.
1: Also fressen die Tiere erstmal ordentlich was. Insgesamt futtern sich die 65 Kamele am Tag durch 375 Kilogramm Heu. Das entspricht so $300 bis $400, kommt halt auf den Preis des Heus an. Ja, nach ein paar Monaten und ein paar Kilos auf den Rippen beginnt dann aber das Training. Aber wie trainiert man eigentlich Kamele? Und was muss ein Kamel für die Touren Besonderes können? Herr Lara hat zum Beispiel das einzige Weibchen auf der Farm trainiert und ganz viel Zeit mit ihr verbracht.
3: Und man konnte sie quasi so ein bisschen ausreiten, aber sie war sehr schnell und quasi links, rechts, vorne, hinten quasi, ja, sehr chaotisch. Und von daher habe ich sie dann nach der Arbeit 2-3 Mal die Woche ausgeritten mit einem anderen Kamel hinter ihr hinter.
1: Nach 3 Monaten Training war Meryl soweit, konnte also gerade laufen und auch langsamer. Also hatte sie dann den richtigen Rhythmus für die angebotenen Touri-Touren drauf und reagierte auch auf die Kommandos.
7: Husch dann, Wally, husch. Wally, husch. Husch. Wally, husch down, husch.
1: Aber auch nur, weil sie früher ein Rennkamel war und eben schon trainiert war. Kommen die Tiere aus der Wildnis, dauert das Training so 1,5 bis 2 Jahre, weil sie nämlich nicht täglich und auch nicht durchgängig trainiert werden. Die Ausbildung ist also recht zeitintensiv, ja, und auch nicht immer so angenehm. Also weder fürs Tier, weil es eben Angst hat, noch für den Trainer oder die Trainerin, weil man da schon mal halb Verdautes abbekommen kann.
3: Die kotzen nicht einfach nur, weil sie gerade, ne, drauf Bock haben. Die machen das nur quasi entweder, wenn quasi 2 Bullen kämpfen. Also es ist halt viel mit Verteidigung zu tun. Also unsere Kamele auch manchmal am Anfang, wenn die noch sehr frisch sind und sie Angst haben vor uns, dann machen sie das manchmal, dass sie quasi dann ja ihr Halbverdautes wieder hochbringen. Aber unsere Kamele, die bei uns arbeiten und auch in der Routine sind, die machen das gar nicht mehr, weil die halt wissen, was passiert oder was los ist und dass alles sicher ist. Aber es passiert schon manchmal, wenn man die neuen Kamele trainiert, dass die das machen. Zum Beispiel eins meiner Lieblingskamele, der hat das am Anfang schon häufig gemacht, dass er quasi, ja, auf mich gekotzt hat sozusagen oder versucht hat, weil er halt so Angst hatte, dass ich ihn anfasse.
1: Und dann können die Touren losgehen. Im Sommer fängt Lara schon um 3.30 Uhr morgens mit der Arbeit an, denn die Gäste werden zur Sonnenaufgangstour natürlich entsprechend früh abgeholt. Als erstes werden aber die Kamele aus den Gehegen geholt und dann folgt erstmal die Morgenwäsche.
3: Und dann setzen wir die alle hin. Also wir haben das Kommando zum Hinsetzen, quasi wie man auch einen Hund trainiert, sage ich mal. Und dann setzen wir sie alle hin und dann bürsten wir den Rücken, wo der Sattel dann später hinkommt, weil die sich in ihren Gehegen auch natürlich wälzen und dann Dreck an ihrem Rücken stecken bleibt. Und das würde dann unter dem Sattel reiben. Und von daher bürsten wir das ab. Aber ansonsten quasi die Beine oder das Gesicht oder sowas bürsten wir nicht.
1: Lara legt den Tieren die Decken und auch die Sattel auf den Rücken und alle werden hintereinander gebunden. Dann kommen die Gäste und damit die da nicht runterfallen, wenn die Dromedare aufstehen, gibt es noch eine kurze Anleitung.
3: Was man macht, wenn die aufstehen, weil die mit dem Hinterteil erst hochgehen, also man hat quasi so einen 45-Grad-Winkel, wenn die aufstehen und dann kommen die Vorderbeine hoch. Direkt vor dir im Sattel ist so eine Metallstange, wo man sich halt festhalten kann. Und da hält man sich dann fest und muss sich zurücklehnen, während das Kamel aufsteht. Und wenn man dann quasi oben ist, dann
7: kann man sich ganz normal hinsetzen, muss sich auch nicht festhalten.
1: Und dann geht das Geschaukel los.
3: Und das Gefühl auf dem Sattel oder beim Reiten ist auch ziemlich anders als zu einem Pferd. Also Kamele sind generell viel langsamer, also haben so eine langsame Schaukelbewegung. Man nennt Kamele ja auch Wüstenschiffe. Das hat einerseits mit ihrer Stärke zu tun, aber andererseits auch mit der Bewegung. Also es fühlt sich ein bisschen an, wie auf dem Schiff zu sein. Also so ein bisschen diese Seitwärtsbewegung, schaukelig. Aber ich finde relativ entspannt.
1: Am Ende sind die Touris nicht nur von dem Anblick der aufgehenden Sonne, der Ruhe und der Natur im Outback begeistert, sie können auch die Tiere ganz gut riechen.
3: Also Kamele riechen nicht so stark oder streng wie Pferde oder Hunde. Also man riecht sie natürlich schon ein bisschen, sind halt Tiere, kann man nicht vermeiden, aber riechen nicht wirklich stark. Und das ist auch ein Kommentar, was wir von unseren Gästen relativ häufig bekommen, dass sie sagen, dass sie erwartet hätten, dass sie stärker riechen, aber tun sie eigentlich nicht.
1: Ja, das ist doch mal ein nettes Kompliment. Wenn Lara nicht gerade die Touris auf dem Rücken der relativ geruchsneutralen Wüstenschiffe durch die Mitte Australiens führt, dann nimmt sie selbst an Kamelrennen teil. 4 Jahre hintereinander war sie beim Camel Cup dabei, 2018 zum ersten Mal. Ja, teilnehmen dürfen Tiere und auch Mitarbeiter und Mitarbeiterinnen der Farm und der Chef bestimmt, wer welches Tier reiten darf. ARD Weltspiegel war dabei, als Lara sich letztes Jahr auf dem Rücken von Kamel Tex sogar den Siegerpokal geholt hat.
8: The Nuggets got him! Ladies and gentlemen, can he take out the triple crown? No, Tex is found to run speed with the legs. It's the golden nugget putting the pressure on, but Tex is too good! Ladies and gentlemen, Tex taking out the cup!
1: Das war ein kleiner und kompakter Überblick zu den in Down Under nicht einheimischen Kamelen. Wir hören uns in 2 Wochen wieder, wenn ihr Lust habt. Da setzen wir dann zusammen die Segel. Ach ja, eins noch. 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Catch you soon, guys.
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1: Wir sind in Deutschland mittendrin im Sommermodus. Nach ein paar kühleren Tagen kommt ja gerade das Sommerwetter wieder so ein bisschen zurück. Und der Sommer ist ja für viele auch die Zeit, mal so ein wenig innezuhalten, vielleicht mal mehr zu lesen und auch Podcast-Episoden nachzuhören, die man bisher nicht geschafft hat. Auch wir hier im Podcast-Team nutzen diese Wochen, um auf besondere Momente zu schauen. Vergangene Woche haben wir zum Beispiel nochmal auf das Thema Blockchain und Kryptowährungen geschaut. Und dieses Mal geht's wie versprochen um die Lebensmittelpreise. Am Mikrofon begrüßt euch Christian Bollert.
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1: Die Lebensmittelpreise in Deutschland sind seit vielen Jahren deutlich höher, als wir es vorher so gewohnt gewesen sind. Hier im Podcast habe ich darüber immer mal wieder gesprochen, aber das Gespräch mit der Agrarwissenschaftlerin Regina Birner von vor gut 4 Jahren ist mir besonders im Kopf geblieben. Denn aus ihrer Perspektive sind die Preise für Lebensmittel in Deutschland eigentlich immer noch zu niedrig. Sie führt dafür die Probleme der Landwirtschaft mit Nachhaltigkeit, Tierwohl und Klimafolgen an. Denn diese Probleme bestehen in vielen Aspekten weiterhin und das trotz der gestiegenen Preise der vergangenen Jahre. Gleichzeitig fehlt es mindestens seit der russischen Vollinvasion an Wirtschaftswachstum, um sich das Ganze auch leisten zu können. Es ist schon deutlich geworden, dass die Analyse der Agrarwissenschaftlerin Regina Birner heute im Sommer 2026 in fast allen Punkten weiterhin hochaktuell ist. In dieser Episode lernt ihr, weshalb Lebensmittel aus ihrer Sicht trotz all der Preissteigerungen der vergangenen Jahre zu günstig sind und wie gleichzeitig die soziale Frage beantwortet werden kann. Denn höhere Preise für Lebensmittel treffen Menschen mit niedrigeren Einkommen viel härter als Gutverdienende. Gehen wir also rein in das Gespräch mit Regina Birner zu Lebensmittelpreisen. Schönen guten Tag, Frau Birner, und schön, dass Sie hier im Brand 1 Podcast zu Gast sind.
3: Ja, schönen guten Tag. Ich freue mich, dass ich hier dabei sein kann.
1: Ich habe es vorhin schon kurz erwähnt, aus Ihrer Perspektive sind Lebensmittel in Deutschland immer noch zu billig. Haben Sie in der aktuellen Situation keine Sorge, geteert und gefedert zu werden?
3: Natürlich ist das ein Anlass für Sorge, wenn die Nahrungsmittelpreise steigen. Und es ist vor allem aber ein Anlass zur Sorge für Menschen, die ein niedriges Einkommen haben, weil die geben ja relativ viel von ihrem Einkommen für Nahrungsmittel aus. Und um diese Gruppe muss man sich auch Sorgen machen und muss sich kümmern. Aber im Durchschnitt ist es ja so, dass die Deutschen eben nur einen relativ geringen Anteil ihres Einkommens für Nahrungsmittel ausgeben. Also das waren ja nach dem Zweiten Weltkrieg mal so fast die Hälfte. Und dann ist es auf etwa 13% gesunken. Jetzt liegt es bei etwa so zwischen 15% und 16%. Und wenn dann die Nahrungsmittelpreise etwas steigen, dann ist das ja im Gesamtbild noch nicht das große Drama. Und man muss sich halt klar machen, die Preise, die die Bürger eben ausgeben für die Nahrungsmittel, die bedingen eben auch die Einkommen der Landwirtinnen und Landwirte. Das muss man halt dabei im Blick haben.
1: Über die sozialen Folgen werden wir in diesem Gespräch garantiert später auch noch intensiver sprechen. Aber mich interessiert vor allen Dingen dieser Vergleich, den Sie gerade aufgemacht haben. Kurz nach dem Zweiten Weltkrieg, fast die Hälfte des Einkommens ist da für Lebensmittel draufgegangen. Auch 1960 noch so knapp 40%, heute nur noch so gut 15%. Wie kommt denn das?
3: Ja, das liegt an zwei Gründen. Der erste Grund ist, dass die Einkommen eben stark gestiegen sind, wenn man es jetzt vergleicht mit der Situation nach dem Zweiten Weltkrieg. Und die Lebensmittelpreise sind eben nicht in gleichem Ausmaß gestiegen. Und das liegt vor allem deswegen, weil die Landwirtschaft eben sehr erfolgreich war, produktiver zu werden durch ertragreichere Sorten, durch Fortschritte in der Züchtungsforschung beispielsweise. Das hat natürlich teilweise auch negative Auswirkungen auf Umwelt, Tierwohl und Klima gehabt. Aber man muss einfach mal anerkennen, dass die Landwirtschaft durch diese hohe Effizienzsteigerung halt in der Lage war, Nahrungsmittel relativ günstig zur Verfügung zu stellen. Und das hat ja auch ganz stark zu unserem Wohlstand mit beigetragen, weil wir eben nicht mehr die Hälfte unseres Einkommens für Nahrungsmittel ausgeben.
1: Also auf lange Sicht ist es viel, viel günstiger geworden, Lebensmittel zu kaufen. Wenn man jetzt aber mal kurzfristig guckt, also nehmen wir mal Mai 2021 bis Mai 2022, da gibt es über 11% Teuerungsrate bei Nahrungsmitteln. Warum sollten wir denn noch mehr für Lebensmittel ausgeben?
3: Ja, der Grund ist deswegen, dass unsere Produktion muss eben nachhaltiger werden. Und das ist eben oft mit höheren Kosten verbunden. Also wenn wir uns die Tierhaltung anschauen, wenn wir das einfach tierfreundlicher, mehr Tierwohl, wenn wir das erreichen wollen, dann brauchen die Tiere mehr Platz, dann brauchen die Tiere Beschäftigungsmaterial, dann muss man eine Auslaufhaltung zum Beispiel einführen. Und das ist mit höheren Kosten verbunden. Und die Landwirte, die wollen ja auch an der allgemeinen Einkommensentwicklung teilhaben. Die können das ja nicht zum Nulltarif bereitstellen. Und deswegen muss das von den Verbraucherinnen und Verbrauchern eben auch getragen werden, die Mehrkosten, die entstehen, wenn man nachhaltiger, klimafreundlicher und tierwohlfreundlicher produziert. Deswegen eben diese Notwendigkeit für höhere Preise, damit man diese Nachhaltigkeitsziele damit erreichen kann.
1: Dann machen wir es doch mal konkret. Können Sie denn genau sagen, wie viel teurer Lebensmittel sein müssten, damit es fair ist und besser?
3: Ja, das kann man natürlich nicht allgemein sagen, weil Landwirtschaft ist ein sehr komplexes Feld. Also je nach Art des Produkts, um das es geht, sind die Preissteigerungen halt auch unterschiedlich. Also von daher ist es schwierig, das zu sagen. Aber man schätzt zum Beispiel, das hat ja der wissenschaftliche Beirat mal in einem Gutachten ausgerechnet, dass wenn man etwa die Produktion von Schweinefleisch allen Tierwohlanforderungen gerecht machen will, dass man dann schon mehr Kosten in der Größenordnung von 20-30% haben könnte. Also je nachdem, um welches Produkt es eben geht, kann das natürlich auch weniger sein. Aber ja, ohne eine Preissteigerung werden sich diese Ziele nicht erreichen lassen. Das muss man einfach mal anerkennen.
1: Das heißt, der Durchschnittshaushalt müsste dann in Zukunft nicht mehr vielleicht 15% seines monatlichen Einkommens für Lebensmittel bezahlen, sondern vielleicht mal 20% oder wenn es hochkommt 25%?
3: Ja, ich denke nicht, dass es so weit ansteigen muss. Also ich könnte mir vorstellen, aber das ist, wie gesagt, genau, kann man das schlecht sagen. Aber ich würde mal denken, dass es so in der Größenordnung von einer Steigerung vielleicht so in der Größenordnung von 20% liegen könnte. Also wenn man tatsächlich alle negativen Umweltwirkungen, die wir im Augenblick noch haben, wenn man die in den Griff bekommen möchte und halt gleichzeitig sicherstellen, dass die Bauern auch einen fairen Preis für ihre Arbeit, ein faires Einkommen bekommen, dass man dann so in dieser Größenordnung liegt.
1: Stichwort fair und sozial. Sie haben es schon angesprochen. Natürlich gerade sozial schlechter gestelltere Gruppen haben mit höheren Lebensmittelpreisen ein Problem. Wie kann das denn fairer und sozialer funktionieren, wenn die Preise dann doch noch steigen?
3: Ja, einmal ist es natürlich eine Frage der Sozialpolitik. Also da haben wir auch im wissenschaftlichen Beirat ja ausdrücklich darauf hingewiesen, es gibt bei uns ein Problem der Ernährungsarmut. Also dass sich Haushalte mit niedrigem Einkommen, auch Empfänger von Sozialhilfeleistungen, dass es für die einfach schwierig ist, sich gesund zu ernähren. Weil wenn man sich gesund ernähren will, entsprechend auch Obst und Gemüse konsumiert, das sind ja relativ vergleichsweise teure Nahrungsmittel. Und man kann das ja auch ausrechnen, was eigentlich vorgesehen ist für Ernährung in den Sozialleistungen. Das reicht halt einfach nicht aus, zum Beispiel um Kinder gesund zu ernähren. Also da muss man einfach entsprechende Anpassungen vornehmen und gerade auch wenn die Preise steigen, dann muss man eben sicherstellen, dass diejenigen, die Sozialleistungen bekommen, eben entsprechend höhere Leistungen bekommen. Und auch im allgemeinen Steuersystem kann man ja einfach mal darauf hinwirken, dass diejenigen, die eben niedrige Einkommen haben, dass die entlastet werden, steuerlich entlastet werden, damit die sich eben auch noch entsprechende Nahrungsmittel leisten können. Also das ist schon ein ganz, ganz wichtiges Ziel. Aber das betrifft eben vor allem die Bezieher von niedrigen Einkommen, Empfänger von Sozialleistungen. Sind ja dann Menschen, die beispielsweise auch die Tafeln nutzen, die völlig überlaufen sind. Also auch da müsste der Staat eigentlich viel mehr tun, um diese Gruppe zu erreichen.
1: Aber wenn Sie die Steuern ansprechen, diese Leute zahlen ja häufig kaum Steuern.
3: Ja, aber zum Beispiel, wenn sie Sozialleistungen bekommen, kann man ja entsprechend die Sätze anheben. Also da gibt's ja schon Möglichkeiten oder entsprechende Einkommenstransfers, aber eben speziell für diese Gruppen. Also wir haben ja in Deutschland oft so das Problem, dass dann mit der Gießkanne bekommt dann jeder irgendeinen Beitrag. Und das ist natürlich nicht besonders sinnvoll. Man müsste viel mehr gezielt für Menschen tun, die eben von dem Problem von Ernährungsarmut betroffen sind.
1: Ist das auch die Stoßrichtung, wo Sie sagen, diese Idee von Agrarminister Özdemir, die Mehrwertsteuer auf Obst, Gemüse und Hülsenfrüchte komplett zu streichen, die ja unter anderem von Verbraucherzentralen noch unterstützt wird oder auch vom Umweltbundesamt, das finden Sie nicht so gut, ne?
3: Also wenn es darum geht, es gibt ja einmal die Forderung, den Mehrwertsteuersatz auf alle pflanzlichen Produkte zu senken. Das halte ich nicht für sinnvoll. Wenn es aber gezielt um Produkte geht, die relativ teuer sind, aber gerade aus ernährungsphysiologischen Gründen also wichtig sind, wie zum Beispiel Obst und Gemüse, da kann ich mir das schon vorstellen. Aber eben diese Gießkannenmaßnahmen, also alle pflanzlichen Produkte, das fände ich jetzt keine so einen sinnvollen Ansatz, weil man muss sich ja immer überlegen, wie viel Steuereinnahmen entgehen denn dem Staat damit und was kann man dann mit diesen entgangenen Steuermaßnahmen eben auch nicht machen? Also ich plädiere für gezielte Maßnahmen.
1: Die Agrarwissenschaftlerin Regina Birner sagt das hier beim Podcast Radio Detektor FM. Und im zweiten Teil des Gesprächs geht es um die wachsende Konkurrenz auf dem Markt und Vorschläge für eine noch nachhaltigere Ernährung und landwirtschaftliche Produktion. Frau Birner, Sie beschreiben ja diese technische Entwicklung der Landwirtschaft mit einer Tretmühle. Also das ist so das Bild, was Sie bemühen. Landwirtinnen und Landwirte investieren in neue Technik. Das steigert dann die Produktivität, die wiederum zu sinkenden Preisen für uns Verbraucherinnen und Verbraucher führt. Aber unter den Bäuerinnen und Bauern führt das vor allen Dingen zu einem Verdrängungswettbewerb.
3: Genau, das ist ein Problem. Das hat der amerikanische Agrarökonom Willard Cochrane beschrieben. Also diesen Tretmühleneffekt, den wir eben beobachten, weil wir haben ja ein System von Wettbewerb. Die Landwirtschaft ist ja in die Marktwirtschaft eingebunden. Und um sozusagen mit der Einkommensentwicklung mitzuhalten, investieren die Bäuerinnen und Bauern eben in neue Technologien. Aber am Ende, weil dann eben die Produktion ansteigt und wenn die Nachfrage eben relativ gleich bleibt, dann sinken halt die Preise. Und dadurch entsteht die Tretmühle, dann mit niedrigere Preise, heißen ja für die Landwirtinnen und Landwirte niedrige Einkommen, also muss dann in die nächste Runde investiert werden. Und der Gewinner, das sind ja die Verbraucherinnen und Verbraucher. Und für die Landwirtschaft ist das natürlich eine erhebliche Herausforderung, die dann auch zu einem Strukturwandel führt, den wir ja schon seit vielen Jahren beobachten können, dass eben kleinere Betriebe, weniger wirtschaftliche Betriebe dann eben auch aufgeben. Also die Zahl der Landwirtinnen und Landwirte, der Betriebe, die sinkt ja. Und das ist eben auch ein Effekt dieser Tretmühle.
1: Stichwort Marktwirtschaft. Fast schon ironischerweise gelten ja viele landwirtschaftliche Produktionsgenossenschaften aus DDR-Zeiten, die kurz LPGs genannt werden, heute auf dem Markt ja als besonders erfolgreich und effizient, gerade weil sie oft sehr, sehr große Flächen bewirtschaften.
3: Ja, das hat man in der Agrarökonomie lange intensiv diskutiert. Also gibt's eigentlich diese Größenvorteile in der Landwirtschaft. Also je größer der Betrieb, desto effizienter. Das stimmt natürlich nur eingeschränkt, weil je größer die Betriebe werden, umso höher werden zum Beispiel auch die internen Transportkosten, die man hat, um dann noch auf seine Felder zu kommen. Also auch kleinere Betriebe können zum Beispiel sehr erfolgreich wirtschaften. Vor allem auch dann, wenn sie eben besondere Produkte, Ökolandbau produzieren. Also es liegt nicht nur an der Größe. Man kann nicht sagen, je größer der Betrieb automatisch, umso wirtschaftlicher ist der. Also das ist jetzt auch nicht der Fall in der Landwirtschaft. Aber wir haben halt schon einen Trend zu größeren Betrieben, weil nur die sich halt über Wasser halten können. Also in den Regionen, wo eben keine Produktionsgenossenschaften eingeführt waren, da können Betriebe ja nur dann wachsen, wenn andere aufgeben. Und das ist halt ein sehr langwieriger Prozess, weil meistens Landwirte ja nur dann aufgeben, wenn sie sozusagen das Alter erreichen, wo sie es dann nicht mehr weitermachen können. Und wenn dann kein Hofnachfolger da ist, dann werden die Flächen eben verpachtet. Also das ist ja so der Prozess, der normalerweise stattfindet.
1: Also Sie würden nicht so weit gehen, dass wir in Brandenburg, Sachsen-Anhalt oder von mir aus auch Mecklenburg-Vorpommern schon die Zukunft der deutschen Landwirtschaft sehen?
3: Also diese familienbäuerliche Landwirtschaft finde ich eigentlich auch ein sehr gutes Modell. Gut, in den Regionen, wo es halt diese Zwangskollektivierung gegeben hat, da gibt es halt jetzt andere Produktionsformen. Aber wichtig ist halt gerade auch, wenn man jetzt zum Beispiel Biodiversität und Landwirtschaft in Einklang bringen will, dass man eigentlich eine vielfältige Landschaftsstruktur hat. Und das ist bei diesen sehr großen Betrieben, kann man das natürlich auch erreichen durch entsprechende Maßnahmen. Aber wenn man das alles im Auge behält, ja, also wie ist die Landwirtschaft auch gut für Biodiversität und Nachhaltigkeit, dann ist das mit einer bäuerlichen Struktur oft besser zu erreichen als mit diesen Großbetrieben. Da kann man es auch erreichen, aber man braucht halt, muss halt auch entsprechende Maßnahmen dann treffen.
1: Ein Punkt für diese Großbetriebe gibt es aber vielleicht noch. Die können nämlich ja auch, vielleicht direkt auch als Genossenschaften, durchaus mehr Verhandlungsmacht gegenüber den ja so oft als Preistreibern kritisierten Lebensmitteleinzelhändlern und Discountern haben, oder?
3: Ja, das können sie schon, aber auch die bäuerlichen Betriebe können sich ja in Genossenschaften für die Vermarktung zusammenschließen, was sie ja auch machen. Also in der Vermarktung spielen die Genossenschaften ja nach wie vor eine wichtige Rolle, wenn sie beispielsweise an die Molkereiwirtschaft denken. Aber auch hier ist es so, dass selbst Genossenschaften, denen es gelingt, auch einen Markennamen zu etablieren, dass die halt trotzdem weiterhin Schwierigkeiten haben gegenüber dem Lebensmitteleinzelhandel. Das hat ja auch zu sozialen Bewegungen geführt, wie dieses Landschaftsverbindungen. Also dass die Bäuerinnen und Bauern dann tatsächlich auch mit ihren Traktoren auf die Straße gehen und protestieren, um einfach auch Druck auszuüben und ihre Verhandlungsmacht da zu stärken, weil auch im Vergleich zu einem Großbetrieb ist das natürlich immer noch relativ klein, wenn man jetzt die Konzentration im Lebensmitteleinzelhandel sich anschaut. Es sind ja nur noch eine Handvoll von großen Ketten, die da den Markt beherrschen.
1: Wäre das aus Ihrer Sicht auch ein Spielfeld für die Politik?
3: Ja, natürlich, weil man ja auch gesetzlich darauf einwirken kann, welche Verhandlungsbedingungen da herrschen, also welche Geschäftsbedingungen da durchgesetzt werden können, dass einfach auch fairere Geschäftsbedingungen da möglich sind. Also das ist schon auch ein Feld. Ich meine, generell auch die Stärkung der Genossenschaften ist natürlich auch ein wichtiger Punkt. Und ja, die Frage des Kartellrechts, da muss man natürlich auch immer wieder stellen. Und die Frage, ja, wie viel Konzentration lässt man denn eigentlich zu? Also das ist sicher auch ein Feld, wo die Politik eingreifen kann.
1: Dann schauen wir noch mal ein bisschen genauer hin beim Thema Nachhaltigkeit. Wir haben hier in der vorletzten Folge dieses Podcasts über den CO2-Preis gesprochen. Ist denn der logische Rückschluss erlaubt, dass die Warenkosten für Lebensmittel, also inklusive Umwelt- und sozialen Folgekosten, noch mal deutlich höher wären?
3: Ja, das hatten wir ja vorher auch schon besprochen, dass wenn man diese sogenannten externen Effekte, also Umweltwirkungen, wenn man die berücksichtigen würde und Maßnahmen eben ergreift, um die zu reduzieren, dass dann natürlich die Preise höher werden. Also im Augenblick ist es schon so, dass die Kosten eben nicht die wahren Effekte der Produktion abbilden. Und das sind ja verschiedene, da geht es ja um verschiedene Bereiche. Also was Sie angesprochen haben, natürlich die Klimawirkungen der Landwirtschaft. Ja, die sind natürlich gerade in der tierischen Produktion relativ hoch oder in der Düngewirtschaft. Also da gibt es ja so große Stellschrauben, an denen man da drehen kann. Aber es ist natürlich auch die Frage, Auswirkungen von Landwirtschaft auf die Biodiversität ist ja ein wichtiges Thema. Tierwohl haben wir schon angesprochen. Also das ist ja eine Reihe von Nachhaltigkeitszielen, die wir in der Landwirtschaft erreichen müssen. Und Klima, klar, das ist eine ganz wichtige Stellschraube. Wobei die Landwirtschaft natürlich auch Möglichkeiten hat, eben positive Auswirkungen zu erreichen. Da wird ja auch viel drüber geforscht, indem man beispielsweise Agroforst betreibt, also Bäume in die Landschaft integriert, den Humusaufbau im Boden stärkt. Also da gibt es ja auch Handlungsmöglichkeiten der Landwirtschaft, da entsprechend Beiträge zu leisten zum Klimaschutz.
1: In der Brand 1 haben Sie für eine nachhaltige Ernährung die Möglichkeit einer Abgabe auf Fleischprodukte nochmal unterstrichen. Warum wäre denn so eine Fleischsteuer oder Fleischabgabe aus Ihrer Sicht sinnvoll?
3: Ja, die wäre aus zwei Gründen sinnvoll. Einerseits würde man da eine Steuerungswirkung erreichen. Also auch die Deutsche Gesellschaft für Ernährung empfiehlt ja, den Fleischkonsum zu senken, weil der eben fast doppelt so hoch ist, wie eigentlich aus gesundheitlichen Gründen empfohlen wird. Also im Durchschnitt, natürlich immer große Unterschiede, aber im Durchschnitt schon aus gesundheitlichen Gründen wäre es besser, weniger zu konsumieren. Da hat man natürlich eine entsprechende Wirkung, wenn man am Preis ansetzt. Gleichzeitig würde man damit ja Einnahmen schaffen und die könnte man dann der Landwirtschaft oder sollte man dann der Landwirtschaft zur Verfügung stellen, um damit gezielt eben das Tierwohl zu verbessern. Also daher zwei Gründe. Man muss es aber sozial abfedern. Das haben wir ja vorher auch besprochen für Haushalte mit niedrigem Einkommen. Die wären ja davon betroffen und nachteilige Auswirkungen auf die Gruppe müsste man natürlich verhindern.
1: Und das würden Sie wie machen? Auch wieder mit Transferleistungen, beispielsweise Gutscheinen oder extra Geld für Fleisch?
3: Ja, vielleicht nicht extra Geld für Fleisch, aber eben Maßnahmen, die halt generell das Einkommen dieser Gruppe erhöhen. Also ob man das jetzt im steuerlichen Bereich macht oder durch Transferleistungen oder durch Anpassung von Sozialleistungen. Also alle diese Instrumente, die man da eben verwenden kann.
1: Sie haben immer wieder auch angesprochen, das liegt vielleicht auch an Ihrer Rolle im Beirat des Landwirtschaftsministeriums, dass die Politik auch eine große Rolle spielt. Schauen wir vielleicht auch noch ein bisschen konkreter auf die Rolle des Staates. Also landwirtschaftliche Betriebe erhalten in Deutschland ja sehr, sehr viele Subventionen, die gar nicht mal einen unerheblichen Anteil ausmachen, teilweise sogar ja, fast die Hälfte des Einkommens von Landwirtinnen und Landwirten. Ist das so, wie es bisher erfolgt, auch wirklich sinnvoll mit der Verteilung?
3: Ja, da gibt's eben große Kritik daran. Also ja, im Schnitt sind es über 40% der Einkommen der Landwirtschaft, die eben aus Subventionen stammen. Und ein Großteil dieser Mittel werden eben auch nach so einem Gießkannenprinzip vergeben. Also das ist einfach an die Fläche gekoppelt und nicht daran, dass bestimmte Umweltleistungen, Tierwohlleistungen damit auch erreicht werden. Also natürlich gibt's den berechtigten Anspruch von Bäuerinnen und Bauern eben auch eine Einkommensunterstützung zu bekommen, weil die wollen ja auch an der an der allgemeinen Einkommensentwicklung teilhaben, aber es werden eben die Mittel nicht zielgerichtet eingesetzt. Und deswegen, das ist schon lange eine Forderung der Wissenschaft an die Politik, diese Mittel einfach gezielter einzusetzen, um damit Nachhaltigkeitsziele oder Gemeinwohlleistungen zu fördern.
1: Wie kann denn das ganz konkret aussehen?
3: Ja, ganz konkret kann das eigentlich so gestaltet werden, dass man die Bedingungen ändert, unter denen man diese Subventionen vergibt. Dass man eben nicht mehr sagt, pro Fläche gibt es eine bestimmte Zahlung, die dann nur sehr eingeschränkt an überhaupt irgendwelche Auflagen gebunden ist, sondern dass man ganz gezielt eben, wer besonders biodiversitätsfreundlich, wer besonders klimafreundlich, umwelt-, tierfreundlich wirtschaftet, der bekommt eben die Mehrkosten, die dadurch entstehen, erstattet durch entsprechende Programme. Ja, kann man sich ja entsprechende Umwelt-, Tierwohlprogramme gestalten und eben aufhört, in solchem Umfang einfach nur pro Fläche eine bestimmte Zahlung zu leisten. Das ist ja eine politische Entscheidung. Also das kann man ja politisch, muss man eben den Willen aufbringen, das entsprechend umzusetzen.
1: Aber es gibt ja auch diesen Witz, dass die Hälfte der Europäischen Union nur damit beschäftigt ist, Subventionen für Agrarleute hin und her zu schieben. Wäre es nicht noch aufwendiger, wenn man das dann so kleinteilig macht? Also jetzt mal ganz naiv gefragt.
3: Ja, die entsprechenden Programme, wie man es eigentlich machen könnte, das gibt's ja schon. Also wir haben ja in der Agrarpolitik, wir sprechen einmal von zwei Säulen. Da gibt's eine erste Säule, da sind eben diese Zahlungen je Fläche drin in dieser Säule. Und dann gibt's ja eine zweite Säule, wo man eben entsprechende Programme gestalten kann. Und das liegt ja in der Verantwortung der Bundesländer in Deutschland. Und das ist ja auch sinnvoll, weil Landwirtschaft ist ja sehr vielgestaltig. Ja, dass man einfach regionale Programme macht. Ja, das, was jetzt für Baden-Württemberg oder für Bayern sinnvoll ist, dass man da entsprechende Maßnahmen eben gestaltet, anstatt versucht, das möglichst zentral zu machen. Das halte ich schon für notwendig und auch für sinnvoll, dass man eben vor Ort die richtigen Maßnahmen ergreift, um die Landwirtschaft bestmöglich in die Lage zu versetzen, eben besonders nachhaltig zu wirtschaften und dabei trotzdem ein angemessenes Einkommen zu erzielen.
1: Jetzt beobachten Sie diese ganze Situation und den Markt ja schon seit vielen, vielen Jahren. Was ist denn das, wo Sie bis heute sagen, komisch, dass das nicht vernünftig gelöst wird, das wundert mich bis heute?
3: Ja, ein Punkt, der mich bis heute wundert, der nicht vernünftig gelöst wird, ist ja diese Subventionspolitik. Man ist ja politisch bereit, relativ viele Mittel aufzuwenden. Gibt ja kaum andere Wirtschaftssektoren, wo man sagt, okay, also 40% des Einkommens kommt aus staatlichen Leistungen und dann aber nicht den politischen Willen entwickelt, das einfach gezielter zu tun. Das finde ich ein großes Problem. Und ein zweites großes Problem, das ich auch mich wundert, warum das eigentlich auch in der öffentlichen Diskussion keine Stärke Rolle spielt, ist eben dieses Problem der Ernährungsarmut, dass auch in einem reichen Land wie Deutschland wir eben Gruppen haben, die es sich nicht leisten können, sich gesund zu ernähren. Also die hungern nicht, aber die haben eben nicht das Budget, um sich und ihre Kinder gesund zu ernähren. Ich denke da auch an das Problem der Tafeln, dass man von staatlicher Seite das völlig nur freiwilligen Organisationen überlässt. Das finde ich schon sehr problematisch. Also das sind so zwei Punkte, wo ich denke, da muss die Politik wirklich mehr machen.
1: Das sagt Regina Birner hier im Brand 1 Podcast. Vielen Dank für das Gespräch.
3: Ja, ich bedanke mich auch. Dankeschön.
1: Regina Birner im Brand 1 Podcast. Das Gespräch haben wir im Juni 2022 zum ersten Mal veröffentlicht. Den Link zum weiterführenden Interview mit Regina Birner in der Brand 1 packen wir euch in die Shownotes. Und dort findet ihr außerdem noch vier weitere Gespräche mit Expertinnen und Experten zum Thema Preise und Gerechtigkeit. Nächsten Freitag widmen wir uns dann einem ganz anderen Thema, nämlich dem Dating, auch ein Klassiker unserer Zeit. Unser Fokus gilt dabei der sogenannten Tinder-Erschöpfung, die vermutlich viele von euch da draußen auch ganz persönlich kennen, wenn sie mal unterwegs waren auf diesen Apps. Kommt egal, ob mit oder ohne Dating-App, gut durch die nächsten Tage und Wochen und gern bis nächste Woche hier im Podcast.
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1: In Großbritannien und anderen Ländern, da gibt es sie schon und nun plant auch Deutschland eine sogenannte Zuckersteuer. Aber bringt das wirklich was? Darum geht's heute bei uns hier im Spektrum-Podcast. Mein Name ist Marc Zimmer. Schön, dass ihr dabei seid.

0: Cola, Limos, Süßigkeiten und überhaupt hochverarbeitete Lebensmittel, sie alle enthalten eine Menge Zucker. Und statistisch betrachtet essen wir alle zu viel davon. Das wirkt sich negativ auf unsere Gesundheit aus, so viel ist klar, ne? Diabetesrisiko, Übergewicht, Herz-Kreislauf-Erkrankungen sind nur einige der möglichen Folgen. Wie also kriegt man die Leute dazu, weniger Zucker zu essen? Das ist eine Frage, die die Politik schon länger beschäftigt und eine Antwort, die immer wieder mal genannt wird, ist eine sogenannte Zuckersteuer. Großbritannien hat diese vor einigen Jahren eingeführt und zwar auf Softdrinks. Und anders als bei einer klassischen Steuer für Verbraucher zahlen hier die Hersteller. Jetzt plant auch die Bundesregierung eine Abgabe auf zuckergesüßte Getränke und orientiert sich dabei auch an diesem britischen Modell. Die Idee dahinter ist klar, Unternehmen sollen einen Anreiz bekommen, den Zuckergehalt ihrer Produkte zu senken. Was bringt das alles? Funktioniert das wirklich? Darüber will ich heute sprechen und zwar mit Frank Schubert, der ist Biologe und Redakteur bei Spektrum der Wissenschaft. Hallo Frank.
1: Hallo Marc.
0: Ja Frank, was genau plant denn die Bundesregierung bezüglich dieser Zuckersteuer?
1: Momentan ist die genaue Ausgestaltung noch offen, das ist noch im Gespräch, aber die Experten regen eine Herstellerabgabe an und die soll gekoppelt sein an den Zuckergehalt von Süßgetränken. Also im Gespräch ist, dass weniger als 5 Gramm Zucker pro 100 Milliliter soll demnach steuerfrei sein. 5 bis 8 Gramm Zucker pro 100 Milliliter, da soll dann eine Abgabe von 26 Cent pro Liter fällig werden. Und bei mehr als 8 Gramm Zucker pro 100 Milliliter, da sollen es dann 32 Cent pro Liter sein. Fruchtsäfte und Getränke mit Süßstoffen sollen wahrscheinlich abgabenfrei bleiben, also nach dem momentanen Entwurf. Und das Ganze könnte dem Fiskus schätzungsweise 450 Millionen Euro pro Jahr bringen und könnte langfristig helfen, bis zu 170 Millionen Euro jährlich im Gesundheitssystem einzusparen.
0: Ja, das sind also so die Schätzungen und interessant bei eurem Artikel in Spektrum fand ich auch, es ist interessanterweise überhaupt nicht die erste Zuckersteuer in Deutschland, ne?
1: Ja, genau, das fand ich auch interessant. Tatsächlich gab es schon 1841 die erste Zuckersteuer in Deutschland. Damals hat der preußisch dominierte Deutsche Zollverein eine Steuer eingeführt auf Runkelrüben für die Zuckerbereitung. Und er hat dann in den Folgejahren die Sätze immer weiter erhöht und bald auch schon nicht mehr auf die Rüben erhoben, sondern auf den daraus gewonnenen Zucker. Und das stieß schon damals nicht auf ungeteilte Begeisterung der Hersteller. Die Zuckerfabrikbesitzer haben 1850 aus Protest dagegen den Verein für die Rübenzuckerindustrie im Zollverein gegründet. Und das war tatsächlich auch der erste deutsche Industrieverband überhaupt.
0: Ja, also sowas wie Lobbyarbeit im Grunde auch dann, ne?
1: Auf jeden Fall,
0: ja. Ja, das wird auch gleich noch eine Rolle spielen, auf jeden Fall. Also, Frank, vielleicht erstmal nochmal so zur Klärung des Status quo. Welche gesundheitlichen Folgen werden denn eigentlich mit hohem Zuckerkonsum so in Verbindung gebracht?
1: Das sind mehrere. Also hoher Zuckerkonsum ist erwiesenermaßen ein wichtiger Risikofaktor für chronische Krankheiten. Also er erhöht das Risiko für Übergewicht und für Adipositas, also krankhaftes Übergewicht. Er erhöht auch das Risiko für Stoffwechselkrankheiten, allen voran Diabetes Typ 2, aber auch für Herz-Kreislauf-Erkrankungen. Und in Deutschland nehmen Menschen im Schnitt 20 Gramm Zucker täglich über Süßgetränke auf, haben Untersuchungen ergeben. Das ist ungefähr 1/4 des durchschnittlichen Pro-Kopf-Konsums freien Zuckers in Deutschland. Und dieser Pro-Kopf-Konsum, der liegt deutlich über der Empfehlung der Weltgesundheitsorganisation. Die Weltgesundheitsorganisation empfiehlt maximal 50 Gramm Zucker, also 50 Gramm freien Zucker täglich. Und da ist man in Deutschland mit durchschnittlich 80 Gramm doch sehr eindeutig drüber. Und deshalb sprechen sich medizinische Fachgesellschaften, die Bundesärztekammer und Wissenschaftler und so weiter auch mehrheitlich für eine Süßgetränkesteuer aus.
0: Ja, auch krass, wie hoch der Anteil dann tatsächlich an diesen Softdrinks mit dem Zucker ist, ne? Also wenn du sagst, die WHO empfiehlt irgendwie 50 Gramm und wir nehmen ungefähr 20 Gramm allein durch Softdrinks im Schnitt auf, das ist ja fast die Hälfte.
1: Ja, das ist schon heftig.
0: Das ist schon krass, ja. So, und in Großbritannien hat man ein ähnliches Problem und da hat man es wohl erkannt und so eine Zuckersteuer auf Softdrinks erhoben. Wie sieht das denn bei denen genau aus?
1: Großbritannien hat das 2018 eingeführt. Übrigens, Großbritannien ist nicht das einzige Land weltweit, was eine Süßgetränkesteuer hat. Tatsächlich sind es über 100 Staaten, also 114 Staaten waren es im Jahr 2024 laut WHO-Angaben, die eine Süßgetränkesteuer etabliert hatten. Großbritannien hat das 2018 eingeführt, und zwar als Steuer auf zuckerhaltige Softdrinks, die allerdings Hersteller, es ist eine Herstellerabgabe, also die betrifft Hersteller und Importeure und nicht direkt die Verbraucher. Und diese Steuer wächst mit dem Zuckergehalt, also je höher der Zuckergehalt, umso höher ist dann auch die Steuer, so ähnlich wie wir das ja eben auch schon hatten bei den Überlegungen zur deutschen Zuckersteuer. Und ja, der Zweck dieser Abgabe ist, dass den Herstellern Anreize geboten werden, den Zuckergehalt ihrer Produkte zu senken, die sogenannte Reformulierung. Ja, das ist so das Ziel gewesen, und diese britische Zuckersteuer ist auch durchgesetzt worden mit gut organisierten politischen Kampagnen. Kommt auch nicht von ungefähr, dass das in Großbritannien früher auf dem Schirm war als beispielsweise in Deutschland, weil in Großbritannien finanziert sich das Gesundheitssystem über Steuern statt über Beiträge. Und deshalb, ja, kommt dort Kostendruck, der irgendwie mit dem Gesundheitssystem in Verbindung steht, schneller auch mal auf die politische Agenda.
0: Und 2018 hast du gesagt, das ist also schon eine Weile her. Mhm. Kann man denn schon sagen, welche Auswirkungen diese Zuckersteuer dort hat oder hatte? Also hat das was gebracht?
1: Ja, schon. Also auf jeden Fall. Das ist allerdings ein durchwachsenes oder nicht so ganz eindeutiges Bild, was sich da ergibt. Also was man auf jeden Fall sagen kann, ist, dass die Steuer dazu geführt hat, dass der Zuckergehalt in vielen Getränken deutlich abgesunken ist. Im Schnitt um fast 45%, also das ist schon ganz schön ordentlich. Mhm. Die Hersteller haben ihre Produkte oft sogar noch vor Inkrafttreten der Steuer angepasst. Und ein Ergebnis davon ist beispielsweise, dass die internationalen Marken von Coca-Cola und Fanta Orange deutlich weniger Zucker enthalten als die entsprechenden deutschen Produkte. Also ist schon erstaunlich. Ich glaube, der Unterschied ist so 4,5 zu 7,5 Gramm ungefähr. Also ist schon ein deutlicher Effekt. Und wegen dieser Steuer in Großbritannien nehmen Kinder dort schätzungsweise täglich 3 Gramm freien Zucker weniger auf und Erwachsene sogar 5,2 Gramm. Also macht schon ein bisschen was aus. Mhm. Und wenn man das jetzt auf das Jahr umrechnet, dann haben Einwohner in Großbritannien ihre Energiezufuhr aus Softdrinks um schätzungsweise 6.600 Kilokalorien pro Jahr reduziert wegen dieser Steuer. Wie gesagt, sind alles Schätzwerte. Also auf der Produktebene hat es auf jeden Fall ganz klare Auswirkungen gehabt. Weniger klar ist, was das für gesundheitliche Auswirkungen hat. Also es gibt so ein paar Dinge, die eindeutig sind. Beispielsweise haben sich die Krankenhausaufenthalte von Kindern wegen kariesbedingter Zahnextraktionen, die sind deutlich zurückgegangen nach Einführung der Steuer, was ja jetzt auch nicht so wahnsinnig verwunderlich ist. Klar, wenn man jetzt weniger Zucker über Süßgetränke zu sich nimmt, dann gibt's auch weniger Karies, ist jetzt nicht so überraschend. Weniger klar ist, ob die Steuer dazu beiträgt, Übergewicht und krankhaftes Übergewicht, also die seltener zu machen oder die Zunahme von Übergewicht und Adipositas zu bremsen. Das ist nicht so ganz klar. Man kann das vermuten, dass das so ist. Das ist sehr plausibel, dass das so ist. Aber es ist bisher empirisch noch nicht sicher nachgewiesen, einfach weil das jetzt auch noch nicht so lange her ist. Also 2018 ist ja jetzt 8 Jahre her. Und um solche Effekte eben Public Health-mäßig nachzuweisen, das dauert einfach ein paar Jahre. Und deswegen hat man diesen empirischen Nachweis noch nicht. Man hat schon Hinweise darauf, dass das so ist. Also bei älteren Mädchen beispielsweise ist es relativ klar erkennbar, dass dieser Effekt schon eingetreten ist. Aber eben nicht in anderen Altersgruppen und auch nicht bei Jungs. Und deswegen ist es insgesamt noch nicht empirisch gesichert. Man kann aber mit guten Gründen davon ausgehen, dass es so sein wird, dass diese Steuer eben auch zumindest dem Anstieg von Übergewicht und Übergewicht entgegenwirkt.
0: Also du hast ja jetzt schon einige positive Effekte aufgezählt, ne?
1: Ja, auf jeden Fall.
0: Jetzt haben wir diese Steuer in Großbritannien, und du hast gesagt, es hat die Hersteller auch dazu bewegt, dann da weniger Zucker reinzumachen. Und insgesamt, Frank, das wirst du vielleicht auch beobachten, wenn du im Supermarkt oder im Getränkemarkt bist, seit einigen Jahren sind ja so Zero-Produkte auch wirklich omnipräsent. Also ich habe das Gefühl, jeden Softdrink, den ich als Kind getrunken habe, kann ich jetzt auch in einer Null-Kalorien-Variante mit irgendwelchen Süßstoffen mir kaufen. teilweise wird aber auch über diese Süßstoffe sehr viel gestritten, auch politisch, ne? Ja. Wie ist denn das zu bewerten? Also ist das gesünder oder hat das auch Risiken?
1: Ja, also du hast auf jeden Fall recht. Also das ist auch mein Eindruck, dass so diese Zero-Getränke, dass das sehr stark zugenommen hat. Ja, die sind umstritten und was die gesundheitlich jetzt machen oder nicht machen, das ist auch noch nicht so ganz klar. Also in Großbritannien haben die Hersteller auf die Zuckersteuer reagiert, indem sie massenhaft Zucker in Getränken gegen künstliche Süßstoffe ausgetauscht haben. Das erklärt einen großen Teil dieses Effekts, dass eben immer mehr Zero-Produkte eben aufgetaucht sind in den zurückliegenden Jahren. Frankreich hat das interessanterweise von vornherein gleich unterbunden mit einer pauschalen Abgabe auf süßstoffhaltige Getränke. Was da wissenschaftlich für eine Evidenz dahinter steht, ist noch nicht so ganz klar. Manche vermuten ja, dass solche Süßstoffe unseren Geschmackssinn auf süß trimmen und damit das Problem vielleicht sogar eher noch verschärfen, weil man sich halt dran gewöhnt, dass immer alles süß ist und dann will man irgendwann auch immer alles süß haben. Das ist aber nicht so klar, ob das stimmt. Es ist auch nicht so klar, ob künstliche Süßstoffe tatsächlich unbedenklich sind, jetzt im Hinblick auf Stoffwechselerkrankungen, ob sie beispielsweise das Diabetesrisiko steigern oder nicht steigern. Das weiß man noch nicht so genau. Man weiß, dass bei Menschen mit hohem Konsum von künstlichen Süßstoffen das Diabetesrisiko erhöht ist und auch das Risiko für Herz-Kreislauf-Erkrankungen. Aber hier ist die Kausalität nicht klar. Also man weiß nicht, sind die Süßstoffe der Grund dafür, dass das Krankheitsrisiko bei diesen Menschen erhöht ist, oder konsumieren Menschen mit erhöhtem Krankheitsrisiko aus irgendwelchen Gründen mehr künstliche Süßstoffe? Was der Ursache und Wirkung ist, weiß man nicht so genau. Also es hat MRT-Studien gegeben, also magnetresonanztomografische Untersuchungen von Gehirn von Menschen, und die deuten darauf hin, dass in unserem Gehirn springt ja eine Belohnungsreaktion an, wenn wir Süßes essen. Das ist ja auch der Grund, warum das Verlangen nach Süßem so hoch ist. Und diese Belohnungsreaktion scheint aber offenbar nur anzuspringen, wenn Süße und Energiezufuhr kombiniert sind. Und wenn man künstliche Süßstoffe konsumiert, dann hat man zwar die Süße, aber nicht die Energiezufuhr. Und damit offensichtlich auch nicht so eine starke Belohnungsreaktion im Gehirn. Das spricht wiederum dafür, dass Süßstoffe vielleicht doch ein guter Weg sein könnten, vom Zucker wegzukommen, indem man eben erstmal Zucker, ja, austauscht gegen Süßstoffe und damit eben erreicht, dass man zunächst erstmal nicht auf den gewohnt süßen Geschmack verzichten muss und dann vielleicht so nach und nach auch von den künstlichen Süßstoffen wegkommt.
0: Verstehe, okay. Und Frank, jetzt mal angenommen, nach allem, was wir jetzt gehört haben, Deutschland führt diese Zuckersteuer demnächst wirklich dann ein. Ist da mit einer echten Verbesserung der Situation zu rechnen?
1: Ja, wahrscheinlich eher nicht, weil diese Tendenz, dass Übergewicht und Adipositas zunimmt in der Bevölkerung, das ist eine ziemlich starke Tendenz. Langzeituntersuchung des Robert-Koch-Instituts hat gezeigt, dass Adipositas beispielsweise von 2003 bis 2023, dass die Häufigkeit gestiegen ist von 12 auf ungefähr 20%. Also das ist schon ein ziemlich krasser Anstieg in der Bevölkerung. Und da gibt's viele Gründe, warum das so ist, warum Übergewicht und krankhaftes Übergewicht so stark zunehmen. Da spielt natürlich die Ernährung eine große Rolle, das ist klar, und damit auch freier Zucker. Aber spielen noch viele weitere Dinge eine Rolle, also Bewegungsgewohnheiten beispielsweise. Und wenn man jetzt eine Zuckersteuer einführt auf Süßgetränke, dann ist es ja nur eine Schraube, an der man da dreht. Und diese Steuer, die ist ja jetzt auch nicht so hoch, dass die jetzt riesige Ausgaben für die Betroffenen nach sich zieht. Und damit ist auch der Druck nicht sehr groß, um große Verhaltensänderungen zu bewirken. Und deshalb kann man davon ausgehen, dass eine Süßgetränke-Steuer allein wahrscheinlich oder sehr wahrscheinlich nicht reichen wird, um den Anstieg von Übergewicht und Adipositas in der Bevölkerung umzukehren. Sie wird wahrscheinlich dazu beitragen, den Anstieg zu verlangsamen. Aber wenn man jetzt wirklich eine Trendumkehr wollte, also dass wirklich vielleicht die Häufigkeit von Übergewicht und krankhaften Übergewicht in der Bevölkerung wieder sinkt, dann müsste man sehr, sehr viel mehr tun, als nur eine Süßgetränkesteuer einführen.
0: Ja, dann lass uns das doch zum Schluss vielleicht noch einmal darauf gucken, mal abgesehen von solchen Steuern. Also welche weiteren Maßnahmen wären denn denkbar oder nötig, um dann so zuckerbedingte Krankheiten auch wirksam zu bekämpfen?
1: Ja, das sind einige. Also vor allem eben im Hinblick auf Kinder und Jugendliche, weil bei denen, wenn man die sozusagen in einem, ich sag jetzt mal, in einem Umfeld sozialisiert, wo es ständig alles süß ist und ständig billige, süße Lebensmittel im Überfluss gibt und so weiter, dann ist das ja eine Prägung, die man da anlegt. Und diese Prägung hält ja dann irgendwie, weiß man ja, hält ja dann lebenslang oder zumindest über große Teile des Lebens an. Deswegen zielen viele Maßnahmen auf Kinder und Jugendliche ab. Und was da Experten beispielsweise fordern, ist, dass man ein ausgewogenes und gesundes Kita- und Schulessen verbindlich für alle Kinder einführt, dass man eine verbindliche Nährwertkennzeichnung auf Lebensmittel einführt, dass man die Mehrwertsteuer auf Obst und Gemüse absenkt, dass man ein Werbeverbot ausspricht für ungesunde Lebensmittel, insbesondere ungesunde Kinderlebensmittel, um da eben solche Prägungseffekte und Anreize abzusenken. Auf jeden Fall hilfreich wäre auch, einen körperlich aktiveren Lebensstil zu fördern, weil Bewegung hat ja einen sehr großen Einfluss auf das Übergewicht und Adipositas-Risiko. Und das könnte beispielsweise passieren über einen attraktiveren Schulsport, über attraktivere Bewegungsangebote an Kinder und Jugendliche, beispielsweise über AGs oder über Vereine. Naja, und dann gibt's ja noch überhaupt das Problem, wie gestaltet man städtische Infrastruktur, um Menschen allgemein zu mehr Mobilität anzuregen. Also im Moment haben wir ja in ganz vielen Städten die Situation, der Verkehr, der ist eigentlich fürs Auto ausgelegt. Und wenn dann noch ein bisschen Platz ist, dann gibt's noch ein bisschen was anderes. Dann gibt's vielleicht noch irgendwo einen Bürgersteig, wo vielleicht auch mal jemand langgehen kann oder so. Und das muss sich mit Sicherheit ändern. Also auch aus anderen Gründen, dass man eben weg von diesem Primat des Autos kommt, dass man mehr Rad- und Fußwege anlegt, dass man mehr Grünanlagen schafft in Städten, auch aus anderen gesundheitlichen Gründen, und dass man generell ein attraktiveres urbanes Umfeld schafft, das einfach mehr dazu einlädt, draußen zu sein und sich auch draußen zu bewegen. Das wird sicherlich auch eine Rolle spielen müssen.
0: Also, wir kriegen vielleicht demnächst eine Zuckersteuer auf Süßgetränke in Deutschland. Jedenfalls gibt es diese Pläne, und ja, was dafür und dagegen spricht, das haben wir hier erörtert. Mehr dazu erfahrt ihr auch auf spektrum.de. Da gibt es einen Artikel dazu, könnt ihr nochmal nachlesen. Und Frank, dir sage ich vielen, vielen Dank fürs Erklären.
1: Ja, danke von mir.
0: Und für diese Woche war es das bei uns hier im Spektrum-Podcast. Vielen Dank euch fürs Zuhören. Gerne auch kommende Woche wieder dabei sein. Wie immer am Freitag gibt es dann eine neue Folge von uns. Bis dahin freue ich mich, wenn ihr den Podcast abonniert, wenn ihr kommentiert, bewertet und teilt. Das hilft uns sehr. Auch dafür vielen Dank. Mein Name ist Marc Zimmer und ich sag tschüss und macht's gut.

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1: Der Begriff Longevity ist euch in letzter Zeit wahrscheinlich auch schon mal begegnet. Übersetzt bedeutet das so viel wie Langlebigkeit. Die Frage, wie wir den Alterungsprozess verlangsamen und bis ins hohe Alter fit bleiben, treibt Menschen schon sehr, sehr lange um. Professor Dr. Katja Simon vom Max-Delbrück-Zentrum für molekulare Medizin beschäftigt sich ebenfalls damit. Genauer gesagt mit Immunologie und Autophagie. Was Autophagie ist, welchen Einfluss Ernährung auf das Altern von Zellen hat und wie alt wir in Zukunft werden könnten, darum geht's in dieser Folge. Mein Name ist Wieland Mikulajczyk. Wie gut, dass ihr zuhört.
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1: Dass Fasten gesundheitliche Vorteile bringen kann, wissen die Menschen schon sehr lange. Bereits Hippokrates hat darüber geschrieben. Der griechische Arzt konnte vor 400 vor Christus natürlich noch nicht wissen, warum Fasten was bringt und was genau im Körper und in den Zellen passiert. Seit den 1990er Jahren werden die zellulären Mechanismen genauer untersucht. Sehr bekannt wurden die Arbeiten des japanischen Zellbiologen Yoshinori Usumi. Der hat zur Autophagie geforscht und dafür 2016 den Nobelpreis für Medizin erhalten. Autophagie ist der Prozess in Zellen, mit dem sie eigene Bestandteile abbauen und verwerten. Und es ist auch das Spezialgebiet von Professor Dr. Katja Simon vom Max-Delbrück-Zentrum für molekulare Medizin. Professor Dr. Katja Simon ist heute bei mir zu Gast. Herzlich willkommen im Forschungsquartett.
3: Hallo Wieland und liebe Zuschauer.
1: Frau Professor Dr. Simon, meine erste Frage ist eher etwas persönlich. Fasten Sie eigentlich regelmäßig?
3: Also dazu muss ich sagen, dass ich eigentlich alle die klinischen Studien, die ich hier im Labor mache, auch selber durchmache. Also wir haben zum Beispiel das Intervallfasten als klinische Studie, dann versuche ich das selber. Oder wir haben eine Studie, wo eine Aminosäure weggelassen wird. Das habe ich auch selber ausprobiert. Ich möchte gerne wissen, wie sich das anfühlt und wie sich das bei mir selber anfühlt.
1: Sie untersuchen, wie man das Alter von Immunzellen verlangsamen kann. Welche Mechanismen des Zellalterns gibt es denn überhaupt?
3: Das ist eine große Frage mit vielen, vielen Antworten. Also die Altersforschung ist eigentlich relativ jung, vor allen Dingen die molekulare Altersforschung, dass man genau untersucht, was bei den Zellen jetzt genau passiert. Und insofern kann ich da jetzt viele, viele Antworten geben. Aber sagen wir mal, ich gebe die Antworten, die auch zu meinem Forschungsgebiet passen, damit das in der Mitte der Autophagie auch was zu tun hat. Also Zellen mutieren viel. Sie mutieren nicht nur die DNA, die im Zellkern für unsere Proteine die Expression kontrollieren, sondern sie mutieren auch andere DNA, zum Beispiel in den Mitochondrien. Das ist ein Organell der Zelle, das den Energiehaushalt kontrolliert. Und da ist es besonders wichtig, dass da nicht so viele Mutationen auftreten und dass diese mitochondrale Gesundheit erhalten bleibt. Und dafür ist ja auch die Autophagie, da kommen wir später vielleicht nochmal drauf, besonders wichtig. Dann gibt es natürlich noch viele andere Sachen. Zum Beispiel gibt es dadurch, dass wir mit Sauerstoff leben und leben müssen und auch dadurch Energie gewinnen, haben wir oft sauerstoffabhängige Veränderungen unserer Proteine, unserer Fette, die im Alter immer mehr zunehmen. Und die sind auch ziemlich gefährlich fürs Altern. Dann gibt es eins, was auch einen Nobelpreis bekommen hat, ist, dass sich die Enden unserer Chromosomen, also die DNA ist in Chromosomen im Zellkern verschlüsselt. Die Enden, die Tipps von diesen Chromosomen werden immer kürzer mit dem Altern. Und das führt dazu, dass die Zelle sich nicht mehr teilen kann. Und das war eigentlich ein Altersmechanismus, den wir vor 10 Jahren noch als super wichtig empfunden haben, aber der jetzt immer mehr in Vergessenheit geraten hat, weil man nicht wirklich zeigen konnte, dass es wirklich, wenn man die jetzt wieder verlängert, dass es das Altersfortschreiten verhindert. Und ich glaube, das ist besonders wichtig, dass nur das, was wir reversen können, was wir wieder umdrehen können und zeigen können, dass das wieder verjüngt, ist auch wirklich wichtig zu bearbeiten und zu verstehen.
1: Für längeres Fitbleiben sind bekannte Empfehlungen ja zum Beispiel nicht rauchen, regelmäßige Bewegungen und so weiter. Also Angewohnheiten, die generell einen gesunden Lebensstil beschreiben. Wie beeinflussen solche Umweltfaktoren, also Ernährung, Bewegung, die Lebensdauer von Zellen?
3: Ja, auch das ist total wichtig geworden. Leider gibt es wenig Studien zu diesen Lifestyle-Changes wie Bewegung, Diät, weil Sie sich ja vorstellen können, dass die Industrie das nicht besonders gerne finanziert, weil sie daran von nichts hat. Und deswegen muss es dann oft von staatsgeförderten Institutionen wie das MDC gemacht werden. Und deswegen haben wir auch weniger Daten dazu. Aber zum Beispiel Rauchen, natürlich, das führt eben, wie eben schon beschrieben, zu Mutationen in der DNA. Und das ist natürlich sehr gut bekannt jetzt inzwischen. Aber es gibt natürlich auch viele andere Dinge, die wir noch gar nicht verstehen, wie zum Beispiel andere Umweltfaktoren wie Microplastics oder da gibt es halt noch fast gar nichts dazu.
1: Ihr Spezialgebiet ist Autophagie. Ich habe es vorhin so ganz grob beschrieben. Vielleicht können Sie es auch noch mal besser erklären, als ich das kann. Was ist Autophagie?
3: Also Autophagie ist ein Mechanismus, der in jeder Zelle unseres Körpers stattfindet und der die Zelle dazu befähigt, sich unter stressigen Situationen trotzdem noch zu überleben. Zum Beispiel, wenn, wie gesagt, die Mitochondrien nicht mehr ganz gesund sind, dann kann Autophagie das ungesunde Mitochondrien, das Organell oder ein Protein, was nicht mehr ganz in Ordnung ist, abbauen, in die Bestandteile zerlegen und die Bestandteile wieder benutzen, um zum Beispiel das Protein neu wiederherzustellen, aber dafür jetzt eben intakt oder neue Mitochondrien generieren zu lassen. Und das ist natürlich besonders wichtig bei alternden Zellen, wo diese Beschädigung viel, viel größer ist als bei jungen Zellen.
1: Meine nächste Frage haben Sie schon zum Teil beantwortet, welche Rolle die Autophagie spielt, aber warum halten Sie die für besonders wichtig?
3: Also so kann ich das jetzt nicht beantworten. Ich würde sagen, ich bin auf die Altersforschung gestoßen, weil ich in Mäusen Autophagie ausgenockt habe und dann gemerkt habe, dass das Immunsystem dieser Mäuse schneller altert. Und deswegen weiß ich, dass Autophagie eine große Rolle beim Altern spielt. Und als wir dann endlich einen Test hatten, um zu testen und um zu messen, wie viel Autophagie in alten und jungen und mittelalten Menschen überhaupt vor sich geht, haben wir festgestellt, dass bei älteren Menschen die Levels eben immer weniger werden. Und wenn man die wieder erhöhen kann, dass man damit auch das Immunsystem wieder verjüngen kann. Und so sind wir darauf gekommen. Also, und ich denke, das spielt eine große Rolle, weil wenn man nur alleine durchs Knockout von Autophagie die Alterserscheinungen verschlimmern und beschleunigen kann, ist es natürlich ein wichtiger Faktor im Altersprozess.
1: Welche Verbindung besteht denn zwischen Zellalterung und altersbedingten Erkrankungen wie Herz-, Kreislauferkrankungen oder Demenz?
3: Also da muss ich jetzt auch wieder, da gibt es natürlich viele Antworten zu, aber ich gebe jetzt wieder eine spezifische Antwort eben aus meiner Forschung. Ich bin ja Immunologin und gucke mir die Autophagie im Immunsystem an und gucke mir auch an, wie die Immunzellen altern. Und da wurde jetzt in den letzten Jahren festgestellt, wenn die Immunzellen, also zum Beispiel künstlich mehr zum Altern angeregt werden, dann stoßen sie mehr Entzündungsproteine aus, also so Entzündungszytokine nennt man die. Und damit gibt es so eine chronische Entzündung im ganzen Körper. Und das führt nicht nur zum Beispiel zu Gelenkschmerzen oder was man sich vorstellen kann, aber es führt, jetzt wissen wir inzwischen auch, dass die altersbedingten Krankheiten wie Herz-Kreislauf, Neurodegeneration wie Alzheimer und Parkinson oder altersbedingte Diabetes eben durch Entzündung sehr viel schlimmer gemacht werden können. Also, um das nochmal zusammenzufassen, alleine wenn das Immunsystem altert, kann auch der ganze Körper damit altern. Und deswegen ist es meiner Meinung nach besonders wichtig, das Immunsystem jung zu halten.
1: Autophagie in Zellen nimmt im höheren Alter ab, haben wir gerade gehört. Welche Auswirkungen hat denn das zum Beispiel auf Impfungen? Kann man da einen Zusammenhang sehen?
3: Ja, wir denken, das haben wir eben durch Korrelationsstudien auch gezeigt und auch in Mäusen, dass Mäuse nicht so gut auf Impfungen antworten, aber auch bei Menschen haben wir korrelieren können, wenn man niedrig Autophagie-Level hat, dass man weniger gut antwortet. Und dann haben wir festgestellt, wenn wir durch einen Metabolit, das sogenannte Spermidin, Autophagie-Levels wieder erhöhen, dass dann auch die Impfantworten sich wieder verbessern. Und zwar nicht in allen Menschen, aber vor allen Dingen in den Menschen, die eine besonders schlechte Impfantwort hatten.
1: Welcher therapeutische Ansatz erscheint denn derzeit der am vielversprechendsten? Also Sie haben schon gesagt, dass Sie an Mäusen viel rumprobieren. Kann man da schon sagen, ja, da werden die Menschen noch älter werden?
3: Also erstmal glaube ich nicht, dass wir älter werden, dass wir nicht älter werden als 120. Wir werden nur gesünder älter. Und das ist auch das Ziel meiner Forschung. Nicht, dass wir unsere Lebensspanne verlängern, sondern nur unsere Gesundheitsspanne. Und ich würde sagen, Unsere Resultate sind vielversprechend, aber ich würde jetzt auch nicht sagen, dass es jetzt das ist, was jeder machen soll. Also es ist wahrscheinlich eine Kombination daraus, seine gesunde Ernährung, Bewegung, die alle diese Sachen weglassen, wie Rauchen und so weiter. Und zusätzlich können wir vielleicht bei manchen Menschen eben noch Metabolite, die uns fehlen, hinzufügen, wie durch Ernährungsergänzungsmittel oder auch vielleicht irgendwann Medikamente. Aber ich würde sagen, ganz so weit sind wir noch nicht, dass es wirklich amazing ist, was wir gefunden haben, wenn ich mal ganz ehrlich bin.
1: Gab es denn vielleicht eine überraschende Erkenntnis in den letzten Jahren in Ihrer Forschung, wo Sie gesagt haben, huch, was war denn das?
3: Oh, da gibt es eine ganze Menge. Ich rede jetzt mal über unsere klinische Studie, weil das ist auch was, was Leute, glaube ich, besser verstehen, wo wir älteren Menschen, die über 65 sind, eben gemessen haben, wie gut sie auf die Covid-Impfung antworten und herausgefunden haben, dass manche Leute, obwohl sie dreimal eine Covid-Impfung und einen Booster und so bekommen haben, immer noch keine gute Antikörperantwort hatten. Und dass wir bei den Menschen dann feststellen konnten, dass es daran liegt, dass die Zellen alt aussehen. Wir nennen das seneszent. Und dass wir das... Also, dass man erstmal rausfinden konnte, wer nicht gut antwortet auf die Impfung, was schon mal ein großer Fortschritt ist. Und dass wir dann in diese Gruppe gehen können und sagen können, was können wir auf diese Gruppe anwenden? Kann es zum Beispiel eine Diät sein oder kann es dieses Spermidin, was ich eben schon mal, oder kann es was anderes sein? Also, dass wir tatsächlich gemerkt haben, dass diese Alterserscheinung der Zelle, wenn wir das messen können, dass wir diese Gruppe an Menschen dann auch besser behandeln können. Also wir nennen das Stratifizieren in der Medizin, dass man die in einen Topf tun kann und sagen kann, die gucken wir uns jetzt genauer an, statt die ganze Population.
1: Frau Dr. Simon, zum Abschluss noch eine Frage. Ja, Langlebigkeit, Longevity ist so ein Buzzword, was in letzter Zeit viel rumgeschmissen wird in den sozialen Medien. Gibt es da für Sie so... Ja, Momente, wo sie denken, halt stopp, das ist jetzt nicht nötig oder das ist totaler Bullshit.
3: Also erstmal die Langlebigkeit und die Ernährungsergänzungsmittel, also solche Mittel, die dafür verkauft werden, da muss man wirklich ein bisschen vorsichtig sein, was man da kauft und so weiter, weil viele Sachen sind wirklich nicht klinisch erprobt worden und das müssen die auch nicht. Während alle Medikamente natürlich mit randomisierten, blinden, klinischen Studien kontrolliert werden Ernährungsergänzungsmittel müssen das nicht, wenn sie auf den Markt kommen. Und das muss man sich merken. Und das ist natürlich sehr schwer, das selber rauszufinden, wenn man kein Experte ist. Aber man muss wirklich vorsichtig sein, dass das, was da draufsteht, nicht unbedingt stimmt. Und das Zweite, was ich auch sagen wollte und was auch nicht so rüberkommen sollte für jetzt durch unser Gespräch, ist, dass man sich nicht impfen lassen soll, weil man denkt, als alter Mensch funktioniert es ja eh nicht. Also es ist ganz klar, dass wir die Covid-Pandemie nicht überstanden hätten ohne die Impfung. Und natürlich gibt es viele in diesen vielen, vielen Millionen von Menschen, die geimpft worden sind, auch immer wieder Nebeneffekte, die sehr traurig sind. Aber im Allgemeinen, bei 99% der Menschen hat es uns wirklich vor der Pandemie und einer längeren Pandemie gerettet. Und Impfungen funktionieren gut bei alten Menschen, nur bei einer kleinen Prozentzahl nicht so gut. Und die versuchen wir anzugehen mit unserer Forschung.
1: Das sagt Professor Dr. Katja Simon, Professorin am Max-Delbrück-Zentrum für molekulare Medizin in Berlin. Vielen Dank für Ihre Zeit und das spannende Gespräch.
3: Bitte, bitte, es war ein Vergnügen.
1: Außerdem an dieser Stelle vielen Dank für die Produktion dieser Folge. Die kam diese Woche von Clemens Möller. Das war's mit dem Forschungsquartett für diese Woche. Immer donnerstags erscheint eine neue Episode. Wir freuen uns, wenn ihr wieder reinhört und wenn ihr einem wissenschaftsbegeisterten Menschen vom Podcast erzählt. Ich bin Wieland Mikulajczyk. Vielen Dank fürs Zuhören. Bleibt neugierig. Und bis zum nächsten Mal.
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1: Die Flaschenpost, eine einstmals beliebte Form des portofreien Briefversands, spielt im weltweiten Kommunikationswesen mittlerweile eine derart geringe Rolle, dass ihr Untergang nur eine Frage der Zeit ist. Das mag zum einen daran liegen, dass es kaum noch Schiffbrüchige gibt, die als Alleinbewohner entlegener Inseln Flaschenpostbriefe an die Lieben daheim senden. Zum anderen sind WhatsApp, Insta, X und dergleichen Teufelszeug doch etwas schneller als eine im Ozean treibende Rumbuddel, die es mit der Zustellung ebenso wenig eilig hat wie die Deutsche Post. Das ist schade, denn im Wesen der Flaschenpost liegt etwas erregend Unbestimmtes. Wer beispielsweise einen in der Flasche verstöpselten Liebesbrief in den Atlantik wirft, kann nicht wissen, ob die Dame, die ihn 100 Jahre später findet, auch die richtige für ein Leben zu zweit gewesen wäre. Der Zufall und die Hoffnung verleihen der Flaschenpost eine romantische Aura, weshalb sie stets handschriftlich und mit erlesenen Worten formuliert sein sollte. Ein abschreckendes Beispiel ist die am 12. Juni 1886 vom deutschen Segelschiff Paula ins Meer geworfene Flaschenpost, die 132 Jahre später in Australien auftauchte. Der Finder, so deren schnöde Botschaft, möge den Brief an die deutsche Seewarte in Hamburg senden. Basta. Kein Hilferuf, kein Liebesgesäusel, ja nicht einmal eine Schatzkarte. Auf diese Weise geht die Flaschenpost natürlich den Bach runter. Soeben hat ein Gärtner bei Oberwesel am Rhein eine Sektflasche ausgegraben, die eine Schiffsspeisekarte von 1958 enthielt. In Handschrift ist auf der Rückseite zu lesen, die Absenderin wünsche sich Brieffreunde. Flaschenpostdetektive haben herausgefunden, dass die Dame heute 90 Jahre alt ist, in der Eifel lebt und als Köchin auf dem Schiff Drachenfels arbeitete, als sie die Bouteille in den Rhein warf. Ihr Ruf nach Freundschaft entspricht durchaus dem verträumten Anspruch der Flaschenpost, irgendwo auf der Welt einen Seelenverwandten zu finden. Allein deshalb ist der Brief in der Pulle für den politischen Meinungsaustausch etwa zwischen Kanzler und CDU ungeeignet. Heute eine Flaschenpost in den Rhein zu werfen, wäre nicht nur unzulässige Müllentsorgung, sondern auch aussichtslos. Der Fluss führt kaum noch Wasser, weiß der Himmel warum. Schon nach wenigen Metern würde die Flasche auf Grund laufen und von Schatzsuchern geborgen. Diese sind derzeit in Massen ausgeschwärmt, um im trockenen Flussbett nach Preziosen zu wühlen. Der Premiumfund wäre der Nibelungenschatz, den der fiese Hagen von Tronje im Rhein versenkt hat. Vielleicht findet man darin auch eine Flaschenpost des Drachentöters Siegfried, in der steht: Sollte eines Tages ein Herr Wagner eine Oper über mich schreiben, glaubt ihm kein Wort. Es ist alles gelogen.
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1: Na, schönen guten Abend, herzlich willkommen zum Detektor FM Plattenkoffer. Heute mit dem Londoner DJ und Produzenten Glowing Palms. Der ist ausgewiesener Disco-Experte. Er produziert auf alten Drumcomputern und Synthesizern Songs, die auf Vinyl-Kleinstauflage erscheinen und im Netz Höchstpreise erzielen. In London hat er seine eigene Radioshow, in der er jeden Monat seltene und vergessene Disco-Hits der 70er und 80er Jahre vorstellt. Für uns hat er einen Mix zusammengestellt, der solche Genre wie Italo, Cosmic, Space oder auch Balearic-Disco anreißt. Hier ist für uns Glowing Palms mit seinem Detektor FM Plattenkoffer. Viel Spaß!

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1: Oft ging es ums Machen, vor allem ums Mitmachen. Der Künstler Christoph Schlingensief hat sein Publikum oft in sein Werk mit einbezogen, wie zum Beispiel 2000, als er eingeladen von den Wiener Festwochen eine Woche lang eine Art Asyl-Big Brother neben der Wiener Staatsoper veranstaltete. Unter dem Titel »Bitte liebt Österreich« standen dort tagelang Container, in denen die vermeintlichen AsylbewerberInnen wohnten. ZuschauerInnen konnten, wie auch in der Reality-Show Big Brother, anrufen und ihren, in Anführungszeichen, Asylbewerber für eine Abschiebung hinauswählen. Innerhalb kürzester Zeit musste die Security verstärkt werden. Die Reaktionen auf diese Aktion waren zum Teil entlarvend. Sie zeigen aber, wie Schlingensief gearbeitet hat. Direkt, provokant und mit einem feinen Gespür für die gesellschaftspolitischen Entwicklungen um ihn herum.
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1: 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Derzeit zeigt das Museum für angewandte Kunst in Wien die Ausstellung Christoph Schlingensief – Es ist nicht mehr mein Problem. Und im Herbst wird er unter ähnlichem Titel im Berliner Gropiusbau zu sehen sein. Was Schlingensief uns heute noch sagt und warum er vielleicht gerade heute in dieser krisengeschüttelten Zeit inspirierend sein kann, darum soll's in dieser Folge gehen. Mein Name ist Sarah-Marie Plekat. Hallo.
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1: Auf welche Art und Weise uns das Werk von Christoph Schlingensief gerade heute vielleicht auch weiterhelfen kann, darüber spreche ich mit Elke Buhr, Chefredakteurin des Monopol-Magazins. Hallo Elke.
4: Hallo.
1: Vor vielen Jahren hast du Christoph Schlingensief mal getroffen, hast du mir erzählt, und zwar als er an der Volksbühne in Berlin gearbeitet hat. Erstmal, was war das für eine Begegnung, was hat er damals da gemacht?
4: Christoph Schlingensief hat damals Anfang der Nullerjahre mehrere Inszenierungen in Zusammenarbeit mit einer Gruppe von geistig Behinderten gemacht. Die hatten ganz unterschiedliche Einschränkungen und er hat mit denen aber nicht so Behindertentheater gemacht, sondern er hat die einfach so integriert in seine Inszenierungen. Also seine Inszenierungen damals an der Volksbühne waren sowieso immer total überbordend und da passierte irgendwie alles gleichzeitig. Das war, man kann es auch kaum nacherzählen, was das jemals, also wenn man einen fragt, okay, was war es für ein Thema, weiß ich nicht so genau, aber jedenfalls waren dann immer da diese Leute, die dann auch so total spontan irgendwelche Sachen erzählten und über die Bühne rannten und so weiter, und er hat das aber einfach so integriert. Und ich habe damals ein Radio-Feature gemacht, wo ich mich mit so einem Thema beschäftigt habe, und dann habe ich ein Interview mit ihm gemacht, mit ihm und bestimmt 4, 5 von dieser Gruppe, und das war so spannend damals, weil ich diese Art, wie er mit denen umgegangen ist, so toll fand. Also der hat die einfach total ernst genommen und hat dann aber auch, wenn sie ihm zu viel reingeredet haben, hat er gesagt, so reicht jetzt, Kerstin, und so. Und die waren aber gleichzeitig auch so total lieb alle miteinander, und also es war wirklich, wirklich lustig und interessant und spannend, und das war eine tolle Begegnung. Also ich bin damals ganz viel in die Volksbühne gegangen und habe mir die ganzen Schlingensief-Inszenierungen angeguckt und war einfach immer total fasziniert von seiner Präsenz. Und der hat ja auch am Stück geredet, war total durchgeschwitzt hinterher, kriegte noch allergische Schocks auf der Bühne und weiß ich nicht, einfach weil der sich so reingeworfen hat, und ich war echt fasziniert.
5: Wie war das jetzt, wenn du gerade sagst, der hat am Stück geredet, in einer Interviewsituation kann es ja unter Umständen auch mal herausfordernd sein, jemanden dann da auch, sag mal, höflich und bestimmt zu unterbrechen, weil man eine Frage platzieren möchte. Wie hast du das gemacht? Also war das überhaupt möglich?
4: Nein, das war insofern ja schon undenkbar, weil er und die Behinderten sich ja schon die ganze Zeit gegenseitig unterbrochen haben und durcheinander geredet haben. Insofern muss man einfach, wie so oft im Leben, man muss es einfach so kommen lassen, go with the flow, und da kommt auch was Gutes bei raus.
5: Ja. Wie hat er denn, er hat ja unfassbar viel gemacht, auch vielseitig, kann man irgendwo sagen, wie er gearbeitet hat? Also weißt du, welche Reihenfolge es war, Inspiration und dann Let's Go? Oder ist er einfach in ein Thema gesprungen? Kannst du was darüber sagen?
4: Ich weiß nur, dass es halt immer wieder neu war. Also er hat ja angefangen als Filmemacher vor allen Dingen. Da habe ich ihn noch nicht so wahrgenommen, weil auch dieser ganze Avantgarde-Zombie-krasse Film, den er da gemacht hat, das war mir doch als junger Mensch irgendwie noch ein bisschen zu viel. Dann habe ich sehr stark mitbekommen, was er im Theater gemacht hat. Und dann aber auch natürlich für mich besonders interessant, wie er dann in die bildende Kunst drüber gegangen ist. Und da erinnere ich mich, dass er einfach, also er hat einfach Crossover zwischen allen gemacht. Also bei allem, was er gemacht hat, war auch immer Film mit dabei. Auch auf der Bühne war immer ganz viel Film mit dabei. Und als er dann Kunstausstellungen gemacht hat, kam das wiederum aus dem Theater. Also es gab damals dieses große Projekt Caprow City. Also das bezog er sich auf Alan Caprow, den Performance-Künstler. Und da hat er eigentlich als Grundlage die Drehbühne des Theaters genommen. Hat er umgewidmet. Das hieß dann Animatograf. Und das war halt dann diese Erfahrung, man konnte in diese Drehbühne hineingehen, in so verschiedene Abteilungen, und dann waren dann überall Filme, Inszenierungen und so weiter, Installationen, und praktisch man konnte, als würde man in einem Bühnenbild voller Filme herumlaufen. Das war der Animatograf, das hat er dann in der Volksbühne gezeigt, aber auch in anderen Orten. Später wurde das zur Museumsausstellung, und das war halt so typisch, also dass er halt eigentlich waren es Filmsets, es waren Bühnenbilder, und die waren dann auf einmal Kunstwerke, und so ist dann so alles ineinander übergegangen.
5: Das heißt, nur damit ich mir das auch nochmal konkret vorstellen kann, die Leute aus dem Publikum konnten auf die Bühne und in diesen Animatograf rein, um sich das da anzuschauen.
4: Genau, also es war auch gar nicht so, dass man erst gesessen hat oder so, sondern man kam eigentlich sofort über so einen Hintereingang auf die Bühne und ist dann auf der Bühne da durchgegangen. Und er hat das aber dann auch nochmal an anderen Orten inszeniert, wo dann gar kein Theater mehr darum herum war, sagen wir mal so. Also es gab es dann auch in Museen, oder das gab es auch mal, ich glaube, das war ein alter Flughafen oder so, wo man so rausfuhr, und dann gab es überall so Performances, Filme und diese Installationen. Also er hat da ganz, ganz viele verschiedene Formate entwickelt, und ich glaube, das Prinzip bei ihm war einfach immer, der hatte so, glaube ich, so 1000 Ideen gleichzeitig und hat irgendwie versucht, da hinterher zu kommen, und was aber nicht geklappt hat. Also ich glaube, das war so das Grundprinzip seines Arbeitens.
5: Wie hat er das finanziert?
4: Naja, unterschiedlich. Also ich meine, an der Volksbühne war dann halt erstmal natürlich einfach normale Theaterinszenierung, und wie man so Filme finanziert, keine Ahnung. Also da gibt's dann wahrscheinlich Filmförderung hoch und runter. Und dann hat er ja auch, also das letzte Große, was er gemacht hat, war ja eigentlich die Vorbereitung zum Deutschen Pavillon in Venedig, den er auch gemacht hat. Und da weiß ich noch, er selber war natürlich auch ein sehr, sehr charmanter, spannender Mensch, der so für so Fundraising auch ganz gut war. Also die Leute haben ihm dann auch gerne, obwohl er wirklich krass war und auch wirklich krasse Sachen gemacht hat, hat er es auch geschafft, Gelder einzuwerben. Er hat ja damals auch das relativ spät dann dieses Operndorf aufgebaut in Burkina Faso, und dafür musste er ganz viele Spendengelder einwerben, und das hat er halt auch eigentlich ganz gut hinbekommen.
5: Du hast gerade die Venedig-Biennale schon angesprochen. Die hat er dann leider nicht mehr erlebt. Er ist im August vorher verstorben, hat aber 2011 dann posthum den Goldenen Löwen erhalten, also eine wirklich große, hohe Auszeichnung. Heute finden ihn viele toll. Du bist voller Begeisterung. Ich weiß aber auch, dass er nicht bei allen so ganz so beliebt war, die auch vielleicht mit ihm so ein bisschen gehadert haben, weil er eben auch den Finger in die Wunde gelegt hat. Wie erklärst du dir das? Also heute diese große Begeisterung, zu Lebzeiten aber ein großes Hadern auch von vieler Seite. Wie nimmst du seine Rezeption da wahr gerade?
4: Ich weiß gar nicht, ob heute die Begeisterung jetzt so groß ist, wenn die Leute sich das wirklich von Namen angucken, was er gemacht hat. Also Schlingensief war schon immer wirklich ein Provokateur, ohne zu sagen, ich will jetzt provozieren oder so, sondern einfach, weil ihm die Sachen wichtig waren. Und er hat einfach auch Sachen gemacht, die waren krass. Also die, ich erinnere mich so, also das ist jetzt so eine Kleinigkeit, also damals irgendwie in den 90er Jahren, man kam in die Volksbühne rein und dann wurde man als erstes von irgendwelchen Leuten in Blackfacing begrüßt und man dachte so, okay, hallo, also muss das jetzt sein? Also er hat auch in alle Richtungen wirklich, ist dem alles völlig egal, der ist über alle möglichen Tabus, ist der getrampelt und natürlich fand damals das politische Establishment es schrecklich, dass er auf der Documenta Ende der 90er Jahre geschrien hat, tötet Helmut Kohl und natürlich fanden die das nicht lustig, dass er alle Arbeitslosen aufgefordert hat, in den Wolfgangsee zu springen, um Helmut Kohls Ferienort zu überschwemmen und dann hatte er damals auch so eine ganz krasse Sache war in Wien, wo er Asylbewerber in so eine Big Brother Situation gebracht hat und sowas ist brutal. Also das kann man auch von jeder Seite schlimm finden und man kann es halt total spannend finden. Und ich glaube, das ist so, damals war das so und heute ist es eigentlich auch noch so.
5: Wien hast du gerade schon angesprochen, da wird er ja gerade auch gezeigt. Im Herbst kann man Werke, eine Ausstellung von ihm im Gropiusbau sehen und zwar unter dem Titel Es ist nicht mehr mein Problem, macht eure Scheiße alleine. Was kannst du uns darüber schon erzählen?
4: Ja, erstmal super Titel, oder? Also das ist ja genau das, was man denkt. Also das ist es eben auch genau, was ich immer empfinde, wenn ich an Schlingensief denke. Ich denke, mein Gott, er hat ja damals auch schon ganz viel zum Thema Rechtsradikalismus, Ausländerfeindlichkeit gearbeitet. Er war jemand, das habe ich kürzlich nochmal in der Galerieausstellung gesehen, diese Filme, der ist irgendwie in die Fußgängerzone gegangen und hat irgendwie mit den Rechten gelabert. Also der hat sich das einfach alles reingezogen, wo man heute auch denkt, okay, muss man eigentlich machen. Man muss mit den Leuten sprechen, aber keiner hat ja Lust dazu und er hat es einfach gemacht. Und jedenfalls in Wien ist natürlich halt der Ort, wo er damals diese super wichtige Arbeit für die Wiener Festspiele gemacht hat, nämlich dieses Big Brother Haus für Asylbewerber und das wird auch nochmal gezeigt in der Ausstellung. Aber ansonsten gibt es auch einen Überblick über ganz viele andere Sachen, die er gemacht hat. Es werden natürlich auch immer Filme gezeigt, es werden Bühnenbilder gezeigt und es wird einfach nochmal versucht, sein Gesamtwerk so ein bisschen auf die Spur zu kommen.
5: Bei all dem, was du gerade schon genannt hast, bei den wirklich wichtigen Themen, auch die er da bearbeitet hat und die heute ja brennender sind denn je, warum brauchen wir ihn heute?
4: Ich glaube, was man von Christoph Schlingensief lernen kann, ist einfach immer wieder so eine Unerschrockenheit. Also die Kunst, ich meine, wir haben ja Riesendebatten geführt darüber in den letzten Jahren, diese ganze Empfindlichkeit oder dass man, ich meine, das ist ja oft auch sehr polemisch aufgeladen, aber schon, dass dann Leute sagen, okay, man darf dies nicht mehr sagen, man darf das nicht mehr sagen, alle sind so empfindlich, alle ständig gibt es Ärger. Das ist das eine. Und auf der anderen Seite gibt es ja reale politische Probleme, die einfach noch mal viel krasser sind als zu der Zeit, als Schlingensief damals gelebt hat. Und für beides muss man ja eine mutige Lösung finden. Also man muss einfach dann auch sich selbst vertrauen und sagen, okay, ich laber zwar drauf los und da kommt vielleicht dann auch echt Quatsch raus, aber egal, ich muss jetzt hier an die Wunde, ich muss so wie Beuys irgendwie zeige deine Wunde, bohr drin rum und zeig auch der Gesellschaft, was sie für einen Schlamm in sich hat, was sie für einen Dreck in sich hat und zeig irgendwie alle Emotionen und ich glaube, das ist total wichtig und das ist aber einfach auch extrem schwer zu machen. Der ist einfach eine Ausnahmeerscheinung gewesen.
5: Das sagt Elke Buhr, Chefredakteurin des Monopol-Magazins. Vielen lieben Dank dir, Elke.
4: Gerne.
5: Kunst, die erschüttert, aufwühlt, aber auch Menschen zusammenbringen soll, vielleicht sogar zum Handeln anregen. Die Werke von Christoph Schlingensief hallen nach. Mein nächster Gast kennt dieses Werk wie keine andere. Von 2004 an hat sie mit ihm zusammengearbeitet, Aino Laberenz. Die Kostüm- und Bühnenbildnerin war bereits an vielen renommierten Häusern, am Schauspielhaus Zürich, der Volksbühne Berlin, am Wiener Burgtheater und am Thalia Theater in Hamburg, um nur einige wenige zu nennen, von den wirklich vielen Häusern und anderen Projekten, die sie natürlich auch realisiert. Außerdem leitet sie das Operndorf Afrika in Burkina Faso, das Schlingensief 2009 gegründet hat und als seine Witwe verwaltet sie auch seinen Nachlass. Hallo Aino, schön, dass du da bist erstmal.
6: Hallo, danke für die Einladung.
5: Ich erreiche dich gerade in Berlin. Du warst gerade auf einem Dreh in Italien, fährst dann wieder nach Wien. Hier in Wien, also in Wien, zeigt das Museum für angewandte Kunst gerade die Ausstellung "Es ist nicht mehr mein Problem". Im Herbst können wir dann in Berlin im Gropiusbau die Ausstellung mit dem vielsagenden Titel "Es ist nicht mehr mein Problem, macht euren Scheiß alleine" anschauen. In beiden Werkschauen geht es ums Scheitern, vor allem ums produktive Scheitern, so habe ich es zumindest rausgehört. Warum?
6: Also ich würde jetzt nicht sagen, dass die Ausstellung insgesamt ums Scheitern geht, aber Scheitern ist natürlich ein zentraler Punkt in einigen Arbeiten. Also zum Beispiel in der Partei Scheitern als Chance, also die Chancepartei Chance 2000 mit dem Wahlslogan "Macht Fehler" oder eben Scheitern als Chance, Scheitern als Produktivkraft zu sehen. Da ist es sehr, sehr zentral drin. Aber diesen Momentum von Scheitern in der Gesellschaft oder auch Fehler, sich mit Normen auseinanderzusetzen, ist etwas, würde ich sagen, ein bisschen weiter gefasst, was sich durchaus in seiner Arbeit durchzieht. Und ja, ich glaube schon, so wie du es auch beschrieben hast, ist Christoph Schlingensief ein Künstler gewesen, der mit seinen Produktionen oder Aktionen das Publikum oder den Zuschauer sehr in eine aktive Haltung eingeladen hat. Und das, denke ich, sieht man eben auch an solchen Gedanken, dass du reflektierst oder ja, als Zuschauer oder eben auch als Gesellschaft in Gänze dir die Gedanken machst über den Zusammenhang, in dem du bist.
5: Mir ist jetzt in der Vorbereitung vor allem auch, als ich Wien gehört habe, habe ich mich mit Wien noch mal ein bisschen beschäftigt. Da haben Elke und ich auch im ersten Teil dieser Folge schon drüber gesprochen, und zwar über das Projekt, was er 2000 gemacht hat, Ausländer raus. Eine Art Big Brother Format, wo AnruferInnen in Anführungszeichen Migranten abschieben konnten. Die Reaktionen darauf waren damals sehr geteilt, zum Teil auch sehr entlarvend, muss man auch sagen, vor dem Hintergrund jetzt der aktuellen Migrationspolitik und auch der zunehmenden Polarisierung innerhalb der Gesellschaft. Glaubst du, wäre da so ein Werk heute noch möglich oder gerade erst recht?
6: Ja, das weiß ich nicht. Also ich meine, was bei Christoph Schlingensief natürlich immer der Fall war, dass er sehr schnell reagiert hat auf Situationen, gerade auch politische Zustände, was in dem Moment natürlich akut war. Also eine Regierungsbeteiligung, das erste Mal der FPÖ mit Jörg Haider damals, war natürlich der Moment, wo Christoph direkt reagiert hat. Gleichzeitig eben dieses Big Brother Format zu nutzen, was in der Zeit eben auch aufkam. Also Christoph war auch jemand, der war jetzt nicht nur der intellektuelle Künstler, der in einem, weiß ich nicht, Bereich sich aufgehalten hat, sondern sich auch sehr dem Mainstream oder Trash bedient hat. Und das eben in diesem Format der Container zusammengeführt hat, wo du dann wirklich täglich Personen abschieben konntest. Also der Österreicher konnte aktiv abschieben, und das Ganze war eben mit unter permanenter Kamerabeobachtung wie eben der Big Brother Container. Und das Ganze, also auch, ich spreche Big Brother in dem Moment, weil es aus der Zeit kam, direkt an, weil die Situation Jörg Haider, das erste Mal die FPÖ, das ist 2000, wie du gesagt hast, ist jetzt 26 Jahre her. Es hat sich auch eine politische Verschiebung in nicht nur Österreich, sondern ganz Europa entwickelt, wo man sagen muss, das Akute, und das sieht man grundsätzlich in seiner Arbeit durchaus, ist jetzt ein anderer Fall. Und wenn man sein Werk kennt, dann würde ich ihn auch als einen Künstler beschreiben, der in extremer Bewegung war. Also er war ein Künstler, der extrem auf eine Situation, auf eine Zeit, auf einen Zeitgeist oder eine gesellschaftliche, politische Situation zugegriffen hat, eben mit seiner Kunst. Und das hätte er, würde ich jetzt mal sagen, und das, ich kann das immer alles nicht wissen, ob er sich zur Ruhe gesetzt hätte, weiß ich auch nicht, kann ich mir nicht vorstellen, ich persönlich, aber ihn hat nicht losgelassen, als Künstler zu reagieren. reagieren und eben auch ins Handeln zu gehen mit Kunst, eben auch übergreifend, also da ist es ganz, ganz klar, eine übergreifende Kunstinstallation, eine politische Intervention, ein mediales Spektakel, man darf da die Presse nicht rausnehmen, die Kronzeitung hat eine große Rolle gespielt zu der Zeit und er hat natürlich in diesem, was ich sehr, sehr interessant fand, einer Gesellschaft einen Spiegel vorgehalten. Also er war nicht in diesem Projekt quasi der Moralist, der gesagt hat, das darf man nicht und so ist, sondern der hat im Prinzip gespiegelt und hat auch schlicht und ergreifend aggressive Parolen vom Boulevardpresse mit aufgenommen in sein Projekt. Also er hat in dem Moment sehr viel mit den Medien gespielt, mit der Gesellschaft umgegangen und hat, würde ich beschreiben, gespiegelt. Und um auf deine Frage zurückzukommen, würde er das jetzt so noch machen, beziehungsweise würde das heute noch so gehen? Ich kann es nicht sagen, eben aus diesen Gründen, dass er extrem im Jetzt war und die Situation sich jetzt auch wiederholt hat. Und er war jetzt nicht der Wiederholer seiner eigenen Arbeit. Also ich glaube, er hätte das jetzt nicht irgendwie unbedingt wieder aus dem Kämmerlein geholt und nochmal gemacht.
5: Du hast gerade auch so ein bisschen schon angesprochen, wie er gearbeitet hat. Also sehr, sehr in dem Moment verhaftet, sehr, sehr schnell darauf zu reagieren, was um ihn rum passiert. Ich frage mich gerade so ein bisschen, wie das praktisch umsetzt. Wie er das praktisch umgesetzt hat, weil um jetzt bei dem Beispiel zu bleiben, da sind ja auch sehr viele Akteure mit involviert gewesen, viele Menschen, die mitgemacht haben, dann dieser Container, der aufgebaut wurde und so weiter. Wie ist er an so eine Arbeit rangegangen? Also wie ging's los? Wie kann ich mir das vorstellen? Gab es eine Skizze und dann, okay, morgen suche ich mir die 5 Leute oder 10 oder je nachdem, wie viele es dann sind, die involviert sind, zusammen und wir machen das jetzt? Oder wie war dieser Prozess dorthin?
6: Also es war natürlich ein Prozess wie ganz viele Projekte in seinem Schaffen, Anfrage der Wiener Festwochen damals etwas zu machen. Dann hat Christoph in Teams gearbeitet, also wo es Bühnenbild, Kamera, also verschiedenste Bereiche gab. Die Teams haben sich geändert. Es gab Menschen, die sehr lange mit ihm gearbeitet haben. Also da gab es auch eine feste sozusagen künstlerische Familie oder eben eine in bewegende. Dann gab es die Akteure. Dann kommen natürlich wie im Theater, wie im Film Aktionen, viele Menschen hinzu. Das war jetzt nicht nur er. Das ist das eine. Das andere ist, glaube ich, Christoph, man darf nicht vergessen, kam ursprünglich aus dem Film. Das ist natürlich ein Grund, wo man sieht, wie er gearbeitet hat, sehr genau, also im Sinne von Drehbücher geschrieben, Anträge gestellt. Christoph war jemand, der hat von kleinsten Moment alles selber gemacht, so Kamera selber gemacht oder alles selber auch gelernt oder hatte ein Wissen darum, wie eine Produktion aufzustellen ist. Und das, er hat mit 8, 12 Jahren angefangen, künstlerisch tätig zu sein. Und ich glaube, dieser Background von Wissen und Erlernte, was eben die verschiedenen Bereiche in Produktion sind, hat natürlich auch seine Arbeitsweise was hinzugetan. Mich interessiert immer, also die Akademie der Künste hat ja einen großen Teil seines Nachlasses, was man im Archiv einsehen kann, zum Beispiel der Container, also das Projekt Bitte liebt Österreich, sieht man da sehr genau, wie er sich vorbereitet hat, also im Inhaltlichen. Das heißt, da gab es dann das Parteibuch, was er studiert hat, wie gesagt, mit Medien umgegangen, mit Big Brother. Christoph war jemand, der war immer in Bewegung, der sich wie ein Schwamm, der alles sehr aufgenommen haben. Da hat jemand wie Elfriede Jelinek teilgenommen, Texte geschrieben und gibt's natürlich auch einen Austausch mit ihr. Also er hat sich auch gerne mit anderen KünstlerInnen oder SchriftstellerInnen in dem Moment auseinandergesetzt, ins Gespräch gegangen, einen inhaltlichen Diskurs geführt und war jemand, der würde ich sagen, schon sehr aufgesogen hat. Und ich glaube, so diese Kombination in allem, und natürlich ist klassisch einen Film machen, obwohl ich ihn jetzt nicht als den klassischen Filmemacher beschreiben würde, ist nochmal ein anderes Vorgehen als das Bitte liebt Österreich-Projekt. Trotzdem gibt es eben verschiedenste Punkte, die ähnlich waren oder wo man sagen kann, das hat was miteinander zu tun, wie er gearbeitet hat.
5: Du hast gerade schon angesprochen, seinen Nachlass, wir haben ja am Anfang schon die zwei Ausstellungen im Moor gehabt. Wie ist es jetzt eigentlich, sein Werk in der Kunstszene oder Kunstwelt zu platzieren, zu arbeiten daran, Ausstellungen zu machen? Kommen da die Orte auf dich zu? Gehst du auf die Ausstellungshäuser zu? Wie funktioniert das?
6: Es ist natürlich unterschiedlich. Gropiusbau war ich schon relativ lange im Gespräch. Dann kam jetzt das Mack hinzu. Die sind dann wiederum mit den Wiener Festwochen auf mich zugekommen. Ich habe im letzten Jahr der Nationalgalerie eine Arbeit geschenkt aus dem Nachlass, damit sie in die Sammlung übergeht. Da habe ich mit der Filmgalerie 451, wo der filmische Nachlass liegt, zusammen einen Raum gebaut, um diese Arbeit etwas in den Kontext zu setzen, was bei ihm natürlich auch immer ganz gut ist, dass man dafür ein Gefühl, viele Arbeiten kennt man aber auch nicht. Das ist ein sehr, sehr vielfältiges und großes Werk oder eben großer Nachlass. Und ja, naja, ich würde schon sagen, Christoph Schlingensief war zu Lebzeiten schon einer der kontroversesten oder kontrovers diskutierten Künstler, Persönlichkeiten im deutschsprachigen Raum. Und das ist auch spürbar im Nachhinein mit dem Nachlass. Also es gibt dann schon auch noch die Momente, wie man ihn, darf man das nicht, ist das extrem, und es ist schon interessant zu sehen, wie viel immer noch auch innerhalb einer Ausstellung dann einen Außen, was wer hat, wie ich, und dieser Künstler immer noch auch in Ausstellung beziehungsweise in der Öffentlichkeit oder in Reaktionen besprochen wird oder aufgenommen wird, wo man das Gefühl hat, da ist diese Persönlichkeit immer noch irgendwie in der Wahrnehmung sehr spürbar.
5: Wie würdest du vielleicht daran noch mal kurz anschließend, wie würdest du sein Verhältnis zur Kunstszene bezeichnen? Du hast gesagt, der kommt ja vor allem aus dem Film, hat auch Theater gemacht, noch ganz viele andere Sachen, vor allem auch, was ich interessant finde, da steckt ja auch immer auch eine Medienkritik drin, oder häufig zumindest, im Beispiel von den Containern. Wie würdest du dieses Verhältnis zur Kunstszene, die sich ja gerne auch ja als so einen sehr abgesteckten Raum nicht bezeichnet, aber empfindet, sage ich es mal so?
6: Na, ich würde schon sagen, dass Christoph Schlingensief, sagen wir, Gattungsgrenzen, Kategorien gesprengt hat. Also es war ja ein Künstler, der übergreifend gearbeitet hat. Das, was ich angesprochen ist, aus dem Film kommend, also Filmemacher, politischer Aktionist, Theatermacher, Opernregisseur, er stand auf der Bühne sowie hinter der Bühne, hat aber eben genauso, und ich glaube, das ist eben auch wichtig zu sehen, also 2003 mit der Church of Fear, das ist in der Ausstellung auch so ein bisschen so der Knotenpunkt oder Ausgangspunkt mit der Kirche, also ein Objekt wirklich. Da war er in Venedig zur Biennale 2003 und ist in dem Moment natürlich auch nochmal anders in den Kunstmarkt, anders in der mehr als der deutschsprachige Raum in der Kunstszene bekannt geworden. Also die Church of Fear stand direkt in den, also beziehungsweise die war in den Arsenale, und direkt in den Giardini-Eingang waren die Pfahlsitzer. Da gab es auch die Frage von Hauser und Wirth, dass er in die Galerie kommt. Also es gab da natürlich einen ganz konkreten Kontakt und beziehungsweise das mit der Kunstszene in dem Sinne umgehen. Er hat zwar schon vorher, war in Kassel, Documenta, er hat 99 im PS1 eine Ausstellung, eine Gruppenausstellung teilgenommen, eben Deutschlandsuche, wo ich einen Film der Nationalgalerie gegeben habe. Also es gab natürlich mehr als Berlin-Biennale Ende der 90er. Also es gab auf jeden Fall Kontaktpunkte zur Kunstszene in dem Sinne. Und auch Theater, was im Prinzip mit 90er, also 93, mit der Volksbühne begann, hat sich bei ihm so dieses aus dem Film kommend, weil er sich ja immer als ganz klar auch Filmemacher beschrieben hat, hat sich natürlich irgendwie total breit ausgestellt. Und ich würde nicht sagen, dass da jetzt, dass da jetzt irgendwie Hauptsache in die bildende Kunst oder dieses Denken von diesen Kategorien oder in welche Szene bewege ich mich, habe ich nicht wahrgenommen, dass das jetzt so stattgefunden hat, sondern es waren wie verschiedene Plattformen, die er für sich genutzt hat, seine Kunst letzten Endes halt zu realisieren und letzten Endes auch irgendwie zu gucken, wie sprengt man diesen Körper, wie geht man von da aus weiter, was sind die nächsten Möglichkeiten, wo bekomme ich vielleicht auch einen größeren Raum, so, ne, wo werde ich vielleicht irgendwie auch breiter gehört oder wahrgenommen. Ich glaube, da gab es jetzt gar nicht mit dieser Intensität und Überforderung, die er gearbeitet hat, hat er genauso in der einen wie in der anderen Kategorie funktioniert und hat sich immer mit den Grenzen auch von Institutionen auseinandergesetzt und ich würde auch sagen, durchaus gesprengt. So. Und da würde ich jetzt keinen Unterschied zwischen Theater oder Kunstszene. Es gab immer das Reflektieren, die Kritik. Letzten Endes ist das ein Teil der Gesellschaft, von Institutionen ein Auskommen. Und ich glaube, der Punkt, dass Kunst eben nicht nur für einen bestimmten Teil der Gesellschaft sein sollte, sondern in der Realität stattfinden muss oder beziehungsweise die Gesellschaft erreichen muss, ist ein zentraler Punkt, ob das im Theater oder ob das in der bildenden Kunst war.
5: Kunst in der Realität, hast du gerade gesagt, es ist ein mini kleiner gedanklicher Sprung, aber ich glaube doch ganz gut anknüpfend daran, nämlich das Operndorf in Burkina Faso. Dort gibt es, oder also 2009 gegründet, ab 2010, wenn ich es richtig verstanden habe, habt ihr angefangen zu bauen. Eine Schule, eine Krankenstation sind dort entstanden und einer der Leitsätze ist hier von Afrika lernen. Was habt ihr bisher gelernt, beziehungsweise auch an das, was du gerade gesagt hattest, anknüpfend, wie ist dort Kunst in den Alltag oder künstlerische Auseinandersetzung eingeflossen oder fließt ein bis heute?
6: Ich meine, das Operndorf Afrika ist ein Projekt, was er, wie du gesagt hast, 2009 gegründet. Der Grundstein wurde im Februar 2010 gelegt und im August 2010 ist er schon gestorben. Das heißt, das, was dort seither entstanden ist, hat er nicht mehr mitbekommen. Das Operndorf ist aber auch ein Projekt, wo Christoph selber gesagt hat, da geht es nicht um mich. Es geht darum, dass Menschen aus dem afrikanischen Raum in den Vordergrund treten oder anders wahrgenommen werden müssen. Zum Beispiel, und da kommt natürlich ganz klar eine Kritik von Entwicklungshilfe oder auch Zusammenarbeit, Kolonialgeschichte. Also Christoph war ein Künstler, der nicht nur im Jetzt agiert hat, sondern sich natürlich auch immer sehr mit der Geschichte, ob das jetzt Glaubensfragen oder politische Geschichte einer Gesellschaft, eines Landes auseinandergesetzt hat, was natürlich bei dem Operndorf auch ein ganz, ganz zentraler Punkt ist. Eben, wo man dann auch hinkommt von Afrika lernen, dass sich bestimmte Dinge verschieben, eben nicht ja, oder die Kritik, dass der sehr einseitigen Wahrnehmung Kunst im afrikanischen Raum den gleichen Wert zuschreibt wie im europäischen oder was weiß ich wo Raum. Das Operndorf ist im Prinzip ein Projekt, wo man sagen muss, das würde ich rausnehmen oder anders betrachten als den Nachlass. trotzdem in seiner Arbeit grundsätzlich oder in seinem Werk ist die sehr frühe Auseinandersetzung mit Ausländerfeindlichkeit, Migrationsfragen, rechtsradikalen Tendenzen in unserer Gesellschaft, also grundsätzlich auch gesellschaftliche Konflikte, was sind Normen, was sind Zuschreibungen, war, würde ich schon sagen, ganz, ganz zentral oder wichtig in seiner Arbeit. Und was heute erschreckend präzise ist und erschreckend seiner Zeit voraus. Und da kann man das Opperndorff letzten Endes thematisch auch mit reinnehmen. Also was ist die Wertung? Wie betrachtet man den afrikanischen Kontinent? Und man darf nie vergessen, Christoph war kein Politiker, sondern er war Künstler. Wenn man das jetzt allumfassend benennen würde, auch wenn er eine Partei mal hatte. Aber und da ist das Opperndorff sicherlich ein Projekt, wo viele seiner Charakterzüge, nennen wir es mal so, in seiner Arbeit genauso mit reinkommen, aber schon auch ein unabhängiges Projekt ist, was kein Teil des Nachlasses in dem Sinne ist und was auch von ihm gewollt als eigenständiges Projekt weiterläuft, im Sinne, dass es nicht um ihn ging, sondern dass es um die KünstlerInnen im afrikanischen Raum geht, die dann in dem Sinne, sagen wir mal, praktisch umgesetzt auch Residenzen im Opperndorff machen. Also 2015 habe ich Residenzen ins Leben gerufen, die sich auch über die Jahre entwickeln, wo es darum geht, dass KünstlerInnen in den Austausch gehen, eine Zeit im Opperndorff sind. Wir haben immer versucht, weiß nicht, Vereine aus dem Umfeld, Menschen, KünstlerInnen einzubeziehen, die um das Opperndorff entweder direkt angesiedelt sind, im Sinne von kleinen Nähereien oder dann eben auch politisch in dem Sinne, was mediale Überlegungen, also sowas wie Radio und politisch versuchend unabhängige Künstlerinnen einzubeziehen und zu stärken. Die Grundform ist immer die Auseinandersetzung, dass ein KünstlerIn aus dem afrikanischen Raum im Opperndorff ist und zeitgleich jemand aus dem nicht-afrikanischen Raum. Und dort auch eine Begegnung stattfindet, ein Interesse füreinander, für das Land, Menschen für die Kunst im Sinne des Aufeinandertreffens. Das ist aber, wenn man so will, meine Überlegung oder unsere Überlegung nach Christophs Tod und der Versuch, und das kommt natürlich aus einem Arbeiten von ihm oder von Gedanken von ihm, wie ja relevant ist die Kunst in der Realität, beziehungsweise Bildung, anderes großes Stichwort im Opperndorff. Wir haben angefangen mit dem Bau, was er eben, wie gesagt, alles nicht mehr mitbekommen hat, eine Schule zu bauen, selbst wenn er das überlegt hatte und auch geplant hatte. Und ich mich ganz am Anfang auch versucht habe, sehr klar daran zu halten, in dem Sinne, was wollte er, was setzt man um, aber auch zum Beispiel sehr schnell gelernt habe, es geht ja nicht um ihn, also so wie es er gesagt hat, wann, was, also er hat jetzt auch zum Beispiel keinen Zeitplan gemacht oder so, aber es geht darum, was ist der Bedarf der Menschen vor Ort, und der ist sicherlich ein anderer als der zum einen von Christoph Schlingensief und zum anderen von dem, was er vor ja jetzt schon 16 Jahren mal überlegt hat, denn nicht nur er war ein sagen wir mal, sehr beweglich welcher Künstler, auch die Gesellschaft ist es und auch in dem Moment das Projekt ist es. Und das ist, glaube ich, etwas, das man dann auch über die Jahre gemerkt hat. Wichtig ist es, da geht es auch in dem Sinne weiterführend nicht um mich, sondern da geht es wirklich darum zu schauen, was findet vor Ort statt und wie reagiert man miteinander auf etwas, was vor Ort geschieht. Und Burkina Faso hat sich in den gerade auch letzten Jahren extrem auch politisch verändert. Und natürlich geht man mit solchen Dingen eben genauso um, so. Und das ist etwas, würde ich sagen, was das Opperndorff extrem ausmacht und für mich ein ganz, ganz wichtiger, also für mich persönlich sicherlich, aber auch für unser Team etwas ist, wo man extrem viel lernt, mit Dingen umzugehen, die man lernt in der Auseinandersetzung und im Austausch vor allen Dingen. Also das Zuhören, ein ganz wichtiger Punkt, ist, glaube ich, etwas, was wir eigentlich alle können, aber vielleicht ein bisschen verlernt haben. Und schlicht und ergreifend, dass man aus einem Bewertungssystem kommt. Mein Background ist ein deutscher Background, Ruhrgebiet, was auch immer. Und so betrachte ich natürlich auch Dinge und das permanente sich hinterfragen oder zumindest versuchen, sich immer wieder auch auf den Prüfstand zu setzen, ist etwas, wo ich persönlich sagen würde, hat mich das Projekt sehr gelehrt. Immer wieder auch zu reflektieren, wo bin ich, woher komme ich und mich auf ein Gegenüber einzulassen. Und ich glaube schon, dass das für unsere Gesellschaft oder für solche Projekte extrem wichtig ist, wenn wir über Migrationsdebatten sprechen. Wir haben Landtagswahlen vor der Tür, AfD ist ein großes Thema, wo man wirklich merkt, so, das ist etwas, damit gehe auch ich anders, würde ich sagen, als jetzt vor 16 Jahren hier in meinem Umfeld durch die Welt, weil ich merke, Das hat was mit mir gemacht, so ein Projekt. Und das ist natürlich auch die große Hoffnung, dass das etwas ist, was man mitgeben kann, dieses voneinander lernen. Als einen ganz, ganz großen, wichtigen Wert, und das würde ich gerade sagen, gerade jetzt in dieser Gesellschaft, in der wir leben, dass das etwas ist, wo es sich wahnsinnig lohnt, für zu kämpfen, nicht nur einander zuzuhören, sondern auch respektvoll miteinander umzugehen und den Wert in einer gleichwertigen, ja, sich zu verteidigen.
5: Das sagt Anu Laberenz. Vielen, vielen lieben Dank dir für dieses Gespräch.
6: Danke dir.
5: Warum Christoph Schlingensief vielleicht gerade heute besonders spannend sein könnte, darum ging es in dieser Folge. Alle Infos zu den beiden Ausstellungen in Wien und in Berlin, die findet ihr auch nochmal in den Shownotes dieser Folge. Und wie immer, wenn euch gefällt, was wir hier machen, sagt's gerne weiter, teilt diesen Podcast, liked ihn oder lasst ein paar Sterne da. Mein Name ist Sarah-Marie Plikard, vielen Dank euch fürs Zuhören, tschüss und bis zum nächsten Mal.
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2: Heute geht es um KI-Kennzeichnungspflicht. Hallo und herzlich willkommen zur Rechtsbelehrung 150. Ich hoffe zumindest, das ist die richtige Nummer, weil es in letzter Zeit ein bisschen Verwirrung gab um die Folgen und die Reihenfolge der Aufnahmen und Veröffentlichung dieses Podcasts, der sich jedes Mal damit beschäftigt, ein juristisches Thema zu nehmen und so zu erklären, dass man es auch als interessierter Ahnungsloser vielleicht verstehen kann. Und manchmal machen wir auch was total Aktuelles. Und das ist heute der Fall. Und das ist natürlich trotzdem so, dass der weltbeste Podcast-Kompagnon der Welt, Herr Dr. Thomas Schwenke, dabei ist. Hallo und herzlich willkommen.
3: Hallo, liebe Zuhörerinnen, hallo, liebe Zuhörer und ahoi, Herr Richter.
2: Ahoi deswegen, weil wir sind heute auf dem Boot. Ja, ihr alle habt euch das gewünscht. Ich behaupte das jetzt mal einfach so, dass die Rechtsbelehrung mal einen Ausflug macht. Heute ist es soweit. Wir sind auf einem Boot und nehmen diese Folge auf, weil das Thema so aktuell ist, dass es uns hier erreicht hat, auf dem Boot. Herr Schwenke, worum geht's denn heute? KI-Kennzeichnungspflicht ist Schlagwort, aber warum ist es dringend?
3: Am 2. August ist es soweit, da tritt die nächste Stufe des AI-Acts, der KI-Verordnung, in Kraft und bringt die Kennzeichnungspflichten mit sich.
2: Und wenn ihr zwischendurch so Hintergrundgeräusche hört, ja, das ist sozusagen nicht, um euch auf die Nerven zu gehen, sondern das ist, um zu beweisen, dass dies eine Draußenfolge der Rechtsbelehrung
3: ist. Wer hatte eigentlich die Idee? Weil normalerweise kämpfen wir gegen das Recht, heute kämpfen wir gegen den Wind und die Geräusche vorbeifallender Boote. Aber wir waren schon mal im Weltraum, wir haben, glaube ich, was zu Flügen gemacht, zu allem Möglichen. Da dachten wir, wir gehen mal aufs Wasser.
2: Wir gehen mal aufs Wasser, genau. Die Idee kam daher, dass, das erklären wir im nächsten Obiter Dictum.
3: Ja, das
2: machen
3: wir.
2: Mach das mal als Notiz in den Sendeplan, da reden wir später mal drüber. So, jetzt sind die Boote, glaube ich, vorbei und wir können sozusagen zurückgehen zu die KI-Kennzeichnungspflicht im Rahmen des AI-Acts der EU. Ist ja die erste Frage. Ich erinnere mich dunkel, dass die Datenschutzgrundverordnung vor vielen Jahrtausenden in Kraft getreten ist und das lange vorher angekündigt wurde und alle mega überrascht waren, dass es jetzt wirklich soweit ist. Also es war wirklich so, das Gesetz ist beschlossen worden, das Gesetz trat in Kraft und dann gab es noch so eine Periode, wo es dann wirklich alles galt. So, jetzt ist also eine KI-Akt, AI-Act ist schon sozusagen eine ganze Weile am Start und es, meiner Meinung nach, muss es ja bekannt gewesen sein. Was glaubst du, wie überrascht sind die Leute, die es treffen wird, davon, dass es am 2. August jetzt losgeht?
3: Von meiner Seite aus betrachtet gar nicht so überrascht. Also zumindest meine Mandantinnen und Mandanten wissen Bescheid. So zumindest in meiner Informationsblase sprechen die Menschen auch schon darüber. Ich denke, dass viel mehr Menschen hier Bescheid wissen als bei diesen ganzen abstrakten Rechten, weil irgendetwas zu kennzeichnen, Deepfakes mit KI generieren, ist etwas, was praktisch jeder macht, was mittlerweile Alltag geworden ist. Und ich denke, das betrifft einen viel eher und daher interessiert man sich eher dafür. Du hast dich ja bestimmt auch schon damit beschäftigt.
2: Ich wollte gerade sagen, ich möchte mich als zumindest als Ausnahme von der Regel hier sozusagen zur Schau stellen. Ich mache natürlich keine Deepfakes. Genau so. Also das heißt, die Betroffenen wissen Bescheid. Und dann sind wir schon beim ersten Punkt. Wer sind denn die Betroffenen? Wer muss denn kennzeichnen, ob etwas aus einer KI kommt? Also wir sprechen auch heute noch drüber, was das genau bedeutet. Aber als alles erstmal müssen wir wissen, wer ist denn betroffen? Ich habe sozusagen in der Vorbereitung zwei Worte vernommen. Es geht um Betreiber und es geht um Anbieter. Da ist ja schon mal der erste Punkt, die Frage, es geht also nicht um alle Menschen. Also als Privatperson bin ich jetzt zum Beispiel nicht betroffen.
3: Das ist richtig. Wenn du die KI nur für deine persönlichen, familiären Zwecke nutzt, dann bist du davon nicht betroffen. Also weiß nicht, wenn du von deinen Familienmitgliedern Deepfakes erstellst, um den nächsten Geburtstag zu bereichern, dann bist du nicht davon betroffen. Wenn du aber zum Beispiel anfängst, Aufnahmen von Politikern zu erstellen, zum Beispiel als politische Meinung, also Deepfakes von Politikern, wir erklären noch, was es ist, zu erstellen und die veröffentlichst, dann begibst du dich außerhalb, also aus deinem persönlichen Familienbereich und dann bist du auch von der Vorschrift erfasst. Das heißt, es kommt, man könnte sagen, das Gesetz guckt, welche Relevanz die Deepfakes haben. Bei der Entscheidung, ist es persönlich oder ist es schon.
2: Aber ich könnte sozusagen, ich könnte mir als Merksatz merken, wenn ich Privatperson bin und Privates tue,
3: ja,
2: dann bin ich nicht betroffen.
3: Wenn du es im privaten Rahmen machst, wenn
2: genau. Ja, okay. Ja,
3: weil manche denken, wenn ich im sozialen Netzwerk was veröffentliche, es ist ein privates Netzwerk, deswegen ist dort alles privat, das stimmt nicht. Wenn es nur in deinem kleinen Kreis von Personen online ist, kann man auch sagen, das ist noch persönlich. Ah, okay. Aber in den meisten Fällen, wenn du jetzt so ein Berufsnetzwerk hast und da hast du irgendwie zig Leute, die du vielleicht nur beruflich kennst und gar nicht persönlich und dort etwas postest, das ist nicht mehr in dem Sinne rein persönlich.
2: Genau, es muss im privaten Umfeld bleiben. So. Jetzt gibt es diese beiden Begriffe Betreiber und Anbieter. Und das ist ganz lustig, weil du wirst es gleich erklären. Ich bin ja der Annahme aufgesessen, aha, Anbieter von KI heißt jemand, der eine KI, also sowas wie OpenAI ist, und Betreiber heißt alle, die eine KI-App der Öffentlichkeit anbieten. Aber ich habe das jetzt nur gesagt, also ich weiß schon, dass es nicht stimmt. Ich habe es jetzt nur gesagt, weil ich denke, das ist ein Missverständnis, das möglicherweise auftreten könnte, wenn man diese beiden Begriffe hört. Fangen wir mal an mit, was ist denn ein Betreiber von KI?
3: Also ein Betreiber ist jemand, der die KI nutzt, ohne sie für persönliche Zwecke zu nutzen. Also man könnte sozusagen sagen, ein qualifizierter Nutzer. Also ein Betreiber ist...
2: Ein qualifizierter Nutzer hört sich für mich an wie jemand, der Ahnung davon hat, was er tut. Aber es ist wahrscheinlich nicht...
3: Stand juristisch, wenn wir meinen, qualifiziert... höhere Anforderungen als an das Grundprinzip, weil ein Nutzer kann jeder sein, das kann auch eine persönliche Person sein. Und ein Betreiber eines KI-Systems ist jemand, der das KI-System in eigener Verantwortung verwendet, es sei denn, der nutzt es persönlich.
2: Also das heißt, also mir begegnet ja mittlerweile das Wort Betreiber oft im Sinne von, das ist der Betreiber eines Angebots, der das zur Verfügung stellt, aber hier ist Betreiber im Sinne, naja, also du hast es schon gesagt, ich muss nur nochmal in eigenen Worten wiederholen, im Sinne eines Benutzers, also wenn ich sage, er betreibt ein Motorrad, dann fährt er mit dem Motorrad, er betreibt eine Waschmaschine, dann benutzt er die Waschmaschine und nicht er bietet die Waschmaschine jemand anders an, sondern er, also Betreiber im Sinne von, jemand benutzt etwas, um einen Zweck zu erfüllen, der, mein Verdacht aus vergangener Rechtsbelehrung, einen wirtschaftlichen Hintergrund hat oder einen
3: Veröffentlichungshintergrund? Kann auch einen öffentlich-rechtlichen Hintergrund haben, also auch einen ideellen Hintergrund kann es durchaus haben. Es geht nur darum, dass es halt nicht im persönlichen Rahmen, im persönlichen Bereich ist.
2: Also das heißt sozusagen aber, für mein Verständnis und für meine Herkunft her, wie gesagt, über die ethischen Sachen habe ich mich schon lange und überall ausgelassen, aber zum Beispiel eine Medienfirma, die Content produziert mit Hilfe eines KI-Angebots, ist ein Betreiber in dem Sinne.
3: Genau, das ist ein Betreiber.
2: Okay, was ist dann ein Anbieter?
3: Ein Anbieter ist jemand, der KI-Systeme unter eigenem Namen auf den Markt bringt oder anbietet. Das ist, wie du eben gesagt hast, das ist zum Beispiel OpenAI, das ist Microsoft, das ist Google. Aber das kann natürlich auch jemand sein, der in Deutschland eine KI-App entwickelt und auf den Markt bringt. Oder es kann auch ein Unternehmen sein, das zum Beispiel Chatbots auf der eigenen Webseite als Assistenten anbietet und als deren Anbieter auftritt. Also nicht jemand, der sagt, hier ist eine Funktion, da leite ich euch zu OpenAI weiter, dort werden die Daten durch OpenAI bearbeitet, sondern sagt, das ist unsere App. Mit dieser App könnt ihr, weiß nicht, zum Beispiel euer Gesicht irgendwie lustig verändern. Ja. Dann wirst du zum Anbieter dieses KI-Systems und dann treffen dich nicht nur die Pflichten als Betreiber, sondern auch die Pflichten als Anbieter.
2: Also genau, nur um das noch zu verstehen, zu sagen, es gibt ja mittlerweile Software oder Apps, die so funktioniert, dass im Hintergrund wird einer der großen KI-Anbieter benutzt, also Anthropic oder OpenAI oder sowas, aber als NutzerInnen sieht man das nicht, sondern man benutzt sozusagen etwas und dann kann ich nicht die Verantwortung abwälzen, sondern egal, was ich im Hintergrund benutze, wenn ich sozusagen eine Schnittstelle zur KI anbiete, die von normalen Menschen oder von, wie heißt es, qualifizierten Benutzern?
3: Nutzern.
2: Genau, also wenn wir hinkommen, wenn also sagen, nur um beim Beispiel zu sagen, wenn also ein Medienhaus eine KI benutzt, um Content zu generieren, dann ist das Medienhaus der Benutzer. Und die Firma, die diese KI, also wenn sie nicht selbst sozusagen gehostet ist, die Firma, die diese KI zur Verfügung stellt im Medienhaus, ist der Anbieter.
3: Richtig. Es kann auch beides zusammenfallen. Es kann ja auch sein, dass derjenige, der die KI auf den Markt stellt, selbst mit ihr Bilder erstellt und dann ist man zugleich der Anbieter, ist aber auch der Betreiber.
2: Aber sozusagen, aber das Wichtige ist, es geht hier nicht nur um die Menschen, also es geht nicht nur um die, die KI-Produkte anbieten, um die geht es auch. Es geht eben ganz explizit auch um die, die diese Sachen benutzen. Also, ne, wie gesagt, wenn es nicht in den eigenen übertragenen vier Wänden ist, sondern die sind alle betroffen. Also ihr alle, liebe HörerInnen, in dem Moment, wenn ich es richtig verstehe, in dem Moment, wo ihr so KI-Angebote betreibt, im Sinne von ihr lasst euch da Content generieren und stellt den dann, ich sage jetzt mal im weitesten Sinne, ins Netz, also in die Öffentlichkeit, dann seid ihr kennzeichnungspflichtig, oder? Kann man das so zusammenfassen?
3: Das kann man so sagen, genau. Außer es ist, wie gesagt, persönlich, aber auch beruflicher Zweck, auch wenn du was für deinen Arbeitgeber machst oder sonst irgendwie selbstständig tätig bist, das fällt auch.
2: Wenn du das jetzt so sagst, also es gibt eine Person, die ist für einen Arbeitgeber tätig, ist Betreiber einer KI, ne, sondern auf der Webseite, keine, sagen wir für eine Stellenanzeige. So, für eine Stellenanzeige und dann soll so ein Firmenbild generiert werden, wo die Chefs milde lächelnd irgendwie in die Gegend gucken. Unglücklicherweise gibt es kein Foto vom Chef, wo er milde lächelnd in die Gegend guckt. Deswegen wird ein KI-Bild generiert. So, wenn jetzt geguckt wird, wer ist denn dafür verantwortlich, dass das gekennzeichnet ist? Ist es die Person innerhalb des Betriebs oder ist nach außen hin der Betrieb in der Verantwortung?
3: Der Betrieb ist in der Verantwortung. Okay. So sieht das aus, weil der Mitarbeitende nicht eigenständig die KI benutzt. Also benutzt es ja nicht für eigene Zwecke, sondern für das Unternehmen.
2: Ja.
3: Handelt die Person.
2: Das heißt sozusagen, Entschuldigung, wir sind auf dem Boot, deswegen muss ich es ab und zu sagen. Ich möchte euch ein bisschen mitnehmen. Ja. Wir sitzen hier, es ist sonnenbeschienen, die Wolken ziehen sich langsam zurück und sie tun das, weil Wind weht. Wind im Mikrofon ist nicht so gut und ich sitze total günstig. Thomas tut es aber nicht und er hält jetzt immer noch so ein Kissen hin und her und versucht über den Wind abzuhalten. Also er gibt heute wirklich für euch alles. Er hat sich aktuell informiert und er hält den Wind ab und ich möchte euch an dieser schönen Situation.
3: Was ist vertrauenswürdiger, als einen Juristen zu zeugen, mit einem Kissen hantiert
2: und dabei. Und ich möchte gar nicht darüber reden, was auf dem Kissen drauf ist. Da kommen wir vielleicht an einer anderen Stelle.
3: Sie waren ein Geschenk.
2: Die waren ein Geschenk. Natürlich waren die ein Geschenk. Anyways, also sagen, wir waren gerade stehen geblieben bei einem Mitarbeiter, macht Dinge, wer ist kennzeichnungspflichtig nach außen. Ne, das heißt, also du sagst, im Sinne der KI-Kennzeichnungspflicht, über die wir heute reden, ist die Firma natürlich verantwortlich. Das heißt nicht, dass man als Mitarbeiter keinen Ärger bekommen kann, wenn man das mutwillig macht, aber das ist dann Arbeitsrecht. Das hat dann sozusagen nichts mit dem.
3: Ja.
2: So. Okay, jetzt wissen wir also, wer potenziell dafür verantwortlich ist, Sachen als KI zu kennzeichnen. Wir müssen natürlich nachher gleich noch drüber reden, was die Anforderungen für so ein Kennzeichen sind, also ob man da irgendwie einen Stempel drauf macht oder so. Vorher müssen wir aber noch sagen, was betrifft das denn? Und da ist die spannende Frage, die ich mir stelle. Das Gesetze sind ja manchmal so ein Ding, manchmal sind die so sehr abstrakt und ich könnte mir vorstellen, in der KI-Kennzeichnungspflicht der EU steht drin, naja, ihr müsst halt KI-Content müsst ihr halt kennzeichnen. Als jemand, der so halbwegs vom Fach ist, denke ich so, naja, es gibt ja verschiedene Dinge, die dann vielleicht auch verschiedene Ansprüche so, es gibt also Bild, Ton, Text, Bewegtbild, möglicherweise sogar Software, die ja mittlerweile auch KI generiert sein kann. So, das sind ja sozusagen Sachen, die könnte man mit KI generieren. Erstens, macht das Gesetz dann einen Unterschied? Zweitens, fallen alle Dinge, die ich genannt habe, darunter?
3: Also was drunter auf jeden Fall fällt, sind Bilder, es sind Texte und es sind Video und es sind Audioinhalte. Softwareinhalte sind als solche nicht genannt, aber Softwareinhalte sind per se auch Textinhalte. Und jetzt wird es ein bisschen kompliziert, weil es kommt darauf an, was es für Inhalte sind. Es gibt auch Inhalte, es gibt auch solche Ausnahmen für offensichtliche Inhalte und es gibt sozusagen Relevanz der Täuschungswirkung, die man beachten würde. Also ich würde sagen, wenn es halt ein Code ist, der von einer Maschine gelesen und kompiliert wird, dann fällt es nicht drunter. Wenn es Inhalte sind, die zum Beispiel Textpassagen beinhalten oder etwas in der Art, dann würde es unter die Vorschrift fallen, zumindest für die Anbieter.
2: Also ich finde es interessant, weil einerseits ist es total nachvollziehbar, ne? Sagen, also weil Bild, Bewegtbild, Ton, Text sind halt, man kann es sozusagen irgendwie so intuitiv erfassen, sind halt Kultursachen, sind halt Inhaltstransportierer und das ist sozusagen eine fertige Software nicht. Von daher kann man es irgendwie diese Trennung nachvollziehen. Andererseits ist ja meine Vermutung des Zielgesetzes ist es ja, der Menschheit im Großen und Ganzen, also ganz als abstrakte Idee ist es ja, der Menschheit zu ermöglichen, KI von Nicht-KI zu unterscheiden und das ist natürlich in der Softwareherstellung ein total wichtiges Merkmal, ob ein Programm, das ich benutze, von KI generiert wurde oder nicht. aber das führt zu weit. Das Gesetz sozusagen ist davon nicht betroffen.
3: Ich würde einfach so sagen, grundsätzlich gehe davon aus, die Kennzeichen, die Software, also wenn wir sprechen über KI-Anbieter, wir müssen ja trennen zwischen Betreibern und Anbietern, nicht für alle gilt dasselbe. Über die Kennzeichnungspflichten, über die wir jetzt sprechen, das ist für die Anbieter, das sollten wir vielleicht trennen, was die für Pflichten haben. Und bei denen fällt die Software als Text drunter, mit den Ausnahmen, die ich eben genannt habe, dass es halt ein Text, ein Inhalt, der kompiliert wird. Aber ich würde sagen, wenn ich mir jetzt ein JavaScript für meine Webseite erstelle, etwas in der Art, dann würde ich das hier kennzeichnen.
2: Genau, das meine ich sozusagen. Ne? Also der Text, also der Programmiercode ist gekennzeichnet unter Umständen, aber das Programm, das ich mir im App Store runterlade, eben nicht mehr. Und das ist halt sozusagen die spannende Sache, weil möglicherweise aus Benutzerperspektive es interessant wäre. Es ist so eine Seite.
3: Meinst Kennzeichnungspflichten in der Lieferkette?
2: Ja, genau so. Also ich als Betreiber einer Software, die würde halt gerne wissen wollen, auf welche Sicherheitsrisiken lasse ich mich ein. Und dann habe ich vielleicht sozusagen eine Strategie für Sicherheit, also für Software, der ich vertraue und der ich nicht vertraue. Möglicherweise ist sie davon abhängig, wie viel davon KI generiert ist.
3: Ja.
2: So, also im Sinne der abstrakten Idee wäre das, glaube ich, interessant. Aber ist nicht Teil des Gesetzes.
3: Ist auf jeden Fall nicht der Schwerpunkt, wenn man sich das Gesetz anguckt. Es zielt tatsächlich mehr auf das, was wir als Inhalt Inhalt wahrnehmen, sozusagen.
2: So. Genau. Und wird da ein Unterschied gemacht zwischen den verschiedenen Darreichungsformen von Content? Also Text, Ton, Bild, also die unterscheidet das Gesetz diese verschiedenen Arten? Oder sagt das einfach nur, das fällt alles drunter, die müsst ihr kennzeichnen und wir reden jetzt gleich darüber, wie das gemacht wird?
3: Ja, es gibt Unterschiede, je nachdem, ob du den Anbieter oder den Betreiber betrachtest.
2: Okay, das heißt der Anbieter, warte, ich muss mir merken, weil ich würde sagen, der Anbieter ist also der selber KI-Software zur Verfügung stellt.
3: Richtig.
2: Was hat der für, also wie unterscheidet sich das bei dem?
3: Die Personen haben im Wesentlichen zwei Pflichten, Personen. Sind in der Regel Unternehmen, können natürlich auch Personen sein. Ich meine, es können ja auch Open-Source-Projekte sein. Das ist ja auch
2: vielleicht haben die sich eine KI gewipe-codet, man weiß es nicht.
3: Genau. Die müssen einmal die Interaktion zwischen natürlichen Personen und KI und der KI kennzeichnen. Also unmittelbare Interaktion, wenn Mensch und Maschine interagieren, muss der Mensch wissen, aha, ich interagiere mit einer KI. Und sie müssen alle synthetischen Inhalte, die Audio, Bild, Video oder Texte sind, ebenfalls kennzeichnen.
2: Warte mal, das heißt, also ein Umsatz zu bringen, bei sowas wie OpenAI oder Anthropic oder Mistral oder sowas, da ist es ja Kern dessen Geschäfts, dass du weißt, dass du mit einem Chatbot interagierst, weil die wollen ja, dass du das weißt, damit du mehr von dem Chatbot kaufst. Aber im Sinne, ne, also wie gesagt, wenn ich richtig verstanden habe, ist eine, keine Ahnung, ein Online-Shop, der, wir sprechen in der nächsten Folge auch viel über das Thema, Würfel fürs Kniffelspiel verkauft, hat einen, sozusagen, bietet einen Chat an. Als Support-Anfrage.
3: Ja.
2: Und ist, wenn er diesen Chat durch einen KI-Chatbot betreibt, ist er Anbieter im Sinne des Gesetzes. Und da wird es wichtig, weil möglicherweise ist der Online-Shop, denkt er sich, naja, die Leute fühlen sich wohler, wenn sie mit einem Menschen reden. Ich sage einfach nicht, dass es ein KI-Chatbot ist, aber laut Gesetz ist er jetzt dazu verpflichtet.
3: Laut Gesetz ist er dazu verpflichtet, genau. Und es fallen jetzt nicht nur direkte Kommunikation drunter. Also im Gesetz steht es nicht direkt, hier steht es steht Interaktion.
2: Ja.
3: Stellt sich natürlich die Frage, wie ist es zum Beispiel mit E-Mails? Was ist, wenn mein KI-Bot meine E-Mails beantwortet? Dann haben wir auch eine Interaktion, die durch eine E-Mail vermittelt wird, also durch diesen Nachrichtversand. Und da gibt das Gesetz keine direkte Hilfe. Ab wann? Wann ist das indirekt? Wann ist es noch direkt? Ist eine E-Mail direkt? Ist nur ein Chat direkt? Leider nichts dazu da. Also ich habe mir angeguckt,
2: im Gesetz steht direkte Interaktion und wir wissen nicht, was die direkte Interaktion ist.
3: Nein, oder wie? Im Gesetz steht Personen, die mit einem KI-System interagieren. Also es steht nicht drin, dass es direkt sein muss. Ich muss zugeben, das habe ich jetzt wieder dazu gelesen, weil ich schon vorgreifen wollte, dass ich mir halt die Leitlinien oder die Hinweise der EU-Kommission angeschaut habe, was sie dazu gesagt haben. Ja. Und die haben den Begriff direkt verwendet, weil ansonsten haben wir keine Interaktion in dem Sinne. Und die haben als Beispiele auch entweder direkte Kommunikation zeitlich direkt, also synchron, oder leicht versetzt asynchron haben die das beschrieben. Die haben nicht E-Mail geschrieben, aber die haben den Begriff Messages benutzt, also Nachrichten, Austausch, der vielleicht nicht ganz direkt ist.
2: Es nähert sich ein Partyboot, liebe HörerInnen. Also es bleibt sozusagen spannend hier bei der Rechtsbelehrung auf dem Boot. Bleiben Sie bitte mit dabei.
3: Was erwartest du, wenn du in Berlin auf den See fährst?
2: I have no idea. Ich weiß auch nicht genau. Ich hatte kurz überlegt, sozusagen sollen wir uns ein stilles Gewässer aussuchen, aber das ist ja auch schwierig.
3: Naja, du hattest einen kleinen See vor. Ich habe vorgeschlagen, Lass uns auf den größten fahren, den es hier in Berlin gibt. Und aber erstaunlicherweise...
2: Der See ist wirklich sehr groß.
3: Kennt ihr das? Ihr geht an den Strand, ihr habt ein leeres Fleckchen, ihr legt euch dorthin, denkt schön ruhig, da kommt die nächste Person, legt sich direkt neben euch, obwohl sie sonst vorliegen könnte. Ungefähr die Situation haben wir, aber lass uns nicht ablenken.
2: Genau, also das heißt sozusagen, da kommt der Begriff leicht asynchron oder wie hast du es genannt, sozusagen, kommt vor. Also man könnte E-Mail reinlesen, das steht aber nicht hier drin.
3: Und dann natürlich die Frage, asynchron und Zeitabstand, also die machen das im Zeitabstand fest. Ja. Ich meine, was ist, wenn die E-Mail sofort beantwortet wird?
2: Also das
3: ist ein Unterschied, ob die eine Stunde später beantwortet wird. Und das wird dann zu unübersichtlich. Und daher würde ich sagen, dass die E-Mail grundsätzlich, also ich würde die E-Mail dazu rechnen.
2: So, und wenn wir jetzt aber mal versuchen, sozusagen eine Trennschärfe reinzubringen, könnte man davon ausgehen, dass es sozusagen so ein bisschen um Human in the Loop geht. Also in dem Moment, wo eine E-Mail eingeht, vollautomatisch, in Anführungszeichen, beantwortet wird und ich eine Antwort bekomme, die nur aus dem KI-System kommt und nicht von einem Menschen betrachtet wurde, dann würde es drunter fallen. Ja. In dem Moment, wo ein sozusagen Support-Mitarbeiter da sitzt, sich die, also und vielleicht nur die automatisch generierte Antwort des KI-Systems anschaut und das dann losschickt, dann würde man sagen, muss es nicht mehr kennzeichenpflichtig sein.
3: Wenn ein Mensch oder eine Maschine dazwischen sitzen, also wenn zum Beispiel eine Maschine im Online-Shop bei einer Person etwas kauft, also die Person betreibt einen Online-Shop, ein KI-Agent kauft dort ein, dann findet auch keine direkte Interaktion statt.
2: Ein KI-Agent kauft dort ein?
3: Naja, ein KI-System, das autonom agiert, das du damit beauftragt hast, für dich zum Beispiel das günstigste Produkt X herauszufinden und berechtigt hast, für dich Geld auszugeben, sofort den Kaufvorgang durchzuführen.
2: Oh. Aber das ist dann auch kennzeichnungspflichtig?
3: Nein, das ist nicht kennzeichnungspflichtig.
2: Warum nicht? Weil das ist doch auch KI.
3: Ja, aber dazwischen sitzt ja eine Maschine, nämlich dein Shop-System. Das empfängt
2: wir haben jetzt gerade die Seite gewechselt. Ich habe jetzt gerade davon geredet, Shop-Anbieter, der einen Chatbot hat. Jetzt nehme ich dem, es kann ja auch der umgedrehte Fall sein, sozusagen, das auch nicht unspannend sozusagen. Mhm. Ne? Also ich bin also eine Privatperson, erstmal, betreibe einen KI-Agenten, der für mich einkauft. Mhm. Dann ist das aber kennzeichnungspflichtig, oder?
3: Du müsstest erstmal der Anbieter dieser KI sein. Bringst du die KI am Agenten auf den Markt als Person unter deinem Namen und so weiter? Das passt alles nicht, weil das fällt unter diese persönliche Nutzung.
2: Aber ich bin der Betreiber.
3: Wir müssen trennen zwischen Anbietern und zwischen Betreibern. Wir unterhalten uns erst einmal über die Anbieter.
2: Das fällt mir sehr schwer, diese Trennschärfe einzuhalten, weil du hier auf einmal KI-Agenten die Sache kaufen willst.
3: Entschuldige bitte, ich wollte es nicht durcheinander.
2: Also sagen, wir sind da so, als Faustregel kann man sich, ich verstehe dich richtig, du hast die Leitlinie, also das ist sozusagen so eine Art Hilfestellung zum Gesetz gelesen. Wir denken uns jetzt gerade sozusagen, was könnten die damit gemeint haben? Das ist aber so ein Ding wie am 2. August tritt das in Kraft und dann müssen wir mal gucken, wie das interpretiert wird. Im Zweifel Gerichte.
3: Ich muss noch eine Korrektur.
2: Noch eine
3: Korrektur? Ja, das ist, also es sollte am 2. August in Kraft treten, aber wir haben einen Gesetzesvorschlag der digitale Omnibus bezeichnet wird. Wir hatten dazu auch schon eine Folge aufgezeichnet. Das heißt, bevor diese Stufe der KI-Verordnung in Kraft getreten ist, hat man diese Stufe noch dahin geändert, dass die Kennzeichnungspflichten für Anbieter von den Kennzeichnungspflichten von Betreibern, die beide am 2. August in Kraft treten sollten, entkoppelt hat. Und die Kennzeichnungspflicht für die Anbieter ist am 2. Dezember 2026 in Kraft tritt, um es noch einfacher zu machen.
2: Ich habe gut, wie wir das sozusagen jetzt als Pitch, das war die ganze Zeit der Plan der Rechtsbelehrung, verkaufen können. Nämlich, liebe HörerInnen, falls ihr euch gerade ins Hemd macht, weil ihr denkt, um Gottes Willen, ich bin ein KI-Anbieter, wie soll ich denn jetzt bis zum 2. August das noch hinkriegen? Nehmt diesen Schreck, den ihr gerade fühlt. Ihr habt noch bis 2. Dezember Zeit. Das war genau unsere Absicht. So, okay. Jetzt sind wir aber an der Stelle, wo wir darüber gesprochen haben, also dass ein Anbieter kennzeichnen muss, was das bedeutet. Jetzt frage ich mich, vielleicht können wir dann nochmal bei dem Beispiel Mail bleiben. Und das ist erstmal eine generelle Frage, die vermute ich dann auch auf die anderen Sachen bietet. Also mir kommt es aber gerade ein, weil es sozusagen um Chat und Kommunikation geht. Die Kennzeichnung, muss die proaktiv erfolgen oder darf ein Chatbot nicht mehr lügen? Also im Sinne von, ich mache es mir mittlerweile zur Regel, einen Chatbot zu, also einen Chat zu fragen, rede ich gerade mit einer KI? Da kommt immer die Antwort nein. Dann gibt es ein paar andere Tests, die man machen kann. Die sind meistens überraschend KI sozusagen hinweisend. So, genau, und jetzt ist die Frage, bei so einem Chat oder bei so einem, also bei einer Interaktion, heißt Kennzeichnung, dass am Anfang der Interaktion sozusagen sozusagen unmissverständlich oder wie auch immer das Gesetz das formuliert, dass dann sozusagen angezeigt werden muss, dies ist ein KI-System oder ist das nur im Sinne eines sozusagen, wenn du gefragt wirst, darfst du nicht lügen?
3: Das Erste, also im Gesetz steht ganz klar, dass das zu informieren ist, also es ist eine aktive, proaktive Pflicht. Mhm. Und wie informiert werden soll und wann, dazu steht spätestens zum Zeitpunkt der ersten Interaktion oder der Aussetzung, wenn es um Inhalte geht. Das heißt, du musst sicherstellen, dass die Personen, die dein KI-System nutzen, erkennen, dass es sich um ein KI-System handelt. Und da musst du auch Rücksicht darauf nehmen, was für Nutzerinnen und Nutzer du hast, weil das Gesetz stellt auf die Sicht eines angemessen informierten, aufmerksamen und verständigen Verbrauchers ab, also der typische EU-Verbraucher, bedeutet aber in der Regel, wenn die Gerichte darüber entscheiden, denke mehr an vielleicht ältere Personen, die noch nie eine KI gesehen haben. Das heißt, das steht auch in Erläuterungsgründen, wenn es zum Beispiel ältere Personen hast oder minderjährige Personen oder Personen, die halt nicht so aufgeklärt sind, dann musst du die entsprechend mehr informieren. Dann muss da halt, weiß nicht, der KI-Bot winken, hallo, hallo, ich bin ein KI-Bot, kein Mensch. Und wenn du jetzt, der KI-Bot ist nur für Personen, die selbst KI entwickeln, zum Beispiel ein Service-Bot für KI-Entwickler, da wird es auch reichen, wenn da steht irgendwie KI-Bot in der Ecke klein geschrieben, weil die werden es vielleicht eher erkennen, aber es richtet sich nach dem Publikum.
2: Aber sozusagen, aber im Zweifel sozusagen, ich muss mich aktiv bemühen, dass die BenutzerInnen meines Angebots.
3: Du musst dafür sorgen, dass die Nutzer es wissen, die Nutzerinnen und Nutzer sind nicht verpflichtet, nach dieser Information zu suchen.
2: Ich habe jetzt eine Detailfrage und vielleicht führt die zu weit. Ich möchte sie trotzdem sozusagen kurz stellen, weil ich bin ja ein Fan von Worst-Case-Szenarien. Es ist ja eben bei Chatbots so, dass die häufig noch sozusagen so Dinge konfabulieren, die gar nicht stimmen.
3: Ja.
2: Und es ist also auch denkbar, dass ein Chatbot so funktioniert, dass wenn ich ihn frage, bist du ein Chatbot, dass er dann Nein sagt. Was ist denn in dem Fall? Ne? Also sagen, ich habe einen Chatbot, der Chatbot hat sozusagen hardcoded am Anfang gesagt, hallo, ich bin ein KI-Chat-System, steht vielleicht noch irgendwo am Rand. Und dann aber im Laufe des Gesprächs, in Anführungszeichen, kommt nochmal, stellt der Benutzer sozusagen die Frage, ist es eigentlich ein KI-System? Der Bot sagt so, nein, ich bin Martha, bin deine menschliche Ansprechpartnerin. Würde das gegen die Kennzeichnungspflicht verstoßen oder nicht?
3: Interessante Frage. Ich würde sagen ja, weil was du erzeugst, ist eine Perplexität und die ist grundsätzlich im Recht schädlich zulasten dessen, der sie erzeugt. Weil du informierst zwar, widerrufst aber deine Information wieder, das heißt, sie ist nicht da. Das heißt, spätestens ab dem Zeitpunkt, an dem du das oder dein KI-System das widerrufen hast, weißt du nicht, dass du mit einer KI interagierst oder kannst dich auf den Punkt stellen, dass du vertrauen dürftest, dass es jetzt ein Mensch. Immerhin hat man dir aktiv gesagt, dass sich anscheinend die Sachlage geändert hat. Zum Beispiel beim Assistenzsystem oder bei einem Chatbot auf der Website, Servicebot, kann ja sein, dass ein Mitarbeiter oder ein Mitarbeiter plötzlich das Gespräch übernommen haben. Das könnte ja auch der Fall sein.
2: Okay, das heißt sozusagen, also es gibt mittlerweile sozusagen so ein zumindest ein paar Gerichtsentscheidungen, also wir hatten neulich so zumindest erwähnt, dass das Urteil Google gegen so zwei irgendwie, ich glaube, aus der Verlagsbranche Unternehmen, wo Google sich rausreden, also wo es um die Kurzübersicht von Google ging und Google sich rausreden wollte mit, naja, es hat aber die KI generiert und es zeichnet sich sozusagen immer mehr ab, das hat aber die KI generiert, ist keine Ausrede. Ne? Also auch in das dem Fall kann ich mich nicht darauf zurückziehen und sagen, ich habe diesen Chatbot sozusagen, ich bin der Anbieter dieses Chatbots, aber es hat ja so, du kannst halt doch was dafür.
3: Ja.
2: Okay, so, jetzt haben wir ganz viel über Dinge gesprochen, die letztendlich Text sind, ne? Also sowohl E-Mails als auch Chats sind in der Regel Text. Wie ist es denn jetzt mit, gehen wir zu Bildern? Ist ja das nächste naheliegende eigentlich sozusagen. Wie müssen Bilder gekennzeichnet sein?
3: Auch da vom Anbieter.
2: Vom Anbieter,
3: sehr gut.
2: Vom Anbieter.
3: Sehr gut, da muss ich ja gar nicht, jetzt kommt drauf an, sagen. Jetzt habe ich es doch getan. Sie müssen maschinell gekennzeichnet werden. Das heißt, beim Anbieter, beim Deepfakes, wenn wir sehen, da ist es anders, aber die diejenigen, die Bilder kennzeichnen.
2: Den Unterschied.
3: Bitte?
2: Wir erklären gleich den Unterschied zwischen Deepfakes und Bildern.
3: Ja, das kommt. Das Spannende kommt immer am Ende. Das ist wie okay. bei jeder guten, dramatisch aufgezogenen Podcast-Folge. Also, wir waren jetzt eben bei der Kennzeichnung der Interaktion mit der KI. Und da haben wir gesagt, da muss eine proaktive Pflicht, die erkennbar ist eine proaktive Pflicht, müssen Informationen sein, die für Menschen erkennbar sind. Jetzt gehen wir zu der zweiten Pflicht der Anbieter, nämlich die Kennzeichnung von synthetischen Inhalten. Mhm. Also wir interagieren nicht, wir betrachten nur oder hören zu oder schauen wir uns etwas an. In diesem Fall muss das Ganze von Anbietern maschinell nach anerkanntem Stand der Technik gekennzeichnet werden, so dass es mit den vorhandenen Methoden einfach ist zu erkennen, dass es ein KI-Inhalt ist. Das heißt, was diese Vorschrift sicherstellen soll, wenn diese Inhalte irgendwie bei anderen Systemen eintreffen. Nehmen wir mal an, du generierst ein Bild mittels eines KI-Systems. Und dieses Bild lädst du in einem Social Network hoch. Dann sollte dieses Social Network aufgrund der maschinellen Kennzeichnung des Inhalts automatisch erkennen, ach, dieser Inhalt ist KI erzeugt. Das heißt, du musst sicherstellen, dass es halt für Maschinen erkennbar ist, dass es KI gekennzeichnet ist.
2: Also jetzt.
3: Und falls du mich fragst, welche Standards gelten, wie macht man das genau technisch, dann das wissen wir noch nicht.
2: Ich habe vorher eine andere Frage, nämlich du hast machst du die ganze Zeit sozusagen den Unterschied zwischen Anbietern und Betreibern.
3: Ja.
2: In deinem Beispiel, was du gerade genannt hast, ist doch die Person, die das Bild nimmt und hochlädt und so. Das heißt, war doch der Betreiber einer KI.
3: Das ist zugleich ein schlechtes und ein gutes Beispiel, weil ein Bild kann beiden Vorschriften unterliegen. Das heißt, es muss einmal von einem Anbieter gekennzeichnet werden, wenn es erstellt wird. Und wenn du es dann hochlädst, dazu kommen wir noch, wenn es ein Deepfake ist, musst du es sichtbar kennzeichnen. Das heißt, der Anbieter kennzeichnet maschinell und die weitere Kennzeichnung
2: bei Nutzern. Genau, kommen wir gleich. Also das heißt aber, also wir halten fest und sagen, also ein Anbieter, der ein KI-Tool anbietet, das Bilder generiert, muss sicher tragen, dass in dem Bild maschinell hinterlegt ist, also in den sogenannten Metadaten, dass da hinterlegt ist, dieses ein KI-generiertes Bild.
3: Ja, zum Beispiel die Metadaten.
2: Und die Idee ist sozusagen, dass sich das durch die weitere Verwertungskette fortsetzt.
3: Genau, das ist der Gedanke dahinter, dass man sozusagen die Inhalte kennzeichnet, auch wenn das natürlich nicht hundertprozentig funktionieren wird.
2: Aber ich wollte gerade sagen, ich vergesse hoffentlich nachher nicht zu fragen, ob es strafbar ist, diese Kennzeichnung zu entfernen. Aber dazu kommen wir später, weil es ist ja sozusagen jetzt auf einmal, der Anbieter muss maschinell, er muss nicht auf das Bild drauf einen Stempel, ein Wasserzeichen, Bild im Bild machen.
3: Also ein Wasserzeichen kann durchaus ein Mittel sein, um das maschinell zu kennzeichnen, aber damit sind eher die Wasserzeichen im Sinne.
2: Genau, Wasserzeichen wieder schlecht. Ich meine sozusagen Wasserzeichen, das war ja früher klassisch sozusagen, dass etwas, was das Bild nicht komplett verdeckt, aber erkennbar ist.
3: Ich muss das als Mensch nicht erkennen mit meinen Augen.
2: Nein. Genau, okay. So, ja, dann ist
3: aber ich muss die Möglichkeit haben, mit einer Erkennungssoftware sofort zu erkennen, dass es KI ist. Wobei wir noch keine festgelegten Standards in dem Sinne dafür haben.
2: Okay, das ist also, reiten wir jetzt nicht weiter rum, es ist häufiger bei EU-Gesetzen so, dass die bestimmte Dinge fordern technisch, ohne sie genauer zu definieren. Was einerseits, wir haben auch schon häufiger in Folgen drüber reden, was einerseits sinnvoll sein kann, weil man sich dann nicht auf eine bestimmte Sache festlegt, die möglicherweise morgen veraltet ist. Andererseits manchmal problematisch ist, weil man sich drum streiten kann, was ist denn jetzt, wie ist die Formulierung hinreichend verbreitet oder was auch immer.
3: Das Gesetz sagt genau, dass die technischen Lösungen müssen wirksam, interoperabel, belastbar und zuverlässig sein und auch noch die Besonderheiten der Beschränkungen beachten und den Stand der Technik, die Kosten müssten auch noch beachtet werden.
2: Ja, all diese Dinge sozusagen sind vorgeschrieben.
3: Richtig,
2: und das klingen total konkret, sagen aber erstmal nichts.
3: Genau, damit das Gesetz eben technikoffen ist, damit das auch in der Zukunft anwendbar sein. Das heißt, wenn man auf Kennzeichnungsmöglichkeiten zugreift, die halt weit verbreitet sind, dann wird man schon richtig liegen. Also ich stelle es mir jetzt nicht so als so problematisch vor, nur wenn du jetzt sagst, ich habe jetzt eine eigene Kennzeichnungstechnik entwickelt, die ist kryptoverschlüsselt und mit Hilfe meines Servers, wenn man das Bild dort hochlädt, kann man sofort, das wird nicht runterfallen, weil das ist nicht interoperabel zum Beispiel.
2: Okay, also man kann sich das so vorstellen, ich weiß nicht, ob ihr euch schon mal beschäftigt habt, also zum Beispiel, wenn ihr auf eurem Smartphone Bilder habt, dann könnt ihr und die auch verschickt. Dann kann man in der Regel in den meisten Foto-Apps gucken, mit welcher Kamera wurde das Bild aufgenommen, mit welcher Blende, mit welcher Lichtstärke.
3: Also
2: das sind ganz viele, sozusagen manchmal sogar Geotags und sozusagen das ist eine Stelle ungefähr so da in dem Format so auslesbar, müsste das dann auch stehen, kann man sich vorstellen. Jetzt ist mein Verdacht, das ist dann exakt genauso für Ton und Bewegtbild.
3: Das ist richtig.
2: Und es spielt nachher anscheinend erst bei den Betreibern eine Rolle. Trotzdem, du hast schon den Unterschied aufgemacht zwischen Deepfakes und Bildern. Mhm. Mein Verdacht ist jetzt, an der Stelle muss das nicht extra gekennzeichnet werden, also von den Anbietern, sondern nur.
3: Was muss nicht gekennzeichnet werden?
2: Ein Deepfake.
3: Ja.
2: Also nicht extra, sondern muss genauso gekennzeichnet werden. Also ein Deepfake.
3: Wir kommen
2: noch dazu. Meine Frage ist sozusagen, was ist der Unterschied? Meine Theorie ist jetzt, ein Deepfake ist ja entweder ein Bild, ein Video oder ein Audio. Mhm. Und das für Anbieter geregelt, das muss maschinell gekennzeichnet sein. Und das gilt da genauso.
3: Ja, das Problem ist, wir sprechen über etwas, was wir noch vorher nicht besprochen haben. Das heißt,
2: deswegen musst du jetzt mal erklären, was ist der Unterschied zwischen Deepfake und dem ganzen Rest?
3: Ich würde vielleicht erstmal den Teil mit den Anbietern abschließen. Dann können wir über die Deepfakes sprechen. Es gibt auch Ausnahmen im Gesetz. Wir sollten die erstmal besprechen, dann können wir zu den Deepfakes rübergehen.
2: Es gibt Ausnahmen? Warum gibt es jetzt Ausnahmen? Es war doch alles so schön klar. Es war doch gerade so schön klar, bei der Textinteraktion muss am Anfang oder bei der Interaktion muss am Anfang gesagt werden, hier, das ist eine KI-Interaktion. Bei erstelltem Content muss ein maschinell lesbares sozusagen Merkmal rein, das ist KI-Content. Das war doch so schön einfach. Warum jetzt Ausnahmen? Ich bin empört.
3: Sonst würden Menschen kommen und sagen, das ist unfair in dieser Situation. Also,
2: okay.
3: Ausnahmen sind eigentlich mit gesundem Menschenverstand nachvollziehbar. Also wenn
2: das
3: die
2: wäre KI, das erste Mal in der EU-Gesetzgebung, aber bitteschön.
3: Wenn die KI lediglich eine unterstützende Funktion hat, nehmen wir mal.
2: Ich muss schon schwer atmen.
3: Ja. Und wenn sie die Inhalte nicht wesentlich verändert.
2: Aha. Also im Sinne von, lass mich versuchen, Beispiele zu finden. Im Sinne von, nicht, dass wir das machen. Wir haben, also der Podcast, den ihr hört, der ist sozusagen komplett von Hand bearbeitet. Wenn du aber einen Podcast nehmen würdest und den durch einen KI-Audio-Perfektionierungstool schickst, dann wäre das nicht kennzeichnungswichtig. Ja. Wenn du ein Bild nimmst, also ein Foto und die Farbsättigung und Belichtung irgendwie
3: oder auch Ausschnitt
2: durch einen KI
3: Größe veränderst,
2: da würde ich schon streiten.
3: Bei der Größenveränderung?
2: Naja, weil es wäre die Frage, wo ist die Grenze? Aber eine Größenveränderung wirkt immer auch, also bei der Größen, also es ist leider technisch, aber so, ich springe darauf an. Bei einer Größenveränderung eines Bildes wird das Bild neu berechnet. Dabei werden auch sozusagen Pixel möglicherweise
3: Jetzt,
2: ja. Und genau, deswegen ist die Frage sozusagen, also wenn du so ein Bild,
3: wenn es darauf ankäme, dass die Anreicherung mit Pixeln, die vorher nicht vorhanden waren, aber grundsätzlich den Charakter des Bildes nicht verändern und die äußerliche Wirkung nicht verändern.
2: Okay, dann.
3: Wenn es darauf ankäme, dann würde ich sagen, dann solltest du es auch kennzeichnen. Wenn es aber nur eine Vergrößerung ist, wo auf den Betrachter keine negative, täuschende Wirkung sich entfaltet aufgrund dieser Veränderung, dann ist es zulässig.
2: Aber mal dich gefragt, sozusagen, hältst du das für eine...
3: Dann musst du das nicht kennzeichnen.
2: Für eine stichhaltige Regelung oder siehst du da potenzielle Schlupflöcher?
3: Es sind überall Schlupflöcher in neuen Gesetzen drin, bis die Gerichte sie spätestens
2: schließen. Ja, aber in dem Fall, siehst du da schon ein offensichtliches Schlupfloch? Dass man sich irgendwas ausdenkt
3: und sagt... Das ist kein Schlupfloch, das ist eine Auslegungsfrage.
2: Gut, siehst du eine Auslegung, die möglicherweise für den Laien, der bis jetzt im Podcast gehört hat, überraschend wäre?
3: Würde ich sagen, nicht. Ich habe eben auch vertreten, dass man es mit einem gesunden Menschenverstand nachvollziehen kann. Wenn ich jetzt sagen würde, das wäre überraschend, würde ich mal unseren Zuhörern und Zuhörern unterstellen, sie haben keinen gesunden Menschenverstand oder es ist nicht hinreichend, was ich nie täte. Also keine Überraschung hier.
2: Okay, das ist also die eine Ausnahme. Gibt es noch mehr?
3: Es gibt auch Ausnahmen für Strafverfolgung. Wie immer. Also wenn man wenn man Bilder für Zwecke der Strafverfolgung mit KI-Systemen erstellen sollte, dann müssen die halt nicht entsprechend gekennzeichnet werden. Und dasselbe gilt auch für die KI-Interaktionen. Es sei denn, die Systeme werden der Öffentlichkeit zur Verfügung gestellt, die KI-Interaktion. Das heißt, nehmen wir mal an, innerhalb einer Dienststelle, eine Polizeidienststelle, gibt es ein KI-System und dieses KI-System kann von anderen Mitarbeitern dieser Dienststelle benutzt werden zu Strafverfolgungszwecken. Dann ist es eine interne Nutzung und dann muss dieses System nicht sagen zu jedem Mitarbeitenden der Polizeibehörde, hallo, ich bin ein KI-System. Wenn du aber dieses KI-System an die Öffentlichkeit bringst, zum Beispiel sagst, liebes KI-System, nehme jetzt bitte Strafanzeigen auf, dann gilt diese Ausnahme nicht mehr. Das heißt, da hätten wir die Ausnahme der Ausnahme.
2: Aber das heißt, es ist auch der Zweck der Strafverfolgung oder es ist die Strafverfolgungsbehörde, weil worauf ich hinaus will, ist
3: Zweck.
2: Der Zweck.
3: Sozusagen. Also Aufdeckung, Verhütung, Ermittlung, was ist noch? Verfolgung von Straftaten.
2: Okay.
3: Also wird nicht gesagt, ich habe jetzt mal als Beispiel die Polizeibehörde, weil das eben die Hilfspersonen bei der Strafverfolgung sind.
2: Also das ist so, weißt du, ich denke so, okay, und kann mir jetzt nichts ausdenken, aber also vielleicht schreibt es in die Kommentare, aber das klingt so, das klingt nach irgendwas Komischem. Das klingt so nach, also ne, mit der, es soll keine Schnittstelle zur Öffentlichkeit haben. Okay. Aber ich bin trotzdem so ein bisschen befremdet. Also, ne, also nach dem Ding ist halt so, ich dachte jetzt gerade als erstes so KI, also Fahndungsbilder vielleicht durch KI erstellt. Aber das ist ja dann wieder mit der Öffentlichkeit, da müsstest du also doch kennzeichnen. Nee, das ist ja wieder Betreiber. Ja. Es ist ja, also die, ich finde, weißt du, woran mich das erinnert? An die Wortkombination überspezifisches Dementi.
3: Ja, das liegt aber auch daran, dass du jetzt bei synthetischen Inhalten plötzlich wieder gelandet bist, von denen wir auch kamen. Ich sprach diese Ausnahme in darauf hinweisen, aus nicht notwendig außen, notwendig für Interaktion, also für die Kennzeichnungspflicht für Interaktion mit KI-Systemen.
2: Ja, ich frage mich trotzdem sozusagen, wozu ist das gut? Also warum steht das da?
3: Ich denke einfach, um den Aufwand innerhalb von Behörden zu ersparen. Weil wenn du jetzt innerhalb zum Beispiel einer Strafverfolgungsbehörde diese Hinweise ständig platzieren musst, wäre es vielleicht problematisch. Also ich habe jetzt nicht nachgelesen, was für Intentionen dahinter standen. Ja. Können wir gerne in Obiter Dictum, nachdem Herr Richter das alles erforscht hat, uns anschauen.
2: Ich schieb's auf die Kommentare.
3: Wie bei allen Gesetzen sitzen da sehr viele Parteien, die an den Gesetzen hin und her zerren, um möglichst das Vorteilhafte für sich zu erlangen. Und ich denke, so ist es auch mit den Strafverfolgungsbehörden.
2: Also
3: sodass eine Vermutung gar nicht mal falsch sein könnte, dass da vielleicht, ich denke nicht, dass es sinister ist, aber ich denke, man will sich einfach die Arbeit ersparen. Und auch bei synthetischen Inhalten ist es für die Strafverfolgungszwecke ausgenommen. Das heißt, du könntest synthetische Inhalte wie KI-Fahndungsbilder erstellen. Und die müssen dann nicht gekennzeichnet werden. Und da gibt es auch diese Ausnahme für Innen und Außen.
2: Aber da bist du jetzt schon wieder bei Betreibern.
3: Nein.
2: Wieso?
3: Wir haben vier Blöcke, die in zwei Teile unterteilt sind. Einmal der Block Anbieter, Interaktion mit der KI, mit dem KI-System kennzeichnen, synthetische Inhalte kennzeichnen. Wir haben den zweiten Block, der ist wieder unterteilt in, also den Betreiberblock, der ist unterteilt in Deepfakes und KI-Texte. Wir befinden uns noch bei den Anbietern.
2: Aber nee, wenn du sagst Fahndungsbilder sind doch an der Öffentlichkeit und also wenn ich ein Fahndungsbild veröffentliche, bin ich doch.
3: Nee, aber du hast. Fahndungsbilder, die mit KI-Systemen, die von Polizeibehörden oder sonstigen Strafverfolgungsbehörden angeboten werden, erstellt werden. Wir sind bei den Anbietern. Die Polizei ist Anbieterin dieses KI-Systems. Sie ist nicht nur die Nutzerin.
2: Ja, ich weiß.
3: Sie ist nicht nur die Betreiberin.
2: Ja, ich weiß.
3: Richtig.
2: Ich weiß, aber das Beispiel, was du gebracht hast, das funktioniert. Also man kann kein Fahndungsbild erstellen ohne Betreiber. Egal. Das heißt sozusagen, bei einem erstellten Fahndungsbild muss nicht maschinell hinterlegt werden, dass es KI generiert wurde. Das wird uns vielleicht noch für lustige Probleme stellen, aber okay.
3: Kannst du das nochmal wiederholen, bitte?
2: Wenn die Strafverfolgungsbehörde ein KI-Anbieter ist und da ein Fahndungsbild erstellt, muss nicht maschinell gekennzeichnet sein, dass es KI generiert wurde.
3: Ja.
2: Okay. Weitere Ausnahmen?
3: Nee, das war's. Das waren wir sind
2: also,
3: die
2: Ausnahmen, wir haben,
3: die ja in diesem Zusammenhang
2: hatten. Wir haben die Ausnahme für synthetischen Content, wenn die KI nichts an dem Inhalt des Contents sozusagen, sondern nur hilfsmäßig mit gesunden Menschenverstand zu beurteilen. Und wir haben die Ausnahme für Strafverfolgungsbehörden, sowohl bei der Interaktion als auch beim synthetischen Content, korrekt?
3: Genau.
2: Okay. So, dann jetzt Betreiber.
3: Jetzt kommen wir zum Betreiber. Jetzt kommen wir zu den normalen Menschen, also dem, was uns näher liegt, Anführungszeichen, weil es gibt viel mehr Betreiber von KI-Systemen als Anbieter von KI-Systemen.
2: In absoluten Zahlen sozusagen, in der Flächenwirkung mal gucken. Okay, also Betreiber nochmal zur Erinnerung sind Menschen, die ein KI-System benutzen und dann mit den Inhalten.
3: Nicht nur zu persönlichen Zwecken,
2: wichtig. Nicht nur zu, genau, ich wollte gerade sagen, und mit den Ergebnissen dann eine Schnittstelle zur Öffentlichkeit haben. Gibt es. Jetzt muss ich ja gerade fragen, die Interaktion gibt es jetzt gar nicht, oder? Oder gibt es sie doch?
3: Nee. Auf die Interaktion kommt das nicht an, weil wenn du ein Benutzer bist, dann nutzt du ja ein fremdes System. Das heißt, für diejenigen ist ja erkennbar, okay, ich nutze ein fremdes System. Das heißt, du hast jetzt nicht einen eigenen Assistenten auf der Website, den du im eigenen Namen anbietest.
2: Genau, ich wollte jetzt gerade sagen, jetzt könnte man sich also eine Art umgedrehte Eselsbrücke bauen und sagen, in dem Moment, wo du eine Interaktion per KI jemand zur Verfügung stellst, bist du ein Anbieter. Und jetzt sind wir aber an einem Punkt, wo ich wieder zu der Frage komme, die du vorhin sozusagen unfreiwillig aufgeworfen hattest, als du vom KI-Agenten gesprochen hast. Ich bin doch, wenn ich einen KI-Agenten benutze, also ich weiß gar nicht, ob man das nochmal technisch irgendwie aber vielleicht nicht. Also man kann sagen, im weitesten Sinne eine KI-Software, also eine Art komplizierter Chatbot, der tatsächlich Aktionen auslösen kann, zum Beispiel eben in einem Online-Shop was einkaufen, im weitesten, also ne, so im Extremfall kann man sich das so vorstellen. So, und wenn jetzt also ich bin doch Betreiber eines, ne, wenn ich so eine Agenda bin, ich doch Betreiber dieses KI-Agenten.
3: Mhm. Das ist richtig.
2: Und wenn der sozusagen Dinge tut,
3: ja,
2: zum Beispiel eben was einkauft, muss der dann irgendeine Art Kennzeichnung haben, dass jetzt eine KI-Transaktion stattfindet. Also zum Beispiel, ich kann mir als Online-Shop,
3: ja,
2: kann ich mir vorstellen, dass für mich interessant ist, klickt da gerade ein Mensch,
3: ja,
2: oder klickt da ein KI-Agent, in dem Sinne, dass die Zuverlässigkeit von KI-Agenten heutzutage nicht hundertprozentig ist, sagen wir so rum. So, und das ist die Frage, sagen, sieht das Gesetz das vor? Also müssen, das ist ja, du hast es vorhin, ich verstehe jetzt, was du vorhin gesagt hast, ne? Wenn ein KI-Agent in einem Online-Shop in Anführungszeichen einkauft, da reden tatsächlich zwei Maschinen miteinander. Trotzdem sehe ich einen, ich benutze mal einen Begriff, der ist bestimmt falsch, aber kommt aus dem Datenschutz, berechtigtes Interesse des Online-Shop-Anbieters zu wissen, wer da einkauft. Sieht das Gesetz da sozusagen sowas auch vor?
3: Nein, das ist nicht vorgesehen. Also maschinelle Informationspflichten zwischen einer Maschinenkommunikation bestehen nicht, nur in der Aktion zwischen Menschen.
2: Die, so was ich mir dann frage, ist aber, um bei dem Agenten sozusagen zu bleiben und dessen Betreiber ich bin, der kann ja auch kommunizieren, also kann ja also auch E-Mails sozusagen durch die Welt schicken und das eben nicht nur an andere automatisierte Systeme, sondern auch an Menschen.
3: Ja.
2: Muss ich das kennzeichnen? Dann bin ich ja Betreiber eines KI-Systems und habe eine Interaktion.
3: Wenn du nur der Betreiber bist, dann bist du nicht direkt, bist du nicht verantwortlich. Die Pflicht kann auf dich vom Anbieter übertragen werden, dass der Anbieter sagt, du nutzt mein KI-System, um mit Kunden zu kommunizieren. Deswegen bist du verpflichtet, deine Kunden darauf hinzuweisen. Aber das Gesetz verpflichtet dich als Betreiber, also ein qualifizierter Nutzer, wie wir gesagt haben, eines Systems nicht zu hinweisen auf die Interaktion, wenn du wirklich nur der Betreiber bist.
2: Nein. Genau, und ich meinte gar nicht mal Kunden. Ich meinte auch sozusagen, kann ja sein, irgendwie Onkel Otto fühlt sich mega unwohl, Tante Martha auf ihre, keine Ahnung, WhatsApp oder welchen Messenger die benutzen, antworten zu und deswegen übergibt er das einer KI.
3: Ja.
2: So, ist das dann privater Kontext, deswegen nicht kennzeichnungspflichtig oder ist er Betreiber, deswegen nicht kennzeichnungspflichtig? Also ist hier eine, wie ich sagen würde, Regelungslücke, dass sozusagen Kommunikation stattfinden kann, die einseitig KI betrieben ist, ohne dass die andere Seite das weiß?
3: Naja, der KI-Anbieter ist ja weiterhin verpflichtet, die Interaktion zu kennzeichnen.
2: Aber
3: du könntest die natürlich irgendwie entfernen. Du nutzt ein KI-System und entfernst die Kennzeichnung des KI-Anbieters. Die Frage, wir bewegen uns an der Grenze. Das Problem ist, wir bewegen uns an der Grenze, wo man sich fragen kann, bin ich dann tatsächlich noch Betreiber, wenn ich das System so verändere und von außen hin es so wirkt, als ob es mein System ist, dann bewegen wir uns Richtung, du bist der KI-Anbieter.
2: Ja, also es tut mir leid, das ist sozusagen einer der wenigen Fälle, wo das passiert, aber es ist so, ich weiß technisch nicht genug über den Betrieb von KI-Agenten.
3: Ich denke, das ist auch, führt auch an der Stelle zu weit. Also KI-Agenten sind autonom handelnde KI-Systeme.
2: Ja.
3: Wenn du sie unter deinem Namen auf den Markt bringst, dann wirst du zu deren Anbietern.
2: Also
3: du kannst aber auch nur ein Betreiber sein, wenn du jetzt die KI-Agenten, also autonom handelnde Systeme von Anthropic zum Beispiel, von Claude nutzt oder mittlerweile auch von OpenAI. Du kannst auch gleichzeitig Anbieter und Betreiber von Dingen sein. Das ist alles möglich, ja.
2: Ich komme so ein bisschen ins Schwimmen, weil mir sozusagen so ein bisschen unklar ist, eben wie diese Verteilung ist und wie der Betrieb funktioniert im Sinne von, also ich habe zum Beispiel jetzt nicht so wahrgenommen, dass die großen KI-Firmen sozusagen fertige Agenten anbieten, sondern dass eigentlich, also von den Leuten, wo ich es in Social gelesen habe, dass immer sozusagen so ein Teil Eigeninitiative hat. Also natürlich findet das letztlich über diese große KI-Plattform statt, aber wird in einer Art und Weise.
3: Ja, ich denke, wir sollten das vielleicht als ein eigenes Thema besprechen, weil bewegen wir uns jetzt technisch in einem komplett neuen Bereich, wo wir neue Grundlagen setzen würden. Deswegen, ich habe KI-Agenten, ist mir entfleucht, aber ich hätte es vielleicht nicht tun sollen. Ja.
2: Aber,
3: die Büchse der Pandora jetzt
2: gehört. Nee, aber die Büchse der Pandora ist trotzdem spannend, weil wir können das gerne verschieben. Und
3: Vielleicht machen wir dann mal
2: sozusagen das wann anders oder so, aber trotzdem ist ja wichtig, also ich meine, wir reden über diese Kennzeichnungspflicht, also trotzdem ist gilt die KI-Kennzeichnungspflicht der EU-KI-Verordnung auch für KI-Agenten.
3: Also ja, das war ganz so. KI-Agenten, okay, sind KI-Systeme.
2: So, das heißt,
3: also autonom handelnde KI-Systeme.
2: Also das heißt sozusagen, das können wir bejahen.
3: Ja.
2: Und wir sind uns heute, weil wir es nicht auseinandergedröselt kriegen, also nicht uneins, sondern wir wissen einfach nicht genau, wie ist genau, also wie passiert genau an welcher Stelle die Zuschreibung von Anbieter oder Betreiber bei genau. BenutzerInnen von KI-Agenten. Deswegen lassen wir das heute ein bisschen aus.
3: Da wir hier juristisch unterwegs sind und einen juristischen Podcast betreiben, wissen wir natürlich selbstverständlich alles und würden hier zugeben, etwas zu wissen, aber es wäre halt zu kompliziert, das halt auszulegen. Nein, du hast recht. Also es ist technisch, erstmal müssen wir es darlegen, ja, und rechtlich, es ist nicht so klar, nicht so eindeutig, es fehlt auch an höchstrichterlicher Rechtsprechung zu der Abgrenzung, ab wann werde ich zum Anbieter, wenn ich ein fremdes System verändere. Ja. Das ist nur für den Fall klar geregelt, wenn deine Veränderung dazu führt, dass es ein Hochrisikosystem wird, also im Personalbereich eingesetzt wird oder etwas in der Art. Das haben wir im Gesetz. Aber darunter gibt es keine Regelung und keine feste Grenze, ab wann du das System so weit verändert hast oder wann ist es auf dem Markt von dir angeboten. Musst du das irgendwie genauer kennzeichnen. Das sind die Punkte, die wir uns dann später noch genauer anschauen können. Aber ich glaube, das wird jetzt so die Zuhörerinnen und Zuhörer, die wahrscheinlich darauf warten, wie man Deepfakes kennzeichnet, weil sie eigentlich deswegen eingeschaltet haben, dass wir vorankommen.
2: Na gut. So, wir sind jetzt in der großen Aufteilung, also an dem Punkt, wo wir sind bei Betreiber, also quasi BenutzerInnen von KI-Systemen, die synthetischen Content erzeugen und der Frage, wie sie den kennzeichnen müssen und haben dann auch wieder Text, Ton, Bild, Bewegtbild.
3: Ja, genau.
2: Und bei Bild dann noch die Unterkategorie, vermute ich, Deepfakes und bei Bewegtbild, nee, eigentlich ist das für alles, oder? Bei Text sind Deepfakes schwierig, aber für Sound gibt es das, für Bewegtbild gibt es, für Bild gibt es das.
3: Richtig, Bild, Video, Ton.
2: Ja,
3: Texte fallen nicht unter die Deepfakes-Definition.
2: Das also heißt, warte, wichtiger Punkt, das Gesetz enthält also eine eigene
3: Deepfake-Definition.
2: Aha.
3: Das heißt, die Anbieter von KI-Systemen müssen alle synthetischen Bilder, Videos, Audios und Texte kennzeichnen. Die Benutzerinnen von KI-Systemen müssen nur Bilder, Videos und Audioinhalte kennzeichnen, die Deepfakes sind. Also einen viel kleineren Bereich aus dem.
2: Das ist ja überraschend.
3: Überraschend.
2: Also ich verstehe sehr gut, warum, und du erklärst gleich noch, was Deepfakes sind, warum Deepfakes gekennzeichnet werden. Ich bin überrascht davon, dass es für den ganzen Rest nicht gilt.
3: Okay.
2: Das ist total interessant.
3: Dafür haben wir ja die Anbieter. Die müssen das kennzeichnen, damit andere Systeme, wenn sie es wollen, es erkennen können.
2: Warte mal, ich muss gerade nochmal zurück. Haben wir über Text bei Anbietern?

0: Texten. Nun, man kann zum Beispiel die Textdatei kennzeichnen, die dann ausgegeben wird. Bei Texten, die im Chat erscheinen, weiß ich es eigentlich nicht so richtig, bis auf den Umstand, dass man es zum Beispiel mit bestimmten Abständen oder Abstandszahlen oder auf eine dieser Art und Weise kennzeichnen kann. Aber das ist natürlich ein Nachteil. Texte sind schwer zu kennzeichnen und natürlich die Kennzeichnung auch sehr einfach zu entfernen, wenn du einen Text einfach irgendwo herausnimmst, kopierst. Aber so, das kann man ja auch bei Bildern genauso machen.
1: Wir sind jetzt wieder, also.
0: Aber jetzt sind wir wieder bei den Betreibern.
1: Genau, Deepfakes. Wir sind noch nicht bei Deepfakes, weil ich will vorher noch kurz was anderes fragen. Mhm. Nee, nur, ob ich es richtig verstanden habe. Weil du hast ja gesagt, wir sprechen gleich über Deepfakes und Texte können keine Deepfakes sein und Betreiber haben Kennzeichnungspflichten nur bei Deepfakes. Heißt, als...
0: Nein, die Betreiber haben nur im Hinblick auf Bilder, Videos und Sounds Kennzeichnungspflichten bei Deepfakes.
1: Ja,
0: die Betreiber haben noch eine zusätzliche Kennzeichnungspflicht bei bestimmten Texten.
1: Ah, okay, na gut. Dann stelle ich die Frage zurück und aber wir sprechen erstmal über Deepfakes.
0: Genau,
1: was sind denn Deepfakes, sehr schön. Herr Schwenke?
0: Bitte?
1: Was sind denn Deepfakes, Herr Schwenke?
0: Deepfakes sind
1: im Sinne des Gesetzes.
0: Ja, es sind eben die Inhalte, die wir beschrieben haben, nämlich Bilder, Videos oder Audioaufzeichnungen, also Toninhalte, die von einer KI erstellt oder manipuliert worden sind. Mhm. Und auch diese Inhalte müssen ein bestimmtes Motiv enthalten. Also wir haben gesagt, es sind nicht alle Tonvideo- und Soundinhalte, sondern nur, wenn sie eine Manipulation oder Nachahmung einer wirklich existierenden Person, eines Gegenstandes, Ortes, einer Einrichtung oder eines Ereignisses beinhalten. Das heißt, nicht alle KI-Bilder, sondern die müssen irgendeine Abbildung eines Menschen, den es wirklich gibt, eines Ortes, den es wirklich gibt, zum Beispiel einer Stadt, Stadtmauer oder was es auch immer ist, eines Gegenstandes, weiß nicht, ein Fahrzeug oder das Boot, auf dem wir sitzen, und von Einrichtungen sowie Ereignissen. Ereignisse ist zum Beispiel, du erstellst einen Flyer für eine Veranstaltung und denkst, oh, die Fotos vom letzten Mal, da sind so wenig Leute drauf, ich rechne ein paar Leute dazu, damit die Veranstaltung attraktiver aussieht und nutzt das zur Bewerbung deiner Veranstaltung. Dann haben wir zum Beispiel ein Ereignis. Und dann haben wir noch die Einrichtung. Rate mal, was eine Einrichtung ist in dem Sinne.
1: Ich wollte jetzt gerade sagen, das Sofa, das da rumsteht, aber wahrscheinlich nicht.
0: Das Sofa ist ein Objekt, ein Gegenstand.
1: Ich weiß nicht, was eine Einrichtung, eine offizielle Institution?
0: Hätte ich auch gedacht, dass sowas wie eine Behörde ist. Aber dann habe ich einen englischen Text geguckt.
1: Ja.
0: Da steht Entity. Wie würdest du Entity auf Deutsch übersetzen?
1: Eine Wesenheit.
0: Richtig. Warum hat man das im Deutschen als Einrichtung übersetzt? Halte ich für ein redaktionelles Versehen. Weil wenn du dir die Erläuterung der EU-Kommission zum Thema anguckst, dann bringen die als Beispiele, andere Wesen, die eben nicht Menschen sind, aber sonst irgendwie animated sind, also Tiere.
1: Oh, okay.
0: Ich weiß nicht, eine Pflanze, fällt die Pflanze unter diesen Bereich eines Wesens? Kann ich schlecht sagen, ob es da auf den Intelligenzgrad ankommt, aber auf jeden Fall sind damit zum Beispiel Hunde, Katzen oder...
1: Aber das finde ich tatsächlich überraschend, dass das auch da drin fällt, also gut zu wissen, aber auch so ein bisschen überraschend. Dass
0: dann würde man die unter Gegenstände wahrscheinlich zählen.
1: Okay.
0: Tiere sind keine Sachen, aber werden wie Sachen behandelt. Steht im Paragraph 90a des bürgerlichen Gesetzbuchs.
1: Warte mal, jetzt habe ich den Faden verloren.
0: Ja.
1: Du hast gerade gesagt, Tiere sind Sachen und Sachen fallen eh.
0: Nein.
1: Kennzeichnungspflicht gilt auch für Sachen? Nein.
0: Ja, für Gegenstände.
1: Für Gegenstände.
0: Also wenn Personen, Gegenstände, Orte, Einrichtungen oder Ereignisse abgebildet sind oder wie ich es richtig übersetzen würde, Personen, Gegenstände, Orte, andere Wesen und Ereignisse oder Personen und andere Wesen.
1: Also das heißt im Prinzip, jedes Mal, wenn ein synthetischer Content aus einer KI fällt, der so tut, als wäre er das real. Abbild oder wäre es real. Also ich lasse mir das auf die Zunge gehen, im Sinne von, wenn ich ein Audio erzeuge von einem Motorradmotor, dann ist das kennzeichnungspflichtig.
0: Gibt es das Motorrad wirklich?
1: Genau, das wollte ich sagen. Also wenn ich das Audio einer völlig aus der Luft gegriffenes Beispiel, einer MZ Bagheera Forest sozusagen per KI nachbilde, in Anführungszeichen, dann ist es kennzeichnungspflichtig.
0: Jetzt kommen wir zu der dritten Voraussetzung. Okay. Das heißt, wir haben gesagt, die erste Voraussetzung, es muss durch KI erstellter oder manipulierter Bild, Ton oder Videoinhalt sein.
1: Ja.
0: Dann haben wir gesagt, der muss als Motiv eine echte Person, Gegenstand, einen echten Gegenstand, echten Ort, echtes Wesen oder ein echtes Ereignis darstellen.
1: Ja.
0: Und die dritte oder vierte, ich habe mich jetzt mittlerweile verloren bei den ganzen Voraussetzungen, die ist, dass sie einer Person fälschlich

0: möglicherweise als echt oder wahrheitsgemäß erscheinen könnten.
1: Das wäre das ja heißt, bei
0: du müsstest, meinem Beispiel das, du müsstest der Fall. Denken, das ist real, das ist in der realen Welt aufgenommen worden. Mhm. Und an dieser Stelle wird es wieder kompliziert. Jetzt sind wir schon da, wo das Gesetz unklar wird. Denn ab wann kommt es einer Person echt vor? Wenn ich jetzt einen Ton höre, gehe ich automatisch davon aus, dass es echt erzeugt worden?
1: Naja, nur weil also, es, wenn ich jetzt sagen, ein Realweltbeispiel, wenn ich jetzt also einen Post irgendwo absetze und sage, ich habe gerade auf Mastodon, kann man verfolgen, viel über mein Motorrad gepostet. Wenn ich jetzt einen Post absetzen würde, so mal hier, so klingt übrigens mein Motor, würde dann, niemand auf die Idee kommen. So.
0: Dann würde ich sagen, dann ist es ein Deepfake, dann ist es kennzeichnungspflichtig, weil eben durch deinen Zusatz hast du den Leuten suggeriert, das ist real. Aber würden Sie jeden Motorradton, den Sie im Internet hören, für real halten?
1: Naja, also, na okay.
0: Ton ist tatsächlich problematisch.
1: Ich will noch eine Sache weitermachen. So. Im Sinne von, es gibt so eine Sounddatenbank.
0: Ja.
1: Da kann man Sounds hochladen.
0: Ja.
1: Wenn ich da einen Sound hochlade, von dem ich behaupte, das ist der Sound einer Forest Bagheera, ist aber gar nicht der Fall, sondern ist KI generiert.
0: Lässt sich hören. Wir werden sehen, was die Zukunft an Entscheidungen bringt, wie sie das sehen werden kann. Du kannst es in beide Richtungen entscheiden. Also das ist
1: Ich würde umgekehrt jetzt gedacht, okay, eigentlich klingt es für mich so, wenn ich, es ist eigentlich nur dann nicht kennzeichnungspflichtig, wenn der erstellte synthetische Content so aus dem Subtext fällt, dass man sich fragt, hä, was macht es hier?
0: Anderes Beispiel, du bist jetzt beim Ton, das ist natürlich berufstechnisch nachvollziehbar. Nee, kein Sorry, ist nachvollziehbar. Die meisten Menschen werden aber mit Bildern und Videos zu tun haben.
1: Ja.
0: Wenn du eine fiktive Person erstellst, also du erstellst ein Bild im Hintergrund, diesen Ort gibt es nicht. Die Person im Bild, die hat sich die KI ausgedacht, aber alles sieht sehr realistisch aus, wie ein Foto geschossen. Kennzeichnungspflichtig oder nicht?
1: Na, nach dem, was du gesagt hast, nicht, weil eine der Voraussetzungen war ja, dass es die Nachbildung eines realen
0: Dings ist. Das heißt, bei einem Menschen würdest du nicht davon ausgehen, dass er echt ist, aber bei einem Motorrad-Sound schon?
1: Nee, das finde ich, ich wurde eben umgedreht. Das irritiert mich jetzt, wo du sagst, das Foto eines Menschen, wenn das nicht sozusagen so offensichtliche technische Merkmale hat, wo ich denke, das ist generiert, würde ich immer als echt aussehen, würde ich immer denken, das ist ein echter Mensch. Also weißt du, egal ob es die, ob das die Nachbildung als echter Mensch ist oder nicht, ich würde immer erstmal davon ausgehen, das ist ein echter Mensch.
0: Ja.
1: Aber du sagst, es muss nur, also du sagst, dass das Gesetz sagt, es muss nur gekennzeichnet sein, wenn es die Nachbildung eines tatsächlich
0: existierenden Menschen ist. Weil es zwei unterschiedliche Voraussetzungen sind. Die letzte
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